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1: Im Studio Daniel Teissel. Es ist 3 Uhr. Die ÖBB haben eine eigene Hitzewarnung ausgerufen. Nicht notwendige Zugfahrten sollte man vermeiden, weil die Hitze die Bahninfrastruktur stark belastet. Viktoria Waldecker berichtet.
2: 16 Stunden pralle Sonne pro Tag. Das macht auch den Gleisen zu schaffen, sagt Daniel Pinker, Infrastruktursprecher der ÖBB.
3: Die Gleise erhitzen sich natürlich weit über 40 Grad hinaus. Das heißt, die Metallschienen dehnen sich in der Hitze und das kann zu Verformungen führen.
2: Damit könnte es zu Streckensperren oder Verspätungen kommen, besonders bei Regionalzügen. Die ÖBB warnen deshalb, nicht notwendige Zugfahrten sollten in den nächsten Tagen vermieden oder verschoben werden.
3: Wer fahren muss, bitte genügend Trinkwasser mitnehmen und sich vor Fahrtantritt informieren, dass die Verbindung frei ist.
2: Entwarnung gibt es erst, wenn die Temperaturen wieder sinken. Im Osten Österreichs dürfte das erst Mitte kommender Woche soweit sein.
1: Erneut bebt in Venezuela die Erde, in Küstennähe mit der Stärke von 4,9. Bisher gibt es noch keine Informationen über Schäden und Verletzte. Nach den vergangenen zwei schweren Beben laufen im Bundesstaat La Guaira Such- und Aufräumarbeiten. Mindestens 920 Menschen sind getötet worden, berichtet Marion Häusermann.
4: Gemeinsam suchen die Menschen in Venezuela nach den Verschütteten, rufen nach den Nachbarn in der Hoffnung auf Lebenszeichen. Das südamerikanische Land ist auf eine solche Katastrophe nicht im geringsten vorbereitet. Der Gesundheitssektor war schon vor dem Erdbeben am Boden. Das seit über 10 Jahren autoritär regierte Land ist auf internationale Hilfe angewiesen. Aus mindestens 17 Ländern sind Hilfstrupps unterwegs. Die Vereinten Nationen organisieren den Einsatz. Auch aus Österreich gibt es mehr als ein Dutzend Helfer. Derzeit sind die Menschen auf sich alleine gestellt. Mit bloßen Händen und Taschenlampen suchen sie in den Trümmern nach ihren Angehörigen.
5: Wir sind mittendrin in einer Hitzewelle. Heute werden es 32 bis 39 Grad. Morgen klettern die Temperaturen dann in Wien und im Weinviertel auf etwa 40 Grad. Damit könnte also durchaus der Allzeittemperaturrekord von 2013 geknackt werden, denn der lag bei 40,5 Grad und wurde in Bad Deutsch-Altenburg erreicht. Dazu gibt es heute und auch morgen einiges an Sonne. Im Flachland habt ihr es oft sogar strahlend sonnig. Über den Bergen bilden sich an den Nachmittagen dagegen Quellwolken und besonders von der Silvretta bis zu den Tauern tauchen einzelne heftige Gewitter auf.
1: Das war das Wetter von Nathalie Auer. Ich entschuldige mich für den technischen Fehler. Bei der Fußball-Weltmeisterschaft in Nordamerika läuft gerade die Entscheidung in der Gruppe H. Spanien führt zur Pause gegen Uruguay 1:0. Alex Baena trifft für die Spanier kurz vor dem Pausenpfiff. Uruguay-Tormann Muslera aber mit einem schweren Patzer. Im Parallelspiel zwischen den Kapverden gegen Saudi-Arabien steht es noch 0:0.
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1: Im Studio Daniel Teissel. Es ist 4 Uhr. Einheitliche Kinderschutzregeln bei Ferienlagern. Das fordern zahlreiche Kinder- und Jugendorganisationen. In wenigen Tagen beginnt mit den Ferien die Ferienlager-Hochsaison. Mariella Kogler berichtet.
2: Gesetzlich verpflichtende Schutzkonzepte für Ferienlager und die in allen Bundesländern gleich. Das fordert Veronika Schipperny-Stockinger, Bundesvorsitzende der katholischen Jungschar.
3: Es ist einfach noch nicht flächendeckend, weil es noch nicht flächendeckend eingefordert wird. Und deswegen fordern wir das jetzt eben auch gemeinsam mit den österreichischen Kinder- und Jugendanwaltschaften.
2: Eltern, die ihre Kinder in Ferienlager schicken, rät Veronika Schipperny-Stockinger.
3: Sich nicht nur informieren, was ist das Programm und wo fährt man hin, sondern auch, wie wird Kinderschutz umgesetzt? Gibt es ein Konzept, das zum Beispiel auf der Website zugänglich ist? Ist klar, wer die Betreuungspersonen sind und wie die ausgewählt sind?
2: Auch ein Blick auf ein klar definiertes Beschwerdemanagement könne Aufschluss über die Qualität des Ferienlagers bringen.
1: In Linz zieht heute die Linz Pride durch die Innenstadt. Die Parade soll auf Vielfalt, Gleichberechtigung und die Anliegen der LGBTQ-Community aufmerksam machen, berichtet Jürgen Freimuth.
4: Regenbogenfahnen, laute Musik und klare Botschaften stehen heute ab 14 Uhr bei der Linz Pride im Mittelpunkt. Unter dem Motto Strong Together, Proud Forever ziehen Tausende durch die Innenstadt und demonstrieren gegen Ausgrenzung und Diskriminierung.
5: Langjährige Forderung von der Community ist eben die Anpassung des Diskriminierungsschutzes auch im Privatrecht, dass man zum Beispiel nicht Taxi verwehrt bleiben kann, nur weil ich als schwuler Mann wahrgenommen werde, dass eine Wohnung nicht verwehrt wird, weil ein lesbisches Pärchen da einziehen möchte. Und da gibt es eine ganze Reihe von anderen Diskriminierungsfällen.
4: So Michael Müller, Leiter der Linz Pride. Beschimpfungen und Einschüchterungen gehören für viele queere Menschen nach wie vor zum Alltag. Dem will man mit Sichtbarkeit und Gemeinschaft etwas entgegensetzen. Nach der Parade geht das Programm in der Pride City am OK-Platz und im Ursulinenhof weiter. Am Abend folgt die Pride Night am OK Mediendeck.
6: Die Fußball-WM 2026.
1: Spanien müht sich als Sieger der Gruppe G ins 16. Finale. Die Spanier gewinnen gegen schwache und hart spielende Uruguayer 1:0. Torschütze Alex Baena. Uruguay scheidet aus und für die Überraschung sorgt Kap Verde. Ein 0:0 gegen Saudi-Arabien reicht für den Aufstieg in die K.O.-Runde. Jetzt zum Wetter und Nathalie Auer.
7: In den größeren Städten bleiben die Nächte sehr mild. In der Wiener Innenstadt ist die heutige Nacht bereits die 9. Tropennacht in Folge. Hier sinkt die Temperatur also nicht unter 20 Grad. Tagsüber wird es dann extrem heiß. 32 bis 39 Grad erwarten euch am Nachmittag. Dazu gibt es viel Sonnenschein. Von der Silvretta bis zu den Hohen Tauern und in Osttirol ziehen diesmal aber auch einzelne heftige Gewitter durch. Morgen kann es dann auch weiter im Osten stellenweise gewittrig werden. Außerdem wird es noch heißer. Im Raum Wien werden es um die 40 Grad.
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2: Am Mikrofon Martin Balder. Das Bundesheer will in Zukunft besser auf Krisen aller Art vorbereitet sein. Dazu gehört auch die Fähigkeit, sich im Notfall eine Zeit lang selbst zu versorgen. Eigentlich wollte das Heer alle rund 100 Standorte bis Ende 2025 ausreichend autark machen. Jetzt zeigt sich, dieses Ziel hat man klar verfehlt. Mehr von Felix Nowak.
3: Zumindest 2 Wochen soll sich jede Bundesheereinrichtung selbst versorgen können, mit Strom und Treibstoff, aber auch etwa mit Lebensmitteln. Dieses Ziel ist vor 5 Jahren ausgegeben worden. Tatsächlich autark waren Ende 2025 allerdings nur 39 von 94 Einrichtungen. Das steht im jüngsten Landesverteidigungsbericht. Mittlerweile sei diese Zahl auf 59 gestiegen, sagt Bundesheersprecher Marcel Taschwer. Oft würden nur noch einzelne Teilbereiche fehlen. Die Verzögerung begründet Taschwer mit der Corona-Krise.
4: So wie man es als Häuselbauer, sage ich jetzt mal, kennt, gibt es dann einfach Lieferverzögerungen. Aber bis zu Ende 2026 soll das alles abgeschlossen sein.
3: Also 1 Jahr später als geplant. Eine besondere Bedeutung soll das Bundesheer im Fall eines Blackouts haben, also eines flächendeckenden Stromausfalls. Autarke Kasernen sollen dann auch als Basis für Polizei, Rettung und Feuerwehr dienen.
2: Die USA haben erstmals seit dem Rahmenabkommen mit Teheran wieder Ziele im Iran angegriffen. Die Angriffe auf Raketen- und Drohnenlager sowie Radaranlagen seien eine Reaktion auf den iranischen Beschuss eines Frachtschiffes in der Straße von Hormuz gewesen, so das US-Regionalkommando. Die Revolutionsgarden haben nach eigenen Angaben Vergeltungsangriffe auf US-Einrichtungen in der Region durchgeführt. Venezuela wurde 3 Tage nach dem verheerenden Doppelbeben von einem heftigen Nachbeben erschüttert. Die Erdstöße erreichten die Stärke 4,9. Die Regierung hat unterdessen den betroffenen Bundesstaat La Guaira unter die Kontrolle des Militärs gestellt. Damit soll die öffentliche Ordnung aufrechterhalten und die Arbeit der Rettungskräfte erleichtert werden, hieß es. Zuletzt lag die Zahl der bestätigten Todesopfer bei 920. Bei der Fußball-WM hat Kap Verde die Sensation geschafft. Die Mannschaft des Inselstaates erreicht gegen Saudi-Arabien ein 0:0 und steigt als Zweiter der Gruppe H ins 16. Finale auf. Mit rund 600.000 Einwohnern ist Kap Verde der kleinste Staat, der es je in die K.O.-Phase einer WM geschafft hat. Gruppensieger ist Spanien nach einem 1:0 gegen Uruguay. Das waren die Nachrichten mit Martin Balder. Und nun zum Wetter.
5: Die bisher heißesten Tage des Jahres, vielleicht sogar seit Aufzeichnungsbeginn, liegen da vor uns. In Deutschland ist bereits gestern ein Rekordwert von 41,3 Grad registriert worden, und zwar an der Station Saarbrücken-Burbach. In Österreich werden es heute 32 bis 39 Grad, die 39 im Osten. Schon jetzt ist es zum Teil sehr warm, mit meist 16 bis 26 Grad, erfrischender manche Alpentäler und Teile des Mühl- und Waldviertels. Und in 2000 Metern heute meist 20 bis 25 Grad. Dazu bleibt es bis weit in den Vormittag hinein nahezu überall ungetrübt sonnig. Auch danach bilden sich meist nur kleine Quellwolken im Berg- und Hügelland. Einzelne Gewitter entstehen im Lauf des Nachmittags am ehesten vom Montafon bis zu den Hohen Tauern. Morgen Sonntag steigt die Gewittergefahr nach Westen hin. Zeitgleich sind dann in Niederösterreich und Wien über 40 Grad möglich. Es wäre erst das 2. Mal in Österreichs Messgeschichte. In der neuen Woche geht die extreme Hitze dann von Westen her langsam zu Ende. So viel zum Wetter von Daniel Schlager.
6: Guten Morgen und gute Fahrt mit dem Radio Burgenland Verkehrsservice. 5:03. Derzeit ist es ruhig auf den Straßen.
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6: Alle Fenster auf, alle Türen auf, wenn Sie gerade aufgewacht sind. Nochmal ordentlich durchlüften und bereit machen für ein extrem heißes Sommerwochenende. Wir sind bei Ihnen mit den Hits. Das Beste aus Österreich und Disco. Schon um 5:15. Von den Village People, und wir schauen gleich, was, apropos Disco, gestern in Disco, Güssing, bei der Radio Burgenland Disco los war. Noch vor 5:30 hier auf Radio Burgenland. Jetzt Stevie Wonder zum gemütlichen Munterwerden. Herzlich willkommen, guten Morgen.

0: Guten Morgen mit Radio Burgenland, 19 Minuten nach 5. Da werden heute einige mit schönen Erinnerungen aufwachen. Radio Burgenland, Disco auf Burg Güssing, nur wenige Stunden her. Traumhaftes Wetter, traumhaftes Ambiente und dazu die besten Disco-Hits der 70er und 80er. Das hat's gefallen.
1: Jeder kann mitsingen und sogar bei der Jugend ist es allseits bekannt und ja, es macht einfach total Spaß. Man kennt die Texte und einfach dabei zu sein und mitzusingen, ganz toll.
0: Ganz viel Spaß hat auch unser Michael Pimiskern gehabt mittendrin.
2: Es ist urschön zu sehen, wer alle heute hier ist. Vom jungen Mädel, das voll abgeht, bis zu den, das tue ich mir jetzt schwer, sagen wir denen, die die Haare offen tragen, wie ich mit dabei sind. Das ist wirklich ein Generationenmix, der hier ist. Danke fürs Kommen, es ist großartig.
0: Egal ob jung oder jung geblieben, ein großes Thema war natürlich die Hitze. Und am Abend war es noch sehr, sehr warm, geschwitzt wurde natürlich ordentlich beim Tanzen. Das war den Besuchern aber egal, man muss nur eigentlich gut vorbereitet hingehen.
3: Wir waren heute am ganzen Nachmittag schwimmen, am scheinen Rauchwater Bodensee.
4: Naja, das geht ganz einfach, indem man vorher im Freibad war und dann wohl hierher gekommen ist.
5: Es ist eine Frage der Einstellung. Man weiß, es ist heiß und man muss natürlich das Richtige machen. Viel, viel trinken, wenn geht nicht. Viel Alkohol, aber ein bisschen kann man nicht schaden.
0: Und bei diesen Hits kommt man auf alle Fälle ins Schwitzen. Village People YMCA zum Party ausklingen lassen oder einfach in diesen Samstag reintanzen. Guten Morgen!

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0: Beatles auf Radio Burgenland. Kurz nach 5:30 die Radio Burgenland Schlagzeilen.
1: Mit Günter Welz, guten Morgen. Die Hitzewelle erreicht jetzt am Wochenende ihren Höhepunkt. Die Klimaanlagen laufen auf Hochtouren, wobei die Spitäler im Burgenland nur teilweise klimatisiert sind. In der Klinik Oberwart werden laut Direktion Temperaturen zwischen 24 und 26 Grad gemessen. Büros und Mitarbeiterräume sind noch nicht optimal gekühlt. An der Verbesserung der Klimatisierung wird permanent gearbeitet, heißt es von der Direktion. Die Polizei führt heute wieder landesweite Kontrollen im Straßenverkehr durch. Im Fokus stehen Alkohol- und Tempokontrollen. Ziel ist es, die Verkehrssicherheit zu erhöhen und Unfälle zu vermeiden. Und bei der Fußball-Weltmeisterschaft hat Kap Verde sensationell den Einzug in die Runde der besten 32 Mannschaften geschafft. Ein 0:0 gegen Saudi-Arabien reicht zu Platz 2. Gruppensieger wurde Spanien mit einem 1:0 gegen Uruguay. Der Weltmeister von 1930 und 1950 ist ausgeschieden. Und bei uns geht es jetzt weiter mit dem Wetter.
0: Viel Hitze heute und strahlenden Sonnenschein. Temperaturen zwischen 34 und 38 Grad erwarten wir heute Nachmittag. Dazu gibt es kaum Wolken und die Temperaturen schon jetzt 20 Grad in Andau. In Lutzmannsburg sind es derzeit 19 Grad und in Rechnitz schon 21 Grad. Güssing 18 Grad. Morgen Sonntag dann der Höhepunkt der Hitzewelle mit bis zu 39 Grad. Der Radio Burgenland Verkehrsservice um 5.32 Uhr. Es ist alles ruhig, Sie haben freie Fahrt.
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0: Guten Morgen.

0: Morgen mit Radio Burgenland am Samstag. Es ist 5.39 Uhr. Bleiben und aushalten in schwierigen Situationen sind Haltungen, die einer Entscheidung bedürfen. Die Seelsorgerin Eva-Maria Köbel-Perner, die in der Diözese Gurk das Referat für Krankenhausseelsorge leitet, erzählt in den heutigen Morgengedanken davon.
1: Die Ausbildung und Begleitung von ehrenamtlichen Mitarbeiterinnen in der Krankenhausseelsorge ist eine zutiefst befriedigende Aufgabe. In der Reflexion der Patientenbegegnungen, die wir in regelmäßigen Abständen gemeinsam machen, zeigt sich, wo in den Gesprächen Nähe entstanden ist, wo sich Brüche oder gar ohnmächtiges Schweigen gezeigt hat. Eine Mitarbeiterin erzählt, dass ein Patient nicht mehr gesprochen hat und das Schweigen für sie so unangenehm war, dass sie sich verabschiedet hat. Ein schales Gefühl blieb danach übrig. In der Nachbetrachtung haben wir festgestellt, dass es einer Entscheidung bedarf, in unangenehmen oder wortlosen Situationen trotzdem zu bleiben, standzuhalten, die Ohnmacht zu ertragen. Jesus sagt im Bildwort vom Weinstock: Bleibt in meiner Liebe. Das Wort vom Bleiben ist ein zentrales für die Seelsorge. Bleiben, trotz des Impulses zu gehen. Bleiben auch angesichts unaushaltbarer Tatsachen. Im Bleiben steckt eine große Chance. Es ist das Trotzdem der echten Begegnung, in der nicht nur Angenehmes, sondern auch Schwieriges, oft Unaussprechbares Platz hat. Immer wieder erzählt mir jene ehrenamtliche Mitarbeiterin, dass sie nun dieses Bleiben versucht, weil auch Gott nicht flieht, wenn sich in unserem Leben schwierige Phasen zeigen.

0: Westwind auf Radio Burgenland, 5.47 Uhr. Asphalttemperaturen über 52 Grad sind gestern schon in Spielberg bei der Formel 1 gemessen worden. Die Fans schwitzen bei über 40 Grad auf den unüberdachten Beton- und Stahltribünen. Cool bleiben, heißt es für die alle, heißt es für alle, speziell auch für die Fahrer. ORF Formel 1-Experte Alexander Wurz.
1: Nach dem Hitze-Grand Prix in Katar haben sich alle entschlossen, da sind einige Fahrer kollabiert und haben Hitzeschocks gehabt. Da müssen wir gegenwirken und natürlich mit einer Kühlweste sitzt man kühler im Auto. Dazu braucht es aber das technische Reglement, das ab einer gewissen Temperatur vorschreibt. Die Kühlwesten sind freiwillig, aber du musst 4 bis 5 Kilogramm extra ins Auto tun. Das heißt, ein Fahrer, der eine Kühlweste haben will, kann sie haben. Ein Fahrer, der sie nicht haben will, muss 4 Kilo extra, dass eine Chancengleichheit da ist. Einige Piloten wollen es nicht, das funktioniert nicht und sie fühlen sich im Sitz nicht wohl. Aber im Prinzip mit Kühlweste bei diesen Temperaturen ist natürlich eine coole Geschichte.
0: Sagt Wurz, der ja auch Präsident der Formel 1 Fahrergewerkschaft ist. Wasser ist an diesem Rennwochenende in Spielberg das Ingetränk auf alle Fälle. Es gibt gratis Wasserstationen, Sonnencremes werden verteilt und an die 400 Mitarbeiterinnen und Mitarbeiter vom Roten Kreuz sind am ganzen Wochenende am Start. Jetzt hier auf Radio Burgenland am Start Dolly Parton und 9 to 5 am Samstagmorgen.

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1: Im Nachrichtenstudio ist Konstantin Hahn. In Budapest findet heute wieder die Pride-Parade statt. Zehntausende Teilnehmerinnen und Teilnehmer werden erwartet. Es ist die erste Pride-Parade seit der Abwahl von Premier Viktor Orban, der im letzten Jahr die Parade noch verbieten wollte. Aus Budapest, Paul Griesei.
2: Budapest dürfte heute nicht so klingen, ginge es nach Viktor Orban. Vergangenes Jahr lässt der damalige Ministerpräsident die Pride-Parade per Gesetz verbieten. Daraufhin gehen die Menschen in Budapest erst recht auf die Straße. Es ist die größte Pride-Parade in Ungarns Geschichte. Ein Jahr später ist ein neuer Ministerpräsident im Amt und damit ist alles anders. Die Parade darf stattfinden, den Veranstaltern drohen keine Strafen. Der konservative Ministerpräsident Peter Madja hat sich in der Vergangenheit immer wieder, wenn auch vorsichtig, für die Gleichberechtigung von Schwulen, Lesben, Bisexuellen und Transgender-Personen ausgesprochen. Und er hat angekündigt, die diskriminierenden Anti-LGBTIQ-Gesetze der Orban-Ära abzuschaffen. Das fordert auch der Europäische Gerichtshof ein.
1: Grünen-Chefin Leonore Gewessler fordert angesichts der Hitzewelle Maßnahmen zum Schutz der Bevölkerung. Die Hitze werde immer mehr zu einer gesundheitlichen Bedrohung, so Gewessler. Die Grünen schlagen etwa kostenfreie Eintritte in Freibäder an besonders heißen Tagen sowie die Einrichtung von Hitzeschutzräumen in allen Gemeinden vor. Ein Berufungsgericht in Kalifornien hat es abgelehnt, einen früheren Schuldspruch gegen Harvey Weinstein aufzuheben. Das dreiköpfige Richtergremium bestätigt die Verurteilung des früheren Hollywood-Moguls aus dem Jahr 2022. Bei dem Prozess war Weinstein wegen Sexualverbrechen in 3 Anklagepunkten, darunter Vergewaltigung, schuldig gesprochen und zu 16 Jahren Haft verurteilt worden. Der bekannte Journalist Andreas Koller ist nach schwerer Krankheit gestorben. Koller hat jahrelang das Innenpolitikressort der Salzburger Nachrichten geleitet. Als Präsident des Presseclubs Concorde hat er sich auch stark für journalistische Qualität eingesetzt. Viktoria Waldecker mit einem Nachruf.
3: Andreas Koller gehört zur Redaktion der Salzburger Nachrichten wie die Wurzeln zu einem Baum. Mit diesen Worten hat die Tageszeitung Andreas Koller vor gut 4 Monaten in die Pension verabschiedet. Koller hat die Innenpolitik in Österreich über Jahrzehnte begleitet und immer wieder eine kritische Distanz zwischen Journalisten und Politikern eingefordert.
4: Auch wenn man jeden Tag mit einem Generalsekretär eines Ministeriums telefoniert, muss man trotzdem die Distanz haben, auf Interventionsversuche schlicht und ergreifend nicht einzugehen.
3: Für seine Innenpolitikanalysen wurde Koller mit zahlreichen Preisen ausgezeichnet. Auch im ORF hat er immer wieder die Politik erklärt. Als Präsident des Presseclubs Concordia war Koller auch die Pressefreiheit ein wichtiges Anliegen. Sie sei hart erkämpft worden. Heute müsse man für die Pressefreiheit nicht mehr kämpfen, aber...
4: Man muss aber dafür kämpfen, dass man es bewahrt.
3: Koller wurde 65 Jahre alt.
1: Das waren die Nachrichten mit Konstantin Hahn. Zum Wetter.
5: Die Hitze steigert sich in den nächsten Tagen noch. Heute sind bis zu 39 Grad möglich. Morgen und am Montag im Osten sogar bis etwa 40 Grad. Im Westen ist es ab Montag nicht mehr so heiß, verbreitet jedoch schwül und auch die Gewitter werden allmählich mehr. Derzeit in den meisten Landeshauptstädten heiter oder wolkenlos, in Bregenz wolkig. Zu den Temperaturen: Wien und Eisenstadt 22 Grad, St. Pölten 20, Linz 21, Salzburg 19, Innsbruck, Bregenz, Graz und Klagenfurt 20 Grad. Die meiste Zeit scheint heute die Sonne und Temperaturen klettern auf 32 bis 39 Grad. Am heißesten wird es in und um Wien. Und selbst in 2000 Meter Höhe hat es 20 bis 25 Grad. Ab etwa Mittag bilden sich ein paar Quellwolken, vereinzelt auch Gewitter, speziell vom Montafon bis zu den hohen Tauern. Diese Gewitter können in der heißen Luft heftig ausfallen. So viel zum Wetter mit Nicola Biermeier.
6: Es ist 4 Minuten nach 6, der Radio Burgenland Verkehrsservice. Und in Burgenland ist es ruhig. In der Steiermark am Autobahngrenzübergang Spielfeld eine Viertelstunde Wartezeit schon jetzt bei der Ausreise.
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6: Das Wochenende, das richtig sich nach Sommer anfühlt, mit coolen Hits gegen die Hits. Der beste Austropop. Mit Wilfried starten wir gleich und ihre Lieblingshits hier sind die Four Non-Blondes, What's Up und Africa jetzt für den Start in das Wochenende. Samstagmorgen auf Radio Burgenland. Herzlich willkommen.

0: Guten Morgen nach Zillingtal. Da gibt's eine ganz besondere Mission.
1: Wir stellen heute den Kindertagsbaum auf.
0: Genau, die Kinder der Volksschule und vom Kindergarten haben sie zusammengetan, denn der Brauch vom Kindertagsbaum, der muss ja an die Jüngsten weitergegeben werden.
2: 30 Jahre haben wir den Kindertag gelebt und das hat sich verflüchtigt.
1: Und jetzt ist die Idee entstanden, ihr startet es nochmal neu.
2: Ja, wir haben jetzt noch 50 Jahre Gott sei Dank wieder eine Volksschule bekommen und jetzt starten wir das neu und dass die Kinder sehen, der Brauchtum muss gelebt werden.
0: Gerhard Eibler ist Ehrenmitglied der ehemaligen Zillingtaler Burschen und er freut sich über die große Motivation der Kids.
3: Ich habe heute mit meinen Freunden den Kindertagsbaum geschmückt und geschält. Das hat uns allen sehr viel Spaß gemacht, aber es war auch sehr anstrengend und wir haben alle sehr geschwitzt.
4: Ich finde es super, weil wenn man herkommt, dass man denkt, man hat mitgemacht und ich finde, dass auch die Regenbogenfarben, die da gut dazu passen zum Spaß.
1: Findest du, schaut da aus.
4: Hübsch.
1: Habt schön geschmückt.
4: Ja.
0: Na schau, die Hoffnung lebt, oder? Die Jungen mögen es gern.
2: Ja, das ist sehr groß, die Hoffnung. Wir fangen jetzt mit den kleinen Kindern an. Wir hoffen, dass wir so 14, 15, 16-Jährige wieder dazu gewinnen und dass der Brauchtum wieder lebt und die ganze Ortschaft wieder hinter dem Kirtag steht.
0: Der erste Schritt ist getan. Der Baum steht mitten auf dem Spielplatz, bereit fürs nächste Wochenende. Da findet in Zillingtal dann der traditionelle Kirtag statt. Hier ist Radio Burgenland um 10 Minuten vor 7.

0: Morgen mit Radio Kurgenland, 6:30.
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0: Mit Günter Welz, schönen guten Morgen. Die Hitzewelle erreicht jetzt am Wochenende ihren Höhepunkt. Die Klimaanlagen laufen auf Hochtouren, wobei die Spitäler im Burgenland nur teilweise klimatisiert sind. In der Klinik Oberwart werden laut Direktion Temperaturen zwischen 24 und 26 Grad gemessen. Büros und Mitarbeiterräume sind noch nicht optimal gekühlt, berichtet Norbert Lehner.
2: Kurz nach Inbetriebnahme der neuen Klinik in Oberwart gab es im Sommer 2024 Beschwerden wegen hoher Temperaturen in manchen Gebäudebereichen. Seither wird die Klimatechnik schrittweise verbessert und ausgebaut, sagt der kaufmännische Direktor Mark Schepper.
3: Wir blasen deutlich kühlere Luft und deutlich entfeuchtetere Luft in die Patientenbereiche ein. Wir sprechen hier von Patientenzimmern und Wartebereichen beispielsweise und auch Gängen. Ich glaube, da konnten deutliche Verbesserungen im Vergleich zum Vorjahr

0: erzielt werden. Und jetzt geht es darum, auch für die Mitarbeiterinnen und Mitarbeiter noch Verbesserungen umzusetzen. Wir merken noch hohe Temperaturen teilweise in Büros, in Arbeitsbereichen für Mitarbeiter.
1: Es sei offensichtlich, dass extreme Hitzeperioden häufiger werden. Bei der Planung der Klinik ist das offensichtlich nicht ausreichend berücksichtigt worden.
0: Die Planung dieser Klinik ist teilweise jetzt 10, 15 Jahre alt. Wir sind damals natürlich von anderen Parametern auch ausgegangen. Das heißt, für alle Neubauten, für alle Zubauten gehen wir natürlich schon von neuen Parametern entsprechend auch aus.
1: Jetzt wird nachgerüstet und ein Bündel von Maßnahmen umgesetzt, die zum Beispiel die Außenbeschattung betreffen. Im Krankenhaus der Barmherzigen Brüder in Eisenstadt wird ebenfalls mit verschiedenen Maßnahmen versucht, die Hitze einzudämmen. Dazu zählen laut Spitalsangaben die Beschattung der Räume mit Außenjalousien oder Stoßlüften in den frühen Morgen- und Abendstunden. Bereiche mit hohem Patientenaufkommen oder erhöhtem Kühlbedarf verfügen über technische Kühllösungen. Im Rahmen künftiger Sanierungen werde die Möglichkeit einer Kühlung der Räumlichkeiten von Beginn an mit berücksichtigt.
2: Das Land Burgenland hat nach dem Ankauf von 195.000 Rohsektflaschen der später insolventen Anobis Sektkellerei bisher 30.000 Flaschen verkauft. Der Abverkauf der Bestände verlaufe planmäßig und bestätigt den eingeschlagenen Vermarktungsweg, erklärt die Landesholding Burgenland auf Anfrage der Austria Presseagentur. Das Land hatte die Ware 2023 angekauft, um die Liquidität des später in die Insolvenz geschlitterten Unternehmens zu sichern. Die Veranstalter der Burgenland Extrem bringen jetzt auch den ersten Marathon ins Land, und zwar in dem Bezirk Neusiedl am See. Ende September gibt's die Premiere, Christopher Iwanschitz.
3: Und zwar am 27. September wird der Neusiedler Seemarathon erstmals eröffnet, mit Start in Ilmitz, einer Strecke, die durch das UNESCO-Welterbe und den Nationalpark führt. Beim Marathon und auch beim Halbmarathon geht's um international anerkannte Zeiten, und die Strecke hat laut Veranstalter Potenzial für Bestzeiten aufgrund der flachen Streckenführung. Gestaltet wird Burgenlands Marathon-Premiere vom Organisationsteam der Burgenland Extrem.
4: Wir wollen, dass das organisch wächst und größer wird. Es schaut sehr gut aus. Was wir immer machen, wir brechen mit Traditionen und wir brechen mit diesen normalen Einstellungen, was geht und was nicht geht.
3: Sagt Veranstalter Michael Oberhauser. Es ist also der erste offizielle Marathon im Burgenland, der dann Ende September 800 bis 1000 Starterinnen und Starter ins Burgenland locken soll. Und insgesamt erhofft man sich dadurch auch einen weiteren Impuls für den Laufsport im Land.
2: Vor dem Showdown in der Österreich-Gruppe beginnt bei der Weltmeisterschaft nun das große Zittern und das große Rechnen. Was reicht denn gegen Algerien, um in die K.O.-Runde aufzusteigen? Alles andere wäre eine Riesenenttäuschung. Morgen um 4 Uhr früh Daniel Kulovic philosophiert vor dem Algerien-Spiel mit Bayerns Star und mit dem Teamchef.
5: Sie wollen keine höhere Mathematik, sie wollen einfach nur Fußball spielen.
6: Interessiert mich aber eigentlich recht wenig. Ich will morgen rausgehen, auf Fußballspiel gewinnen, weiterkommen in der Gruppe.
5: Sagt der Bayern-Star im ÖFB-Team Konrad Leimer, und sein Teamchef Ralf Rangnick gibt eine ähnliche Marschrichtung vor.
7: Spekulieren bringt überhaupt nichts. Es reicht ein Unentschieden für uns. Jetzt ist es alles Kaffeesatzleserei.
2: Nicht mehr am Boden vom Kaffeeheferl suchen müssen die Spieler von Kap Verde. Die haben sensationell das 16. Finale erreicht mit einem 0:0 gegen Saudi-Arabien. Und bei uns geht's jetzt weiter mit dem Wetter.
8: Große Hitze bei uns im Burgenland und Sonnenschein den ganzen Tag heute. Bis zu 38 Grad erwarten wir. Aktuell hat es jetzt in Lutzmannsburg 20 Grad, in Podersdorf 23 Grad und in Güssing sind es aktuell 18 Grad. Morgen Sonntag dann der Höhepunkt der Hitzewelle mit bis zu 39 Grad. Hier ist der Radio Burgenland Verkehrsservice um 6.35 Uhr. Bei uns im Burgenland haben Sie derzeit freie Fahrt in der Steiermark am Autobahngrenzübergang Spielfeld, falls Sie Richtung Süden fahren. 10 Minuten Wartezeit bei der Ausreise.
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8: Morgen, schönes Wochenende.

0: dritte Spieltag der Fußball-WM. Tag der Entscheidung. Geht's weiter für das ÖFB-Team? Wenn ja, gegen wen? Oder heißt's doch im Worst Case Koffer packen, wovon wir alle jetzt mal nicht ausgehen? Österreich gegen Algerien, morgen um 4 Uhr früh. Gewohnt zeitig aufstehen heißt es. Und eine erste Einschätzung kommt von unseren rasenden WM-Reportern vor Ort, Daniel Kulowitz, gemeinsam mit ORF-Experten Andi Herzog. Hallo, guten Morgen.
1: Guten Morgen Österreich, um die Uhrzeit dann morgen ist das Match schon vorbei. Andi, mal guten Morgen.
2: Ja, hallo, guten Morgen nach Österreich.
1: Was sind deine Prognosen, Algerien, Andi?
2: Ja, ich hoffe natürlich, dass wir das Spiel gewinnen. Ich glaube, es war die vollkommen falsche Herangehensweise, dass man da von Unentschieden spielt oder so. Braucht man den Algeriern jetzt auch nicht trauen, weil die haben doch noch das 1982, die Schande von Gijón im Kopf. Und da kann ich mir schon vorstellen, dass sie die ein bisschen revanchieren wollen und mit einem Sieg gegen uns vielleicht nach Hause schicken. Also im Vergleich zu den ersten zwei Spielen schon noch ein bisschen was draufpacken, damit wir das Spiel auch gewinnen können. Schönste wäre natürlich, wenn der Ralf Rangnick die letzten 10 Minuten, so wie wir jetzt da sitzen, zurückgelehnt. Wir führen 3-0 und sagen, Spanien, wir kommen.
1: Das ist ja auch das Stadion, wo die Taylor Swift ein- und ausgeht, oder? Da wäre die Kirsche auf der Torte.
2: Ja, das wäre ein richtiger Augenschmaus, aber ich glaube, da hätten wir alle morgen keinen Blick dafür. Wir wollen einfach, dass Österreich gewinnt, dass unsere Burschen gut spielen. Dass sie natürlich ein absoluter Superstar ist, ist klar, aber ich glaube eher, dass sie auch, wenn das Spiel in Kansas City ist, dass sie sich ein Spiel von der USA anschaut.
1: Abschließend noch, Andi, du kennst das Wetter in Amerika und die Regeln. Die US-Amerikaner lassen da nicht viel Spielraum. Wenn ein Gewitter im Anmarsch ist, heißt es ab in den Shelter, also in den Keller, oder?
2: 8 Meilen vom Stadion, wenn ein Blitz oder ein Donner ist, alles runter vom Feld. Die Fans unter die, jetzt kann man nicht sagen, unter die Tribünen oder was, aber irgendwo gesichert hin. Jetzt muss ich dir vorstellen, jetzt muss ich dann weiter kommentieren. Ich mehr, wenn ich den 9. Stock aufgehen muss, brauche ich eine Stunde, bis ich wieder richtig reden kann.
1: Alles Gute, Andi, und
2: ja,
1: den
2: danke.
1: Österreichern.
2: Na, vor allem den Österreichern. Und raus aus den Federn, auch wenn es extrem zeitig ist, keine Frage. Aber wie oft haben wir ein entscheidendes WM-Match? Also alle 4 Jahre vielleicht einmal. Also Kaffee trinken, Daumen drücken, Österreich-Dress anziehen. Und ich hoffe, dass wir in ein paar Stunden was zu feiern haben. Alles Liebe.
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Die Hitzewelle hat Europa fest im Griff. Guten Morgen, Burgenland, um 10 Minuten vor 7. Warum in Frankreich jetzt an diesem Wochenende sogar ein Alkoholverkaufsverbot ausgesprochen wurde, hören Sie gleich in den Radio Burgenland Nachrichten in 9 Minuten um 7.

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1: Im Nachrichtenstudio ist Konstantin Hahn. Guten Morgen. Die derzeitige Hitzewelle lässt die Temperaturen heute und morgen weiter steigen. Länder wie Frankreich haben deshalb etwa ein Verbot für den Alkoholverkauf ausgesprochen oder Großveranstaltungen abgesagt. In Österreich wird darauf verzichtet. Man habe sich aber gut vorbereitet, meint Katharina Reich, Generaldirektorin für öffentliche Gesundheit.
2: Es werden zusätzliche Trinkbrunnen aufgestellt. Man kennt die Situationen, dass dann Hydranten umgewandelt werden können. Ich glaube, es ist ganz klar, dass bei großen Veranstaltungen mehr für Hitzeschutz im Sinne von Beschattung gesorgt wird, dass mehr Getränke ausgegeben werden, dass auf Menschen anders zugegangen wird, wenn man sieht, da ist eine vielleicht vulnerable Person, weil älter, weil zum Beispiel mit Kindern unterwegs. Also ich glaube, die Sensibilität im Land ist sehr hoch.
1: So Reich in der Zeit im Bild 2. Die Tiroler Fernpassstraße wird wegen zweier angekündigter Versammlungen einer Bürgerinitiative heute zwischen 10 und 12 Uhr gesperrt werden. Während der zweistündigen Sperre kann der Fernpass nicht passiert werden. Die Bürgerinitiative protestiert unter anderem gegen den überbordeten Transit in der Region. Die USA haben erstmals seit dem Rahmenabkommen mit Teheran wieder Ziele im Iran angegriffen. Die Angriffe auf Raketen- und Drohnenlager sowie Radaranlagen seien eine Reaktion auf den iranischen Beschuss eines Frachtschiffes in der Straße von Hormus gewesen, so das US-Regionalkommando. Der Iran hat nach eigenen Angaben Vergeltungsangriffe auf US-Einrichtungen durchgeführt. In China werden versenkbare Autotürgriffe ab kommendem Jahr verboten. Es sieht zwar schick aus, wenn sie in der Tür verschwinden, das kann bei Unfällen aber die Rettung erschweren, etwa wenn die Elektronik ausfällt und sie nicht mehr ausfahren. Auch in Europa dürfte Bewegung in die Sache kommen, berichtet Martin Rauter.
3: In Sittendorf bei Wien kracht vorigen Sommer ein Auto gegen einen Baum und fängt Feuer. Ersthelfer Gerald Fischer öffnet von außen die Hintertüren und rettet zwei Insassen, die sich nicht mehr selbst befreien konnten.
4: Sie haben versucht, auf den elektrischen Knopf zu drücken, dass die Türen aufgehen, aber es sind nicht aufgegangen.
3: In solchen Fällen verweisen Autobauer auf die mechanische Notentriegelung im Auto. Nur diese würden viele gar nicht kennen, kritisiert ÖAMTC-Techniker Stefan Kerbel.
5: Da gibt es teilweise Drahterln unter irgendwelchen Verstecken oder Abdeckungen verborgen, das muss man mal wissen.
3: Unfälle dieser Art seien jedenfalls ein massiver Imageschaden für jede Automarke, sagt Autoexperte Ferdinand Dudenhöfer. Deshalb
6: werden Autobauer von sich aus da reagieren.
3: Dennoch wäre ein strengeres Gesetz wie in China laut ihm auch in Europa sinnvoll.
1: Vor kurzem ist bei der Fußball-WM das erste Gruppenspiel der Gruppe G zu Ende gegangen. Belgien setzt sich gegen Neuseeland mit 5:1 durch und holt damit den Gruppensieg. Das Spiel Ägypten gegen den Iran ist noch nicht zu Ende. Das waren die Nachrichten mit Konstantin Hahn. Und jetzt zum Wetter.
7: Der Höhepunkt der Hitze steht in den nächsten Tagen bevor. Heute sind bis zu 39 Grad möglich, morgen im Osten sogar um 40 Grad. Und damit wird es so heiß wie noch nie an einem Junitag seit Messbeginn in Österreich. Derzeit in allen Landeshauptstädten heiter oder wolkenlos. Wien und Eisenstadt 23 Grad, St. Pölten und Linz 21, Salzburg 19, Innsbruck, Bregenz und Graz 21 und Klagenfurt 20 Grad. Die meiste Zeit scheint heute die Sonne und es wird sehr heiß mit Höchstwerten von 32 bis 39 Grad, am heißesten in und um Wien. Selbst in 2000 Meter Höhe hat es 20 bis 25 Grad. Ab etwa Mittag tauchen ein paar Quellwolken auf, vereinzelt auch Gewitter, speziell vom Montafon bis zu den Hohen Tauern. Und diese Gewitter können in der heißen Luft heftig ausfallen. Morgen Sonntag steigt die Gewittergefahr nach Westen hin, nach Osten und Süden zu wird es noch heißer als heute mit Höchstwerten bis etwa 40 Grad. So viel zum Wetter mit Nicola Biermeier.
8: Gute Fahrt um 7:04, der Radio Burgenland Verkehrsservice. Es ist derzeit alles ruhig, Sie kommen ohne Probleme voran.
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8: Vielleicht ein paar Eiswürfeln schon jetzt in der Früh in den Kaffee geben oder schon langsam ans Zumachen der Türen und Fenster denken. Es wird heiß. Es ist heiß. Sommer im Burgenland und bei uns gibt's gleich heiße Lieblingshits und den besten Austropop von André Heller und Wolfgang Ambros. Ein Klassiker nach Man at Work und Down Under. Guten Morgen, schönes Wochenende.

0: Hier ist Radio Burgenland und an diesem Wochenende, an diesem Hochsommer-Hitze-Wochenende, sind Sie Pflicht, die Sonnenbrillen natürlich. Heute am Tag der Sonnenbrille können wir uns wieder einmal vor Augen führen, wie wichtig es ist, dass wir auch einen ordentlichen Schutz uns vergönnen, unseren Augen. Nicole Eigner hat den Augenarzt Michael Simon aus Güssing getroffen und mit ihm darüber gesprochen, worauf wir diesbezüglich ganz besonders achten sollten.
1: Eine Sonnenbrille sollte CE-zertifiziert sein, das heißt jede Sonnenbrille, die man beim Optiker bei uns bekommt, hat diese CE-Zertifizierung und damit ist man auf der sicheren Seite.
2: Diese Sonnenbrillen, die man irgendwo am Strand im Urlaub bei einem Standl bekommt, das ist eher nicht zu empfehlen.
1: Es könnte sein, dass dann dieser UV-Schutz eben nicht gegeben ist, ja.
2: Gerade im Urlaub herrschen ja spezielle Bedingungen, zum Beispiel am Meer oder in den Bergen. Was empfehlen Sie da?
1: Also es gibt ganz spezielle UV-Schutzbrillen, wenn man wirklich in den Bergen sich aufhält, die auch eine seitliche Abdeckung haben, damit auch von der Seite her gewisser UV-Schutz da ist. Sonst von der Tönung her ist es im Prinzip Geschmackssache. Der eine hat es lieber ein bisschen dünkler und der andere ein bisschen heller.
2: Apropos Tönung, wie praktisch sind denn Brillen, die sich selbst sozusagen in Sonnenbrillen verwandeln können?
1: Das nennt man phototrope Gläser. Das sind Brillen, die kann man den ganzen Tag aufsetzen. Das Glas verfärbt sich bei UV-Einstrahlung, das wird eben dünkler. Die Brille wird zur Sonnenbrille. Genau umgekehrt, wenn man den Raum betritt und das UV-Licht halt weg ist, dann wird das Glas auch wieder heller.
2: Ist Geschmackssache wahrscheinlich.
1: Ist Geschmackssache, genau.

0: 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Es ist 7:30.
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0: Mit Günter Welz, schönen guten Morgen. Im Vorjahr war der Müllverband monatelang in den Schlagzeilen aufgrund von Plänen des Landes, den Verband den Gemeinden abzukaufen und in die Landesholding einzugliedern. Daraus ist nichts geworden. Seither war es wieder ruhig um den Verband und den Umweltdienst. Jetzt macht der Müllverband aktuell Werbung für seine Leistungen und präsentiert eine Investitionsbilanz. Martin Ganster berichtet.
2: Müllverband und Umweltdienst rücken ihre Investitionen der letzten Jahre in den Fokus. 90 Millionen Euro seit dem Jahr 2020. So wolle man Versorgungssicherheit, Servicequalität, aber auch Umwelt- und Klimaschutz absichern. Ein Schwerpunkt der letzten Jahre war die Modernisierung der Unternehmensstandorte bzw. der Abfallsammelstellen. Hier wurden 25 Millionen Euro investiert. Weitere 35 Millionen sind unter anderem in moderne Arbeitsausstattung und die laufende Erneuerung der rund 150 Fahrzeuge umfassenden Flotte geflossen, darunter die Anschaffung von 5 Elektro-Lkw. Investiert wurde übrigens trotz massiv gestiegener Kosten, wie man betont. Treibstoff, Energie und so weiter kosten heute um 60% mehr als noch vor 6 Jahren. Dennoch habe man es geschafft, die Leistungen für die rund 130.000 burgenländischen Haushalte nachhaltig abzusichern.
0: Die Hitzewelle erreicht jetzt am Wochenende spürbar ihren Höhepunkt. Die Klimaanlagen laufen auf Hochtouren, wobei die Spitäler im Burgenland nur teilweise klimatisiert sind. In der Klinik in Oberwart werden laut Direktion Temperaturen zwischen 24 und 26 Grad gemessen. Büros und Mitarbeiterräume sind noch nicht optimal gekühlt, berichtet Norbert Lehner.
3: Kurz nach Inbetriebnahme der neuen Klinik in

0: Oberwart gab es im Sommer 2024 Beschwerden wegen hoher Temperaturen in manchen Gebäudebereichen. Seither wird die Klimatechnik schrittweise verbessert und ausgebaut, sagt der kaufmännische Direktor Mark Schepper.
1: Wir blasen deutlich kühlere Luft und deutlich entfeuchtetere Luft in die Patientenbereiche ein. Wir sprechen hier von Patientenzimmern und Wartebereichen beispielsweise und auch Gängen. Ich glaube, da konnten deutliche Verbesserungen im Vergleich zum Vorjahr erzielt werden. Und jetzt geht es darum, auch für die Mitarbeiterinnen und Mitarbeiter noch Verbesserungen umzusetzen. Wir merken noch hohe Temperaturen teilweise in Büros, in Arbeitsbereichen für Mitarbeiter.
0: Es sei offensichtlich, dass extreme Hitzeperioden häufiger werden. Bei der Planung der Klinik ist das offensichtlich nicht ausreichend berücksichtigt worden.
1: Die Planung dieser Klinik ist teilweise jetzt 10, 15 Jahre alt. Wir sind damals natürlich von anderen Parametern auch ausgegangen. Das heißt, für alle Neubauten, für alle Zubauten gehen wir natürlich schon von neuen Parametern entsprechend auch aus.
0: Jetzt wird nachgerüstet und ein Bündel von Maßnahmen umgesetzt, die zum Beispiel die Außenbeschattung betreffen. Im Krankenhaus der Barmherzigen Brüder in Eisenstadt wird ebenfalls mit verschiedenen Maßnahmen versucht, die Hitze einzudämmen. Dazu zählen laut Spitalsangaben die Beschattung der Räume mit Außenjalousien oder Stoßlüften in den frühen Morgen- und Abendstunden. Bereiche mit hohem Patientenaufkommen oder erhöhtem Kühlbedarf verfügen über technische Kühllösungen. Im Rahmen künftiger Sanierungen werde die Möglichkeit einer Kühlung der Räumlichkeiten von Beginn an mit berücksichtigt.
2: Eine der größten Fußball-WM-Sensationen in der Geschichte hat es heute Nacht gegeben. Kap Verde hat mit einem 0:0 gegen Saudi-Arabien den Aufstieg unter die besten 32 Mannschaften geschafft. Den Gruppensieg holt Spanien mit einem 1:0 gegen Uruguay. Heute früh gewinnt Belgien 5:1 gegen Neuseeland und gewinnt auch die Gruppe vor Ägypten. Den Afrikanern reicht ein 1:1 gegen den Iran zum erstmaligen Aufstieg. Die Iraner selbst müssen als Gruppendritter noch um den Aufstieg zittern. Und bei uns geht es jetzt weiter zittern, glaube ich, ist heute nicht angesagt.
3: Das nicht. Bei uns geht es auch mit einem, das hat es noch nicht gegeben, weiter. Nämlich 37,4 Grad war der bisherige Juni-Rekord in Neusiedl. Heute könnten es bis zu 38 Grad werden. Die Hitze geht weiter mit viel Sonnenschein und kaum Wolken. Die aktuellen Temperaturen in Bruckneudorf 25 Grad, in Lutzmannsburg jetzt 22 und in Rechnitz hat es auch schon 25 Grad jetzt in der Früh. Morgen am Sonntag erreicht die Hitzewelle den Höhepunkt mit bis zu 39 Grad, also den ganzen Tag über Sonnenschein. Hier ist der Radio Burgenland Verkehrsservice. Es ist 7.34 Uhr und bei uns im Burgenland ist es ruhig. Eine Autobahngrenzwartezeit am Autobahngrenzübergang Spielfeld. 10 Minuten Wartezeit bei der Ausreise.
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3: Schönen guten Morgen.

Nicola so viel Schuft, sitzt den ganzen Tag in einem Büro mit Ausblick auf den Hinterhof, ja ist halt so. Ja so macht mir das keinen Spaß. Die Kantine in der Firma ist fatal.

Office. Ich hab die Arbeit gerade neu für mich entdeckt und deshalb gerade in Manila eingecheckt. Ja, die ersten Cocktails sind schon weg, so wie leider auch das Internet. Ja, ja, so macht

0: Homeoffice.
1: Unser Lieblingskärntner Rian mit Homeoffice hier im Radio Burgenland morgen. Guten Morgen um 7.40 Uhr. Ein extrem heißes Wochenende. Homeoffice, gute Idee oder irgendwo ans Pool gehen. Noch bessere Idee, würde ich sagen. Wir haben nachgefragt bei der Umweltberatung. Der erste Tipp kommt von Sabine Seidel. Was tun bei dieser Hitze? Und diesen Tipp, den kennen wir mehr als gut.
2: Wasser in jeder Form. Also Wasser von innen tut gut bei der Hitze. Also viel trinken. Wasser von außen tut auch sehr gut. Also sich zum Beispiel ein feuchtes Tuch in den Nacken zu legen. Oder meine liebste Variante ist ein Schaffeln mit kaltem Wasser, wo man die Füße zwischendurch reinstellt und das einfach den Körper gut abkühlt.
1: Auch das Essen hat einen sehr großen Einfluss drauf, ob wir gut oder weniger gut durch die Hitze kommen.
2: Nichts Fettes, so rausgebackenes Essen, sondern lieber was Leichtes, Salat, Obst, Gemüse.
1: Melone statt Schnitzel, das Motto heute. Und auch mit unserer Kleidung können wir einen Beitrag leisten, um möglichst angenehm durch den Tag zu kommen.
2: Also Naturtextilien sind einfach luftiger auf der Haut, die sind luftdurchlässiger. Das ist auch geruchstechnisch wesentlich besser als Kunstfasern, weil die Kunstfasern dann einfach, also wenn man da schwitzt, also erstens mal kommt es zu einem mehr oder weniger zu einem Hitzestau da drunter unter den Kunstfasern und die nehmen dann diesen Schweißgeruch auch ganz stark an und das wird man immer mehr so wirklich los.
1: Oder auch mit der Wäsche bei diesen Temperaturen, wenn sie zu Hause sind. Auch kein Problem, glaube ich, würde ich sagen. Jetzt die Birds und Mr. Tambourine.

Elton John und die beste Musik aus Österreich auf Radio Burgenland. Hier ist Kurt Ostbahn und das 57er Chevy um 12.08 Uhr. Schönen guten Morgen am Samstag.

0: Radio Burgenland hier um 7:06. Gleich gibt's noch Nancy Sinatra gemeinsam mit Frank Sinatra.
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1: Im Nachrichtenstudio ist Konstantin Hahn. Guten Morgen. In Tirol findet heute einmal mehr eine Demonstration gegen die Verkehrsbelastung samt umfangreicher Straßensperren statt. Heute geht es um die Fernpassstraße. Teile der Bevölkerung und eine Bürgerinitiative wollen ein Zeichen gegen die Verkehrsbelastung setzen, berichtet Benedikt Kapferer.
2: Über 20.000 Fahrzeuge donnern an einem durchschnittlichen Samstag über die Fernpassstrecke. Seit Jahrzehnten ist die kurvenreiche Nord-Süd-Verbindung überlastet. Der heutige Protest der Anrainerinnen und Anrainer an zwei Standorten, Bayreuth und Nassereith, richtet sich einerseits gegen die Verkehrslawine, andererseits auch gegen die Pläne der Tiroler Landesregierung. ÖVP und SPÖ wollen die Route mit dem sogenannten Fernpasspaket sicherer machen. Unter anderem sind ein neuer Straßentunnel, eine zweite Röhre im Lermoser Tunnel und ein Mautsystem geplant, um rund 500 Millionen Euro. Die Bevölkerung befürchtet dadurch noch mehr Verkehr und geht von 10 bis 12 Uhr dagegen auf die Straße. Während dieser Zeit sind der betroffene Abschnitt und die Hantenjochstraße komplett gesperrt.
1: Laut der aktuellen Asylstatistik wurden im Vormonat Mai rund 770 Asylanträge eingebracht, um fast die Hälfte weniger als noch vor einem Jahr. Am stärksten vertreten war die Gruppe der 0- bis 7-Jährigen. Rund 40% der heuer eingebrachten Anträge stammen von Kindern aus dieser Altersgruppe. Das ist vor allem auf Kinder von Flüchtlingen zurückzuführen, die in Österreich geboren wurden. Venezuela ist 3 Tage nach dem verheerenden Doppelbeben von einem heftigen Nachbeben erschüttert worden. Die Erdstöße haben eine Stärke von 4,9 erreicht. Die Regierung hat den betroffenen Bundesstaat jetzt unter die Kontrolle des Militärs gestellt. Damit soll die Arbeit der Rettungskräfte erleichtert werden. Die Zahl der bestätigten Todesopfer liegt mittlerweile bei 920. Bei der Fußball-WM steht überraschend WM-Neuling Kap Verde ohne Niederlage in der K.O.-Phase. Auch Ägypten schafft es vor kurzem mit einem 1:1 gegen den Iran ins 16-Finale. Martin Lang.
3: In der Nachspielzeit müssen die Ägypter noch zittern, aber am Ende ist es ein 1:1 gegen den Iran und damit kommt Ägypten als Zweiter in die K.O.-Phase, auch dank Glanzparaden von Torhüter Schubir. Ein wirklich starker Gegner, aber wir haben es erstmals in die K.O.-Phase geschafft und sind stolz. Gruppensieger Belgien gewinnt 5:1 gegen Neuseeland und Kap Verde steht als Gruppenzweiter in der K.O.-Phase mit einem 0:0 gegen Saudi-Arabien und weil Spanien Uruguay 1:0 besiegt, dürfen die Kap Verde Spieler den historischen Aufstieg bejubeln, Bulgarien-Legionär Deroy Duarte. So emotional. Wir haben es verdient. Es ist eine Auszeichnung. Wir sind ein kleines Land mit großem Herzen. Als Zweiter kommt auch Norwegen weiter, trotz eines 1:4 gegen Frankreich. Als Dritter kommt Senegal weiter mit einem 5:0 gegen den Irak.
1: Das waren die Nachrichten mit Konstantin Hahn. Zum Wetter.
4: Extrem heiße Tage erwarten uns und auch die Nächte sind außergewöhnlich warm. In Retz, auf der Wiener Jubiläumswarte und an der Station Leiserberge war eine Nacht noch nie so warm wie die vergangene. In Retz wurde beispielsweise ein Minimum von 24,9 Grad gemessen. Morgen könnten wir im Osten sogar an die jemals in Österreich höchste gemessene Temperatur herankommen, mit Werten über 40 Grad. Derzeit in allen Landeshauptstädten heiter oder wolkenlos, Wien und Eisenstadt schon 27 Grad, St. Pölten, Linz und Salzburg 24, Innsbruck 23, Bregenz und Graz 24 und Klagenfurt 22 Grad. Fast 16 Stunden Sonnenschein gehen sich heute aus und es wird sehr heiß mit Höchstwerten von 32 bis 39 Grad, selbst in 2000 Meter Höhe bis zu 25 Grad. Ab etwa Mittag tauchen ein paar Quellwolken auf, vereinzelt auch Gewitter, speziell vom Montafon bis zu den Hohen Tauern und diese Gewitter können heftig ausfallen. So viel zum Wetter mit Nicola Biermeier.
5: Es ist 8:04, der Radio Burgenland Verkehrsservice mit einer Grenzwartezeit für die Steiermark. Am Autobahngrenzübergang Spielfeld eine Viertelstunde Wartezeit bei der Ausreise. 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
5: Rüsten für die Hitze, ein richtiges Hochsommerwochenende bei uns im Burgenland. Nicht nur im Burgenland, egal wo Sie halt hinfahren. Die Hitze begleitet Sie. Bonnie Tyler auch bei Ihnen. Und ein Klassiker von Don McLean. Sind die nächsten beiden gleich nach Rock the Boat. Schönen guten Morgen am Samstag.

0: Es ist 19 Minuten nach 8.
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0: Morgen wird der Wecker bei einigen von uns ziemlich früh klingeln, also zumindest bei den Fußballfans. Für 4 Uhr morgens ist der Anpfiff unseres mit Spannung erwarteten letzten WM-Gruppenspiels gegen Algerien geplant. Wie es und ob es danach weitergeht, das entscheidet dann das Ergebnis. Und wie das ausschauen wird, das glauben einige im Ruster Strandbad schon ganz genau zu wissen.
2: Da werden wir diesmal gewinnen, hoffentlich. Ich tippe auf 2:0.
3: Also ich glaube, wir gewinnen das.
4: Ich hoffe, dass sie weiterkommen. Also ich bin für Österreich.
5: Ich hoffe auch auf Österreich.
6: Ich glaube, dass wir gewinnen. Nicht hoch, aber wir gewinnen.
7: Hoffentlich Österreich.
8: Ja, hoffentlich, dass wir Dritter werden, dass wir, ja, dass wir halt weiterkommen.
0: Da war jetzt ziemlich oft hoffentlich dabei, also hoffen wir halt aufs Beste. Und für unser Team haben wir natürlich auch nochmal ordentlich Input.
9: Niemals aufgeben und auch wenn man hinten ist, einfach weitermachen und ja.
10: Gibt's nie auf, egal was passiert.
11: Ein bisschen mehr Selbstvertrauen und nicht so nervös sein.
12: Weitermachen und es kriegt es.
13: Wenn sie es jetzt schaffen, dann kannst du sagen, dass sie bis zum Ende durchgezogen haben.
14: Nie aufgeben.
4: Kämpfen und gewinnen.
0: Bei dem Rückenwind aus der Heimat kann beim Match morgen hoffentlich wirklich nichts mehr schiefgehen.
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0: 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Es ist 8:30.
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2: Mit Günter Welz, schönen guten Morgen. Im Vorjahr war der Müllverband monatelang in den Schlagzeilen aufgrund von Plänen des Landes, den Verband den Gemeinden abzukaufen und in die Landesholding einzugliedern. Daraus ist nichts geworden. Seither war es etwas ruhig um den Verband und den Umweltdienst geworden. Jetzt macht der Müllverband aktuell Werbung für seine Leistungen und präsentiert Investitionsbilanzen. Martin Ganster.
3: Kurz nach Inbetriebnahme der neuen Klinik in Oberwart gab es im Sommer 2024 Beschwerden wegen hoher Temperaturen in manchen Gebäudebereichen. Seither wird die Klimatechnik schrittweise verbessert und ausgebaut, sagt der kaufmännische Direktor Marc Schepper.
4: Wir blasen deutlich kühlere Luft und deutlich entfeuchtetere Luft in die Patientenbereiche ein. Wir sprechen hier von Patientenzimmern und Wartebereichen beispielsweise und auch Gängen. Ich glaube, da konnten deutliche Verbesserungen im Vergleich zum Vorjahr erzielt werden. Und jetzt geht es darum, auch für die Mitarbeiterinnen und Mitarbeiter noch Verbesserungen umzusetzen. Wir merken noch hohe Temperaturen teilweise in Büros, in Arbeitsbereichen für Mitarbeiter.
3: Es sei offensichtlich, dass extreme Hitzeperioden häufiger werden. Bei der Planung der Klinik ist das offensichtlich nicht ausreichend berücksichtigt worden.
4: Die Planung dieser Klinik ist teilweise jetzt 10, 15 Jahre alt. Wir sind damals natürlich von anderen Parametern auch

0: rausgegangen. Das heißt, für alle Neubauten, für alle Zubauten gehen wir natürlich schon von neuen Parametern entsprechend auch aus.
1: Jetzt wird nachgerüstet und ein Bündel von Maßnahmen umgesetzt, die zum Beispiel die Außenbeschattung betreffen. Im Krankenhaus der Barmherzigen Brüder in Eisenstadt wird ebenfalls mit verschiedenen Maßnahmen versucht, die Hitze einzudämmen. Dazu zählen laut Spitalsangaben die Beschattung der Räume mit Außenjalousien oder Stoßlüften in den frühen Morgen- und Abendstunden. Bereiche mit hohem Patientenaufkommen oder erhöhtem Kühlbedarf verfügen über technische Kühllösungen. Im Rahmen künftiger Sanierungen werde die Möglichkeit einer Kühlung der Räumlichkeiten von Beginn an mit berücksichtigt.
2: Norbert Lehner über die Kühlungen und die Klimaanlagen in der Klinik Oberwart und deren Verbesserungen. In Schützen am Gebirge hat es heute Nacht einen Feuerwehreinsatz gegeben. Grund war ein Dachstuhlbrand. Die Feuerwehren aus Schützen, Eisenstadt und Rust waren im Einsatz. Das berichtet die Landessicherheitszentrale. Nach 2 Stunden konnte der Brand gelöscht werden. Verletzt wurde niemand. Die Brandursache ist derzeit noch nicht bekannt. Die Veranstalter der Burgenland Extrem bringen jetzt auch den ersten Marathon ins Land, und zwar in den Bezirk Neusiedl am See. Ende September gibt es die Premiere, Christopher Iwanschitz.
3: Und zwar am 27. September wird der Neusiedler Seemarathon erstmals eröffnet, mit Start in Ilmitz, einer Strecke, die durch das UNESCO-Welterbe und den Nationalpark führt. Beim Marathon und auch beim Halbmarathon geht es um international anerkannte Zeiten, und die Strecke hat laut Veranstalter Potenzial für Bestzeiten aufgrund der flachen Streckenführung. Veranstaltet wird Burgenlands Marathon-Premiere vom Organisationsteam der Burgenland Extrem.
4: Wir wollen, dass das organisch wächst und größer wird. Es schaut sehr gut aus. Was wir immer machen, wir brechen mit Traditionen und wir brechen mit diesen normalen Einstellungen, was geht und was nicht geht,
3: sagt Veranstalter Michael Oberhauser. Es ist also der erste offizielle Marathon im Burgenland, der dann Ende September 800 bis 1000 Starterinnen und Starter ins Burgenland locken soll. Und insgesamt erhofft man sich dadurch auch einen weiteren Impuls für den Laufsport im Land.
2: Eine der größten WM-Sensationen der Geschichte hat es heute Nacht gegeben. Kap Verde hat mit einem 0:0 gegen Saudi-Arabien den Aufstieg unter die besten 32 Mannschaften geschafft. Den Gruppensieg holt Spanien mit einem 1:0 gegen Uruguay. Heute früh gewinnt Belgien 5:1 gegen Neuseeland und gewinnt auch die Gruppe vor Ägypten. Den Afrikanern reicht ein 1:1 gegen den Iran zum erstmaligen Aufstieg. Und bei uns geht es jetzt weiter mit dem Wetter.
5: Heute extreme Hitze bei uns im Burgenland. 37,4 Grad war der alte Rekord von Neusiedl. Der Juni-Rekord aus dem Jahr 2012 könnte heute übertroffen werden. Bis zu 38 Grad werden sich ausgehen. Dazu gibt es viel Sonnenschein und nur kleine Wolken. Jetzt in der Früh schon in Bad Tatzmannsdorf 27 Grad, 28 in Bernstein, in Lutzmannsburg 26 und in Podersdorf hat es derzeit 27 Grad. Morgen am Sonntag der Höhepunkt der Hitzewelle mit bis zu 39 Grad. Hier ist der Radio Burgenland Verkehrsservice um 8.35 Uhr. Bei uns im Burgenland ist es ruhig. Noch eine Grenzwartezeit am Autobahngrenzübergang Spielfeld, falls Sie Richtung Slowenien oder Italien fahren. Eine Viertelstunde Wartezeit bei der Ausreise.
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2: Morgen.

0: Radio-Burgenland um 8.43 Uhr. Über eine sehr umstrittene Pflanze reden wir heute in unserem Pflanzentipp mit Karl Bloberger. Umstritten, weil der Sommerflieder ein Neophyt ist, Karl.
1: Das sind zugewanderte Pflanzen, die sich extrem ausbreiten und die heimische Flora verdrängen. Wenn man aber den Sommerflieder hernimmt, muss man die Kirche, glaube ich, trotzdem im Dorf lassen, dass es in ganz Österreich ganz wenige Bereiche gibt, wo es wirklich kritisch ist, wo es wirklich trocken ist, wo extrem sandige, kiesige Böden sind, da fühlt er sich zu Hause. Darum ist er meistens auf Baustellen sofort zu finden, der Sommerflieder.
0: In der Schweiz ist er sogar verboten. Bei uns wird zwar empfohlen, ihn nicht zu setzen, aber für alle, die ihn trotzdem haben wollen, gibt es einen wichtigen Tipp.
1: Sofort nach der Blüte die Blütenstände abschneiden, dann kann nichts passieren.
0: Hast du Sommerflieder im Garten?
1: Ich habe bei mir im Garten zwei Sommerflieder stehen und die sind im Prinzip nirgendwo sonst zu finden. Also das heißt, sie haben sie nicht ausgebreitet. Und etwas noch, es gibt neue Sorten.
0: Und zwar sterile Sorten, die sich nicht ausbreiten?
1: Genau, die breiten sich nicht aus, auch wenn manche dann behaupten, ja, ich habe trotzdem einen gesehen, der sich ausgebreitet hat. Ich glaube es nicht, weil die sind absolut steril. Blue Chip heißt zum Beispiel eine oder Miss Molly, die sind bienen- und schmetterlingsfreundlich, aber nicht invasiv.
0: Danke, Karl. Nächste Woche starten wir dann in die Sommerferien und da schauen wir, wie wir den Garten bestmöglich gießen können.
1: So ist es. 7 Punkte, damit wir den Garten wirklich genießen können. Bis dahin viel Spaß beim Garteln.
0: 8.44 Uhr.

The Chorus und Summer Sunshine an diesem Sommerhitze-Wochenende bei uns in Burgenland. Es ist 5 Minuten vor 9. Schönen guten Morgen am Samstag mit Radio Burgenland.

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1: Im Nachrichtenstudio ist Konstantin Hahn. Nach dem verheerenden Erdbeben in Venezuela liegt die Zahl der bestätigten Toten mittlerweile bei 920. Mehr als 50.000 Menschen werden vermisst. Die meisten Menschen warten noch immer auf Hilfe. Inzwischen wird erste Kritik laut. Die Regierung versage bei der Hilfsleistung. Christian Lininger berichtet.
2: Eine junge Frau steht vor einem riesigen Trümmerhaufen, den Resten eines Hauses. Wir rufen unsere Regierung und die ganze Welt auf, uns zu helfen. Wir brauchen schwere Geräte. Mit bloßen Händen kann man diese Trümmer nicht bewegen. Da sind immer noch ganze Familien eingeschlossen. Menschen, für deren Rettung die Zeit drängt. Erste internationale Hilfsteams sind nun zwar vor Ort, knapp 900 Männer und Frauen, viel zu wenige aber angesichts des Ausmaßes der Zerstörung. Kritik gibt es in Venezuela, aber vor allem daran, dass die eigene Regierung den meist freiwilligen Helfern kaum zur Seite steht. Übergangspräsidentin Delcy Rodríguez wird bei einem Besuch im Erdbebengebiet ausgebuht. Innenminister Diosdado Cabello kündigt dann eine Maßnahme an, bei der vielen nicht klar ist, wie sie die Hilfe erleichtern soll. Ab 20 Uhr wird der Zugang ins Katastrophengebiet beschränkt, erklärt er. Die Kontrolle über die Region soll nun das Militär übernehmen.
1: Im Krieg zwischen Israel und der pro-iranischen Hisbollah-Miliz haben sich der Libanon und Israel auf ein Rahmenabkommen geeinigt. Die Hisbollah hat die Vereinbarung aber umgehend abgelehnt und warnt vor einem Bürgerkrieg. In der libanesischen Hauptstadt Beirut hat es auch Proteste von Hisbollah-Unterstützern gegeben. In Schrattenbruck bei Melk in Niederösterreich ist am Abend ein Waldbrand ausgebrochen. Rund 280 Feuerwehrleute von 16 Feuerwehren konnten den Brand aber rasch unter Kontrolle bringen. Am Abend waren noch Nachlöscharbeiten im Gange. Die Ursache für den Waldbrand ist noch nicht bekannt. Die Vespa des italienischen Zweiradherstellers Piaggio feiert heuer ihren 80. Geburtstag. In Rom findet aus diesem Anlass das bisher größte Treffen von Vespa-Fans statt. Mehr als 20.000 sind aus ganz Europa angereist, auch viele Österreicherinnen und Österreicher. Aus Rom Bernd Koschuh.
3: Manche Vespas klingen tatsächlich wie Wespen, aber in Rom dominiert derzeit eher ein vielstimmiger Knatterton und Brummton. Viele Vespa-Fans sind in Gruppen angereist, wie diese aus Turin. Es ist eine Leidenschaft von klein auf. Die Vespa ist ein italienischer Mythos. Der 85-jährige Heiner Granzer hat die gesamte Strecke von Wien nach Rom auf seiner Vespa zurückgelegt, um dabei zu sein bei der 80-Jahr-Jubiläumsfeier.
4: Manchmal habe ich mich verflucht, weil es sehr heiß war. Und manchmal habe ich mir gedacht, der Weg ist das Ziel. Man sieht schöne Sachen. Wenn einem eine Kirche gut gefällt, bleibt man davor stehen. Ich brauche keinen Parkplatz suchen, also es ist ideal, mit so einem Fahrzeug unterwegs zu sein.
3: Zur heutigen Vespa-Parade, einer Rundfahrt durch Rom, werden mehr als 20.000 Vespa-Fahrer und Fahrerinnen erwartet.
1: Das waren die Nachrichten mit Konstantin Hahn. Zum Wetter.
5: Die Hitze steigert sich noch. Heute erwarten Sie 32 bis 39 Grad. Zudem scheint meist den ganzen Tag die Sonne. Schattenspendende Quellwolken tauchen nur wenige auf. Und Gewitter entstehen auch nur vereinzelt, am ehesten vom Montafon bis zu den hohen Tauern. Diese Gewitter können jedoch heftig ausfallen. Morgen Sonntag im Osten noch heißer, mit Höchstwerten bis etwa 40 Grad und viel Sonne. Nach Westen hin werden Gewitter morgen etwas wahrscheinlicher. So viel zum Wetter mit Nicola Biermeier.
6: Es ist 9:04, der Radio Burgenland Verkehrsservice. Bei uns im Burgenland ist es ruhig. Wenn Sie Richtung Süden reisen, am Autobahngrenzübergang Spielfeld, 20 Minuten Wartezeit aktuell bei der Ausreise.
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6: Heiß, heißer Hot Stuff. Donnersommer gibt es gleich an diesem heißen Wochenende. Vorher noch ganz entspannt, weil es so heiß ist. Police, Every Breath You Take hier auf Radio Burgenland. Und dann die Backstreet Boys, die haben wir auch noch gleich für Sie. Schönen guten Morgen, schönes Wochenende.

0: Nicht nur wegen der Temperaturen sind da viele ins Schwitzen gekommen, sondern auch, weil sie ordentlich abgetanzt haben. Bei der Radio Burgenland Disco auf Burg Güssing. Traumhaftes Wetter, traumhaftes Ambiente und den besten Disco-Sound aus den 70er und 80er Jahre hat gefallen.
1: Jeder kann mitsingen und sogar bei der Jugend ist es allseits bekannt und ja, es macht einfach total Spaß. Man kennt die Texte und einfach dabei zu sein und mitzusingen, ganz toll.
0: Mittendrin unser Kollege Michael Pimiskern.
2: Es ist urschön zu sehen, wer aller heute hier ist. Vom jungen Mädel, das voll abgeht, bis zu den, das tue ich mir jetzt schwer, sagen wir denen, die die Haare offen tragen, wie ich mit dabei sind. Das ist wirklich ein Generationenmix, der hier ist. Danke fürs Kommen, es ist großartig.
0: Egal ob jung oder jung geblieben, ein großes Thema war natürlich für alle die Hitze. Auch am Abend war es noch sehr, sehr warm, geschwitzt wurde ordentlich beim Tanzen. Aber die Besucherinnen und Besucher, die waren gut vorbereitet.
3: Wir waren heute am ganzen Nachmittag schwimmen, am Scheinen Rauchwater Bodensee.
4: Naja, das geht ganz einfach, indem man vorher im Freibad war und dann Volley hierher gekommen ist.
5: Es ist eine Frage der Einstellung. Man weiß, es ist heiß und man muss natürlich das Richtige machen. Viel, viel trinken, wenn geht nicht. Viel Alkohol, aber ein bisschen kann nicht schaden.
0: Gefeiert und getanzt wurde bis spät in die Nacht. Also heute ein ruhiges Schattenplatz suchen und würdig und recht ausruhen. Donna Summer, ein Disco-Hit zum Erinnern und zum Freuen auf die nächste Disco. Hot Stuff!

0: Wenn Sie das mit der Hitze heute irgendwie packen, trotzdem viel losen, wenn Sie Lust haben, was zu unternehmen. Hier ein paar Vorschläge.
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0: Ein Sommerfest gibt es in Andau. Sonne, Sommer, Spaß heute ab 15 Uhr beim Badesee. Der UTC Pilgersdorf lädt heute zum Grillfest beim Tennisplatz Pilgersdorf ein. Beginn ist um 17 Uhr. Die Pfarre Neudörfel lädt heute und morgen zum Pfarrfest im Garten des Pfarrheims. Heute startet das Fest um 18 Uhr, morgen schon um 10 Uhr mit einer Messfeier. Disco-Fieber in Jois. Heute lädt die Joiser Jugend zu einer 80er- und 90er-Disco im Pfarrstadl. Ein Abend voller legendärer Hits und garantierten Party-Feeling. Eintritt ab 21 Uhr. Heute feiert die Feuerwehr Mariasdorf große 125-Jahr-Feier mit Fahrzeugsegnung und Dämmershoppen in der Sportschützenhalle in Mariasdorf. Beginn des Festakts ist um 18 Uhr. Und die Eidachselkombo gibt morgen ein Benefizkonzert im alten Kloster Lockenhaus zugunsten des Vereins Der Hurm für Kids. Ab 17 Uhr geht's los.
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1: Mit Günter Welz, schönen guten Morgen. Der burgenländische Müllverband hat in den vergangenen 6 Jahren 90 Millionen Euro investiert. Diese Bilanz präsentiert der Verband aktuell. Unternehmensstandorte und Abfallsammelstellen sind modernisiert worden. Im Vorjahr wollte das Land den Gemeinden den Verband ja abkaufen und in die Landesholding eingliedern. Daraus ist aber nichts geworden. In Schützen am Gebirge hat es heute Nacht einen Feuerwehreinsatz gegeben. Der Grund war ein Dachstuhlbrand. Die Feuerwehren aus Schützen, Eisenstadt und Rust waren im Einsatz. Das berichtet die Landessicherheitszentrale. Nach 2 Stunden konnte der Brand ausgegeben werden. Verletzt wurde niemand. Die Brandursache ist noch nicht bekannt. Und Fußballregionalligist Oberwart schlägt gestern die zweite Mannschaft von Sturm Graz in einem Testspiel zu Hause mit 4:0. Pahandorf muss sich im Heidebodenstadion Bundesligist Austria Wien mit 0:4 geschlagen geben. Mattersburg spielt gegen Kapfenberg aus der zweiten Liga mit 0:2. Und bei uns geht's jetzt weiter mit dem Wetter.
0: Gleich nach dem Frühstück direkt ins Freibad. Extrem heiß dieses Wochenende bei uns im Burgenland. Heute bis zu 38 Grad, schon jetzt 30 in Kleinzicken. In Neudorf bei Landsee hat es 31 Grad und in Bruckneudorf schon 32 Grad. Die Temperaturen steigen und steigen und morgen dann der Höhepunkt der Hitzewelle, morgen bis zu 39 Grad. Hier ist der Radio Burgenland Verkehrsservice um 9.32 Uhr. Es ist alles ruhig. Sie haben derzeit freie Fahrt. Eine Grenzwartezeit, falls Sie Richtung Süden unterwegs sind, in der Steiermark am Autobahngrenzübergang Spielfeld. 10 Minuten Wartezeit bei der Ausreise.
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0: Morgen jetzt gleich mit dem Culture Club.

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1: Ein spezielles Geburtstagsgeschenk, der beste Austropop hier auf Radio Burgenland. Ludwig Kirsch um 9.39 Uhr. Unser WM-Tier-Orakel mit dem Mischlingsrüden Rio hat beim letzten Spiel Österreich gegen Argentinien leider nicht das Ergebnis vorhergesagt. Rio hat sich als echter Österreich-Fan geoutet und auf unsere Kicker gesetzt. Schauen wir, wie sich der Hund des Eisenstädter Fußballers Bastian Lehner heute entscheidet. Guten Morgen, Michi Frühstück.
2: Guten Morgen aus dem Garten des WM-Orakels Rio, unseres süßen Mischlingshundes. Heute geht es um das Spiel Österreich-Algerien. Algerien sind ja klare Außenseiter, haben Sie eine Chance, Bastian Lehner, was sagen Sie?
3: Ja, ich denke, das wird für Österreich keine leichte Partie. Die Algerier werden ja oft unterschätzt, haben aber einige gute Kicker dabei.
2: Ja, dann lassen wir das Orakel entscheiden.
3: Ja, Rio? Okay. Oje, er hat sich für Algerien entschieden. Hoffentlich hat er Unrecht.
1: Das Spiel in Kansas City beginnt um 4 Uhr früh. Also entweder gleich durchmachen oder ganz früh ins Bett gehen. Oder nach dem Spiel erst. 9.40 Uhr, guten Morgen.

0: Manchmal ist es wirklich schade, dass wir keine Webcam haben, finde ich eigentlich, oder?
1: Ja, sehr. Ja, na gut, manchmal ist auch gut, ne, wenn man so spielt.
0: Manchmal ist auch gut. Ja. Gerade beim Frühdienst. Aber jetzt im Barbara Karlich Buchclub bei unserem heutigen Gast Aaron Karl. Na hallo.
1: Ja, also der ist wirklich Zucker, oder?
0: Jetzt bin ich aber oberflächlich, wenn ich das nur aufs Aussehen reduziere. Bitte,
1: ja,
0: Barbara, sag was
1: er ist ja, das ist ja, die Kombination ist ja so irre. Er ist nicht nur wahnsinnig schön und finde ich auch sexy. Gut, das ist eine Typfrage natürlich. Ja. Er ist auch irrsinnig lustig, schlagfertig, der ist so schnell im Denken,
0: ganz
1: gescheit, begabt. Jetzt muss ich einen Fehler suchen, ne?
0: Ja, wenn man
1: er muss irgendeinen haben.
0: Ab 10.
1: Ja.

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1: Im Nachrichtenstudio ist Konstantin Hahn. Die USA haben erstmals seit dem Rahmenabkommen mit Teheran wieder Ziele im Iran angegriffen. Sie haben in der Nacht iranische Raketenlager und Radarstationen angegriffen. Der Iran hat nach eigenen Angaben US-Militäreinrichtungen attackiert. Mehr von Christian Lininger.
2: Am Donnerstag beschießt der Iran ein Frachtschiff in der Straße von Hormuz. Der Grund? Das Schiff habe eine nicht mit dem Iran abgestimmte Route gewählt, heißt es aus Teheran. Mir gefällt das gar nicht, dass sie auf Schiffe feuern, sagt US-Präsident Donald Trump gestern Abend dazu. Werden die USA reagieren? Sie werden es sehen, antwortet Trump kryptisch. Wenig später gibt das zuständige US-Militärkommando bekannt, dass die USA iranische Raketen- und Drohnenlager sowie Radaranlagen bombardiert hätten. Der Iran wirft den USA daraufhin den Bruch des Waffenstillstands vor und greift nach eigenen Angaben dann selbst US-Militärpositionen an. Was heißt all das für die Waffenruhe? Ich fürchte, wir schlittern wieder in Richtung eines heißen Krieges, so die Einschätzung des demokratischen US-Abgeordneten Glenn Fives gegenüber der britischen BBC.
1: In diesen Minuten beginnt die Sperre der Tiroler Fernpassstraße. Grund sind zwei angekündigte Versammlungen einer Bürgerinitiative. Diese protestiert unter anderem gegen den Transit in der Region. Die Kundgebungen finden bei Nassereit und in Reutte statt und sollen 2 Stunden dauern. Das Land Tirol empfiehlt, die Fernpassroute heute großräumig zu umfahren. Grünen-Chefin Leonore Gewessler fordert angesichts der Hitzewelle Maßnahmen zum Schutz der Bevölkerung. Die Hitze werde immer mehr zu einer gesundheitlichen Bedrohung, so Gewessler. Die Grünen schlagen daher etwa kostenfreie Eintritte in Freibäder an besonders heißen Tagen sowie die Einrichtung von Hitzeschutzräumen in allen Gemeinden vor. Mieter sollten außerdem leichter eine Klimaanlage genehmigt bekommen, so die Forderung. Dieses Wochenende geht der Formel 1 Grand Prix in Spielberg über die Bühne. Neben dem Rennen wird auch die große Hitze zur Herausforderung. Die Einsatzkräfte sind auf ein besonders intensives Wochenende vorbereitet, berichtet Anke Mandl.
3: Mit mehr als 400 Mitarbeiterinnen und Mitarbeitern ist das Rote Kreuz am Formel-1-Wochenende im Einsatz. Allein am Sonntag sind um die 170 Einsatzkräfte gleichzeitig im Dienst. Für alle möglichen Einsätze ist man gerüstet, heißt es, auch für die große Hitze. Da ist es besonders wichtig, auf sich selbst und auch auf andere zu achten. Im ganzen Gelände ist Hilfe schnell organisiert, sagt Bernd Bär, Bezirksrettungskommandant und Einsatzleiter vor Ort.
4: Es sind übers Gelände sehr viele Security-Mitarbeiter verteilt. Am besten so einen ansprechen oder man sieht einen Infopoint, da Kontakt aufnehmen. Die haben dann die direkte Leitung zu uns und wir täten dann Kräfte fortschicken.
3: Um der Hitze ein wenig entgegenzuwirken, gibt es am Gelände kostenlose Wasserspender, Beregnungsanlagen zur Abkühlung und gratis Sonnencreme.
1: Das waren die Nachrichten mit Konstantin Hahn. Zum Wetter.
5: 33 Grad bereits in Wien und Lutzmannsburg, 32 bis 39 Grad sind noch zu erwarten heute. In Bludenz ist es damit der 11. Tag in Folge mit mehr als 30 Grad. Zudem scheint verbreitet die Sonne, es bilden sich nur wenige Quellwolken und auch nur vereinzelt Gewitter, am ehesten vom Montafon bis zu den hohen Tauern. Diese Gewitter können jedoch heftig ausfallen. Morgen im Osten noch heißer, bei Höchstwerten bis etwa 40 Grad und viel Sonne. Nach Westen hin werden Gewitter morgen etwas wahrscheinlicher. Soviel zum Wetter mit Nicola Meyer.
6: Buh! 10 Uhr und gleich 4 Minuten, Radio Burgenland Verkehrsservice hier. Sie kommen im Burgenland überall gut voran, aber wenn Sie Richtung Süden unterwegs sind, am Autobahngrenzübergang Spielfeld, müssen Sie 10 Minuten bei der Ausreise warten. Und wenn Sie öffentlich unterwegs sind, Richtung Westen, die Weststrecke ist zwischen St. Pölten Hauptbahnhof und Pöchlern wieder frei. Die technische Störung im Bahnhof Prinzersdorf ist behoben. Wo auch immer Sie gerade sind, bei der Hitze, kühle Nerven bewahren. Kommen Sie gut an Ihr Ziel.
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6: Mitterstockstall ist Kastralgemeinde der Marktgemeinde Kirchberg am Wagram im Bezirk Tulln in Niederösterreich. Die Ortschaft hat ca. 170 Einwohner. Warum ich Ihnen das erzähle? Einer dieser Einwohner ist sehr prominent und heute mein Gast. Herzlich willkommen, Aaron Karl, Schauspieler, Musiker und amtierender Dancing Star. Wir werden viel zu besprechen haben. Du bist gekommen, barfuß?
7: Servus, ja, ich bin mit dem Motorrad gekommen und da es sehr heiß ist und ich immer in voller Montur fahre, habe ich mich jetzt ausgezogen bis fast auf die Unterhose. Nein, ich sitze hier nicht in Unterhose.
6: Hör auf, wir haben dich vorher angeteased, der Thomas Hochwarter und ich, wir haben gesagt, er ist so super sexy und so fashion, jetzt sagst du auch noch, dass du dich komplett ausgezogen hast. Nein, also T-Shirt und Boxershorts sind an. Aber keine Schuhe. Ja genau, wir werden viel zu besprechen haben, denn du hast viel zu tun zurzeit. Du spielst Theater in?
7: In Melk spiele ich bei den Sommerspielen. Eine sehr schöne politische Sache.
6: Genau, über die wir gleich reden werden. Ne? Das Ministerium der...
7: Der Wahrheit.
6: Der Wahrheit. Dum, dum, dum. Das werden wir gleich besprechen. Schön, dass Sie da sind.

0: Dumitsch, oder wie man ihn besser kennt als Hans Dumitsch, Don't Say No. Sag nicht nein, sag ja. Ja, Aaron Karl ist da und es ist, obwohl wir hier es klimatisiert haben, ist es trotzdem heiß. Wahrscheinlich ist es heiß, wenn man sich denkt, wenn man weiß, es ist draußen heiß. Aber dieser, du bist ja ganz
1: entspannt. Ich versuche nicht zu denken.
0: Du solltest aber jetzt denken, mein lieber Freund. Ja, jetzt musst du denken. Ja, lesen kannst du schon, ne? Ja, du kannst
1: ja, lesen. Ja, gut, ich habe ja in der Schauspielschule lesen müssen. Ein bisschen was
0: gelernt. Wir fassen zusammen. Du hast in Dutzenden, ich hab gestern zu schreiben begonnen, wo du überall mitgespielt hast und dann war es irgendwann 3 Uhr in der Früh, dann bin ich schlafen gegangen. Also oft spielst du in Tatorten, Sokos. Und oft sind so auch ein bisschen so Menschen mit Migrationshintergrund, Rumänen, Türken, also aus das gehst locker
1: durch. Auch. Ja, komisch, ja, das sind meine dunklen Haare.
0: Ja, da, nein, der ganze, das ist dieses leicht so, ja, Südländer, ja, der Südländer
1: Touch. Ich bin Italiener, Baby.
0: Ja, dabei bist du ja eigentlich ein waschechter was.
1: Ja, waschecht, also meine Großeltern kommen aus Oberösterreich, meine Großmutter kommt aus Traunstein, also in Bayern. Ja. Ich bin aber in Wien geboren und aufgewachsen. Also ich bin kein Ur-Wiener, aber ich würde sagen, ich bin Wiener, aber eigentlich bin ich Österreicher und Europäer, das würde ich sagen.
0: Und ein bekennender, absolut, eben du hast schon gesagt, Österreicher, verliebt in Österreich.
1: Nein, es ist ein bisschen schlimm.
0: Ja.
1: Da habe ich so einen leichten... Ja, also es ist ja ein wissenschaftlicher Fakt, dass Österreich das beste Land der Welt ist und das würde ich wirklich voll und ganz unterschreiben. Ich bin hier sehr gern, ich bin sehr viel herumgekommen in meinem Leben, ich bin sehr viel gereist und mittlerweile fahre ich nur noch auf Urlaub, wenn ich Österreich gesättigt bin, damit ich mich dann wieder so richtig auf zu Hause freuen kann. Dann reichen aber meistens 2 Tage und freue ich mich schon
0: wieder. Und du möchtest ab dem Sommer Österreich bereisen und ein bisschen tiefer eintauchen in die österreichische Seele.
1: Ja, ich habe für nächstes Jahr ein Projekt geplant, eine Videoreihe geplant, der ich Österreich vorstellen will, eher also die Breitenkultur in Österreich vorstellen will, die Vereine, die Ehrenamtlichen und auch Österreich zeigen will von einer, ja, also man kennt 9 Plätze, 9 Schätze, da sieht man die schönsten Fleckerl.
0: Und du zeigst die schiersten, nein.
1: Und ich zeig die schiersten Fleckerl.
0: Nein, gibt's ja gar nicht in Österreich. Ja. Aber wird man das im Fernsehen sehen können?
1: Das hoffe ich doch. Ja. Es ist ja heutzutage so, dass sich das ziemlich wandelt, das Fernsehen. Ja. Viel Videokonsum oder halt ja viel Konsum ist ins Internet gekommen und man erreicht auch sehr viele Leute.
0: Genau.
1: Leicht und deswegen.
0: Übrigens auch unsere Sendung, ja, kann man entweder live hören oder über Webradio auf der ganzen Welt. Also ich habe Fans aus Kanada, liebe Grüße, ja. Also ja, wer weiß, wo sie uns jetzt überall hören. Also was wir heute auf alle Fälle nicht sehen werden, lieber Aaron und liebe Leute da draußen, ist eine Wolke. Der Himmel wird wolkenlos bleiben, deswegen holen wir uns jetzt die Wolke ins Studio mit Peter Cornelius. Die Wolken an einem sonnigen heißen Samstag, aber das wissen Sie ja eh schon.

0: Ja, eh. Heiß. Heiß ist es. Ja, schmieren Sie sich bitte gut ein. Ja, das ist, glaube ich, ein guter Tipp. Ja.
1: Viel trinken.
0: Viel trinken, genau. Aaron Karl ist da, amtierender Dancing-Star, Schauspieler, Musiker. Bald wird er Österreich bereisen, auch ein bekennender Österreich-Fan und derzeit zu sehen in Melk beim, sag mal, Sommertheater, Sommerbühne.
1: Ja, Sommerfestspiele, glaube ich.
0: Sommerfestspiele, ja. Mhm. In einem Stück, das da heißt, das Ministerium der Wahrheit, angelehnt an diesen berühmten Roman von George Orwell, 1984. Also wir haben ihn alle in der Schule lesen müssen. Ne? Mhm. Man wird überwacht, ein totalitärer Staat. Du hast überhaupt keine Meinung mehr. Dieses Buch ist auch sehr grauslich, endet auch nicht schön. Und ein bisschen angelehnt an dieses Buch spielt ihr Sommertheater, eben keine leichte Geschichte.
1: Ja, es ist etwas auch sehr Aktuelles jetzt in dieser Zeit. Diese Überwachungszeit haben wir noch nicht, aber durch das Internet und durch unsere Technik ist es ja immer möglicher, uns zu überwachen. Also das Handy hört ja die ganze Zeit mit und wir lehnen uns daran an, zeigen ein bisschen, was halt wieder möglich sein könnte oder was möglich sein könnte. Und das ist das Schöne an Theater. Man kann politisch sein, man kann aktuell sein und man kann auch ein bisschen, ja, die Augen wieder öffnen für Themen, die in Vergessenheit geraten, weil wir vielleicht zu gemütlich werden.
0: Genau, zu oberflächlich, zu bequem, du hast schon recht. Und wir hinterfragen weniger, ja. Ich meine, jetzt, wenn es so heiß ist, will man gar nichts hinterfragen, sondern nur im Garten liegen, auf dem Balkon oder im gekühlten, hoffentlich, Schlafzimmer. Aber klar, ein bisschen hinterfragen. Welche Rolle spielst du in dem Stück?
1: Ich spiele so den
0: Bösen.
1: Den Bösen könnte man sagen, je nachdem, von wo man es sieht. Also ich sehe mich natürlich nicht als Bösen. Aha. Ich bin so der Gestapo-Offizier ein bisschen. Also ja, also der Böse.
0: Und was spielst du lieber?
1: Ich spiele sehr gerne intelligente Rollen, die sehr viel verstehen und sehr viel sehen. Und die so immer die Augen so ein bisschen zumachen und dann so von links nach rechts schauen und wissentlich nicken.
0: Die spielst du am liebsten.
1: Das sind meine Lieblingsrollen.
0: Aber du kannst, man kann dich auch vielfach einsetzen. Du kannst tanzen, ich meine, das hast du bewiesen, ja, gewonnen, die letzte Staffel. Aber du bist auch begeisterter Motorradfahrer, Reitlehrer, hast du mal gespürt? Also das kennt das theoretisch auch,
1: ja,
0: ne? Reiten?
1: Meine Schwester hat einen Tierschutzverein, in dem sie Pferde rettet und wir haben da auch einiges an Pferden und wir haben viel damit zu tun. Ich habe gerade wenig damit zu tun, muss ich ehrlich sagen, aber die sind immer in unserer Umgebung.
0: Da reden wir gleich drüber. Tiere. Und auch die Tatsache, dass du in Mitterstockstall, kein Mensch hat das wahrscheinlich vorher gekannt, aber du lebst quasi nicht in der Stadt und auch das werden wir gleich besprechen nach Rod Stewart hier auf Radio Burgenland.

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0: Yes, please. Aaron Karl ist heute da und der junge Mann hat auch viele Bücher mit im Gepäck. Also quasi mit im Gepäck. Du hast sie nicht geschleppt am Motorradl.
1: Danke, ja.
0: Ja, weil sonst wärst du noch durchgedreht in der Hitze. Es ist ein Buch, das ich lustigerweise letztes Jahr im Sommer gelesen habe, weil Robert Palfrader da war im Buchclub, der nämlich ein großer Daniel Kehlmann-Fan und auch ein Freund von ihm ist und dieses Buch damals mir auch empfohlen hat. Wir sind zusammen mit ihm gesessen bei, was war das, 70 Jahre Fernsehen, 100 Jahre oder 200 Jahre? Ja, merkt man keine Zahlen. Daniel Kehlmann, Till.
1: Till. Geschrieben T-Y. Ja.
0: Also Till, es ist auch Till Eulenspiegel. Also
1: genau,
0: völlig,
1: die
0: ja.
1: Figur ist gemeint und das ist wirklich ein toller historischer Roman, der unglaublich schön diese Zeit zeigt und in verschiedenen Altersabschnitten der Hauptfigur eintaucht und einfach so tolle Bilder erzeugt. Also einerseits die Jugend in diesem Mittelalter, dann die Schlachten, die Kriege, diese Schwedenheere, die da durch Europa ziehen. Dann gibt es auch eine Sequenz, wo er im Stift Melk aufgesucht wird, wo man so erfährt eigentlich, wie so dieses Land bereist wurde, einfach von Wien nach Salzburg zu reiten. Das war einfach eine Anstrengung, eine lange. Und in dieser Zeit des Krieges, da wurden ja alle Wälder niedergeholzt für den Krieg. Das muss man sich mal vorstellen. Es gibt ja in Europa nur noch ganz wenige Urwälder. Das sind die Flecken, die damals nicht abgeholzt wurden. Und dann ist man erst drauf gekommen, irgendwann im 18. Jahrhundert, hey, wir sollten vielleicht sowas wie eine Forstwirtschaft erzeugen. Also immer sehr wichtig und sehr gut historisch, gut recherchierte historische Romane zu lesen, um ein bisschen den Kopf aufzumachen und zu sehen, dass es nicht nur eine Zeit gab wie die unsere und die Wichtigkeiten, die bei uns wichtig sind, vielleicht vor 100 Jahren gar nicht wichtig waren und in 100 Jahren völlig vergessen sein werden.
0: Aber was halt immer ein Thema ist, ist Krieg, ne?
1: Krieg also, leider ist immer ein Thema. Ja. Ich hoffe, irgendwann sind wir darüber hinweg. Liebe zum Glück auch immer ein Thema.
0: Das stimmt allerdings. Wir haben noch viel zu besprechen haben über die Liebe. Aaron Karl ist heute hier. Schön, dass Sie dabei sind. Es ist sehr heiß. Nachrichten, Wetter, Verkehr gleich.

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1: Mit Günter Welz. Das Land Burgenland hat nach dem Ankauf von 195.000 Rohsektflaschen der später insolventen Anubis Sektkellerei bisher 30.000 Flaschen verkauft. Der Abverkauf der Bestände verlaufe planmäßig und bestätigt den eingeschlagenen Vermarktungsweg, erklärt die Landesholding Burgenland auf Anfrage der Austria Presseagentur. Das Land hatte die Ware 2023 angekauft, um die Liquidität des später in die Insolvenz geschlitterten Unternehmens zu sichern. Bei der Wahl zur Landesschülervertretung im Burgenland hat die Schülerunion gewonnen. Diesmal hat die Schülerunion alle 12 Mandate geholt. Daher stellt sie auch alle 3 Landesschulsprecher Tobias Seehaus für die AHS, Emma Schwarzbier bei den BMHS und Leon Fauster für die Berufsschulen. Und auf der Golf World Tour hat Bernd Wiesberger in Italien die Qualifikation für die Finalrunde nicht geschafft. Heute spielt allerdings noch der Burgenländer Lukas Borndl bei der Amateur-Europameisterschaft in Finnland um einen Platz im Spitzenfeld. Borndl hat sich gestern erneut verbessert und geht als 15. in den letzten Tag bei der Europameisterschaft. Und bei uns, da geht es jetzt weiter mit dem Wetter.
0: Dankeschön, lieber Günther. Ja, also, was soll ich sagen, heiß, ne? Tageshöchstwerte liegen heute zwischen 33 und 38 Grad. Damit dürfte der bisherige Juni-Rekord von 37,4 Grad in Neusiedl am See des Jahres 2012 übertroffen werden. Ja, also Wind wird kaum wehen, keine einzige Wolke wird am Himmel sein. Ich meine, die einen freuen sich und sagen, endlich Sommer, wie er damals war, natürlich nicht. Die anderen halten es kaum aus, müssen noch ein bisschen durch, weil auch morgen wird es extrem heiß und vielleicht sogar noch ein bisschen heißer mit 39 Grad Tageshöchstwerten. Der Wind wird allerdings ein bisschen zulegen, vor allem im Mittel- und im Nordburgenland, da wird er heftig blasen. So. 10 Uhr und 32 Minuten, Radio Burgenland Verkehrsservice hier. Sie müssen Geduld aufbringen, jetzt, wenn Sie aus der Stadt Richtung Süden unterwegs sind. Auf der Altmannsdorfer Straße, da staut es sich schon ein bisschen stadtauswärts. 10 Minuten ab der Grünbergstraße, auch auf der Tangente Richtung Graz, vom Lahrbergtunnel bis zum Knoten Inzersdorf staut es sich. Und wenn Sie dann noch ein bisschen weiterfahren am Grenzübergang Spielfeld, müssen Sie auch mit 10 Minuten Wartezeit bei der Ausreise rechnen, wo auch immer Sie gerade sind. Ich wünsche eine gute Fahrt.
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0: Also die Glocke läutet ein, gell? Es ist dann in einer halben Minute genau 10.36 Uhr an diesem 27. Juni, eine Woche noch, dann beginnen die Ferien. Endlich hier im Osten zumindest. Und mein Gast heute ist Aaron Karl. Die Schulzeit ist schon ein bisschen zurück, ne? Bist
1: ja,
0: du gerne
1: ist,
0: in die Schule gegangen?
1: Nein, ich habe die Schule gehasst. Ich war immer in der Schule, ich habe nicht geschwänzt oder so.
0: Brav.
1: Ich habe auch mein größter Ansporn, nicht schlechte Noten zu schreiben, also nicht keine guten Noten, sondern nicht schlechte Noten zu schreiben, war, weil ich nicht einen Tag länger in die Schule gehen wollte.
0: Mhm.
1: Für mich war das Gefangenschaft.
0: Würdest du, oder beziehungsweise wie könnte man die Schule, wie könnte man es verbessern? Ich denke schon sehr lange darüber nach, ich möchte gerne Unterrichtsministerin werden.
1: Ja, also ja. Ich...
0: so werde ich nicht, weiß schon, aber ich meine...
1: Also noch. Wichtig ist, dass ja. man, was wir eh schon haben, dass man viele verschiedene Systeme anbietet. Weil es gibt viele verschiedene Kinder, also und die haben alle andere Zugänge zum Lernen und deswegen muss man verschiedene Schulsysteme anbieten. Ja, mir geht es eher darum, ich bin halt ein Freigeist, ich kann nicht jeden Tag um die Uhrzeit dort sein. Das ist so, das war eher das, was mir widerstrebt hat, dass ich musste um die Uhrzeit aufstehen, dann hinfahren und das machen. Ich kann das machen, ja, es ist okay, aber... Es ist nicht meine Seele. Meine Seele ist frei und ja.
0: Na klar, wichtig ist, dass man lesen lernt, ne?
1: Absolut. Ja. Lesen, rechnen und Umgang. Schule ist einfach ein sozialer Ort und da lernt man Umgang. Das wäre eigentlich das Allerwichtigste. Vor allem in jetzigen Zeit, in Zukunft wird es ja einfach ganz anders. Wir müssen nicht mehr viel wissen. Das ganze Wissen, das ist alles sofort abrufbar. Es ist die Charakterbildung viel wichtiger, wird viel wichtiger werden als die Faktenbildung.
0: Naja, aber man sagt ja auch, das Gehirn wird sozusagen ja trainiert und aufgebaut, indem man also lernt. Beziehungsweise die Allgemeinbildung. Ja, wenn du jetzt irgendwie, weiß ich nicht, Renaissance liest, keine Ahnung, gibst das halt ein ins Handy oder Computer und dann sagt dir halt das, die weite Welt des Internets, wer auch immer, was das ist. Aber man muss das ja dann auch einordnen können.
1: Ja, man muss das begreifen können. Also das eine ist, den Fakt zu wissen, das andere ist, das zu verstehen. Das, denke ich, können sehr viele nachvollziehen. Mhm. Das eine ist mathematisch, 1 plus 1 ist 2, warum? Aber das andere ist, eine Rechnung zu verstehen. Und genauso geht das bei diesen Themen. Und das wird viel wichtiger
0: und
1: sein.
0: Und vor allem praktische Mathematik. Ne? Also nicht zu wissen, Logarithmen und ich weiß nicht was du vielleicht, wenn du jetzt Schauspieler bist oder Moderatorin, nie mehr wieder brauchst. Ja. Aber wie viel Meter jetzt dieser Pult hier hat? Und dieses Pult?
1: Ja, oder wie kann ich das schnell, wie könnte ich das schnell ausrechnen? Genau, eben praktische Dinge natürlich.
0: Ja,
1: also, so, wir wollten über Bücher sprechen.
0: wir werden es nicht ändern, wir werden gleich über Bücher sprechen. Natürlich, weil lesen können wir beide ja ganz gut. Ja, get it on. Wie gesagt, es ist heiß. Ich erzähle Ihnen nichts Neues. Also es ist warm, es ist heiß, es ist Sommer. Ja, so
1: haben
0: ist es.
1: Sie Spaß.

0: Lieber Aaron Karl, warum ist Lesen so wichtig? Beziehungsweise Schrägstrich, warum kannst du dumme Menschen nicht leiden? Ergo sind Unbelesene dumm oder nein, können nein. auch Belesene dumm sein?
1: Ja, gut, da wirfst du jetzt viele Sachen in einen Topf.
0: Ja.
1: Also Lesen ist sehr wichtig, weil es den Geist aufmacht und weil es zeigt, dass es mehr gibt als die eigenen Gedanken und die eigene Welt. Lesen und Schreiben ist deswegen toll, weil es die einzige Möglichkeit für uns Menschen ist der Gedankenübertragung. Das ist ja was Tolles und im Prinzip der Zeitreise. Wenn ich jetzt ein Buch schreibe, meine Gedanken jetzt aufschreibe und das wird in 100 Jahren gelesen, dann bin ich im Endeffekt 100 Jahre in die Zukunft gereist, beziehungsweise die Person 100 Jahre in die Vergangenheit. Warum ich dumme Menschen nicht mag, das ist jetzt ein bisschen schwierig ausgedrückt. Also was mir missfällt, ist, wenn man sich dagegen wehrt, man hat seine eigene Meinung und man wehrt sich vehement dagegen, die Meinung anderer überhaupt nur zu verstehen. Also man kann ja einfach sagen, gut, das ist nicht meine Meinung, aber es sollte dennoch das Bedürfnis sein, das Gegenüber zu verstehen. Und das ist ja der Ursprung vieler unnötiger Situationen in unserem Leben und im globalen Leben. Mhm. Und deswegen mag ich dumme Menschen nicht.
0: Okay. Du, Aaron, bist du in einer Beziehung?
1: Ich bin in einer Beziehung. Ich bin sogar verlobt. Bussi,
0: wow.
1: Schatzi, falls du das hörst.
0: Seit wann?
1: Ich bin seit einiger Zeit verlobt. Was haben wir jetzt?
0: Weißt du, was es ist, verlobt? Verlobt ist? Seit
1: Verlobt ist vor dem Heiraten.
0: Na, verlobt ist ein Versprechen, dass wenn du zum Beispiel, oder auch sie.
1: Dass ich wieder zurückkomme.
0: Na, wenn du zum Beispiel jetzt sagst, du willst doch nicht heiraten, dann ist das, dann könnte man das einklagen.
1: Ja, ja, da verliere ich sehr viel, da werde mir einen Finger abgehackt sogar. Ja.
0: Was? Und das ist immer noch dieselbe, die auch schon bei Dancing Stars.
1: Ja. Immer noch dieselbe.
0: Wie lange seid ihr schon zusammen?
1: Gar nicht lange, 1,5 Jahre. Aber man weiß es manchmal einfach so.
0: Was?
1: Ich habe schon mit Menschen gesprochen, so, ich weiß nicht, ich war die erste Nacht mit ihr und dann habe ich gewusst, so, die oder keine andere, weil es interessiert mich sonst keine.
0: Ich dachte wirklich, zu Dancing Stars Zeiten, ihr seid schon Jahre zusammen.
1: Ja, wir sind sehr verbunden.
0: Ist das schön. Das wirst du mir noch ein bisschen genau erklären müssen, warum das so toll ist. Ich beneide dich darum. Aaron Karl, verlobt, verbunden,
1: sprechen.
0: Auch, ja. Nein, über die Liebe. Du hast das
1: die
0: zuerst
1: Liebe,
0: gesagt.
1: Die Liebe.
0: Die Liebe, ja. Radio Burgenland ist da. Schön, dass Sie da sind. Eros, gell, ist da.

0: Kaum hört man Eros Ramazzotti, gell? Ist man schon in Urlaubsstimmung, finde ich. Also kaum hört man Italien. Mein Gast heute, den kennen Sie, weil er in unzähligen Filmen, Serien gespielt hat. Dancing Stars ist amtierender, immerhin, ja, amtierender Dancing Star. Sehr erfolgreich, gerade in Melk auf der Bühne steht. Aaron Karl ist heute da. Und was viele vielleicht so nicht ganz nicht am Bildschirm haben, eine schöne Metapher, ist, dass du Musiker bist auch. Also du hast eine eigene Band.
1: Ja, ich habe eine musische Ausbildung in meiner Schulzeit genossen und mache Musik selber, aber das ist eher was. Da habe ich mich dazu entschieden, dass ich das für mich mache und dass das nicht etwas ist, das ich versuche zu vermarkten oder zu verkaufen. Und das ist eine gute Entscheidung gewesen,
0: okay.
1: Wenn ich mir ansehe, also weil ich dann kennenlernen durfte, was es heißt, Musik zu verkaufen. Da verkauft man dann immer eine Mode, einen Stil, einen Style, eine Kunstfigur. Ja. Und das wollte ich nicht. Ich wollte Musik machen.
0: Was macht Musik mit einem, wenn man es macht?
1: Ja, Musik, das ist schon wirklich was Schönes. Das ist eine Universalsprache, tausendmal schon gemacht, aber jeder kennt das. Wenn man singt, dann geht auch die Seele auf. Auch wenn man falsch singt, das ist völlig egal. Ich motiviere immer alle dazu. Ich sage, hey, sing einfach und lass es raus. Es gibt da kein richtig und falsch, schön, schier. Das ist wurscht in dem Sinne. Und auch ein Instrument lernen, das macht ganz viel mit dem Gehirn. Weiß man ja, irgendwelche wissenschaftlichen Sachen, bla bla.
0: Aber auch für Demenz, also ist vorbeugend.
1: Ja, also wirklich bin ich sehr froh, dass ich da als Kind angefangen habe und kann nur jedem weitergeben. Es gibt in Österreich so tolle Musikschulen. In unseren Gemeinden gibt es so tolle Musikvereine. Also nehmt dieses Angebot wahr. Auch jetzt junge Leute, Kinder, man lernt dort coole Leute kennen, man lernt dort tolle Sachen. Und wir können so froh sein, dass wir so eine Gemeinschaft haben, die, ja.
0: Meine Tochter sagt immer, mir geht's gar nicht gut, ich glaube, ich muss wieder ein bisschen singen. Das finde ich immer sehr schön. Und jetzt spielen wir eine Band, wo quasi Aarons Großmutter und meiner einer Fans sind. Also wir haben was gemeinsam, deine Oma und ich. Simply Red sind hier mit If You Don't Know Me By Now auf Radio Burgenland.

0: Das ist schmachtend herrlich.
1: Ja, deine Oma und ich. Beim nächsten Konzert sitzen wir in der ersten Reihe.
0: Und schmachtet.
1: Ja, das letzte Mal war, die waren ja eh vor kurzem jetzt in Wien, Simply Red. Ja. Also bei einem großen Konzert in der Stadthalle. Was bedeutet dir deine Oma?
0: Boah, viel. Also ich bin ein Familienmensch und...
1: Ist das die Mama von der Mama? Oder die?
0: Das ist jetzt die Mutter meiner Mutter, aber auch die Eltern meines Vaters. Also für mich ist das essentiell. Familie ist essentiell. Das ist da, wo ich herkomme, da, woraus ich geboren bin. Die Menschen, die mich am stärksten beeinflussen und sozialisieren und ja.
1: Du bist ja, du hast 6 Geschwister, stimmt das?
0: Ich habe 6 Geschwister, ja.
1: Ja.
0: Wahnsinn.
1: Wobei man dazu sagen muss, dein Papa Karl heißt du
0: Papa,
1: ja auch.
0: Ich sage auch immer Papa Karl zu ihm.
1: Entschuldige. Wobei, würdest du mich heiraten, würdest du einen Doppelnamen annehmen? Karl-Karlich heißt
0: ja. Ja, da hätte ich dann immer so Identitätsverschiebungen.
1: Ja, völlig irre.
0: Karl-Ich?
1: Ja, schrecklich, ja. Ja, ist furchtbar. Also dein Vater, Fritz Karl, hat ein zweites Mal geheiratet oder ist eine Beziehung eingegangen und du hast also Halbgeschwister. Wart ihr eine große Patchwork-Familie oder hat man das schon so getrennt betrachtet? Also
0: wir sind eine Patchwork-Familie, ja. Mhm. Also genau, denke ich, so wie es...
1: So Weihnachten gemeinsam gefeiert?
0: Genau, gemeinsame Weihnachten, das sind bei mir ganz viele große, die Familienfeste immer groß. Ich mache da keinen Unterschied. Also für mich sind meine Geschwister alle gleiche Geschwister. Mhm. Ich liebe die gleich.
1: Gleich, ja
0: gleich
1: klar.
0: Gleich sehr viel.
1: Genau.
0: Und Büssi sind alle meine Geschwister da draußen. Mua.
1: Mua. Und dein Vater ist ja auch eine der wichtigsten Personen, wie wir erfahren haben, weil ihr auch gemeinsam auf der Bühne steht.
0: Ja, natürlich. Ohne meinen Vater wäre ich nicht auf der Welt. Also der ist so die Hälfte davon. Wobei Männer haben es da immer leichter, weil die müssen einmal kurz was machen und Mütter müssen da sehr viel länger was machen dafür. Aber ja. Es mir als Mensch sehr wichtig und sehr nahe und wir dürfen auch gemeinsam arbeiten. Wir haben ein schönes Bühnenprogramm, eine Mozart-Lesung.
1: Weißt du was, lass uns darüber in der nächsten Stunde nochmal reden, über den berühmten Papa. Und jetzt spielen wir die Bellamy Brothers mit I Need More of You und dann gibt es noch weitere 2 Stunden mit Aaron Karl, der dachte, dass das nur eine Stunde dauert. Ja, Pech gehabt. Ja, Sie hören Radio Burgenland, schön, dass Sie da sind.

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1: Am Mikrofon Martin Balder. Das Bundesheer will im Krisenfall fähig sein, sich eine Zeit lang selbst zu versorgen. Deshalb sollten alle Standorte bis Ende des Vorjahres ausreichend autark gemacht werden. Doch jetzt zeigt sich, dieses Ziel wurde klar verfehlt. Mehr von Felix Nowak.
2: Zumindest 2 Wochen soll sich jede Bundesheereinrichtung selbst versorgen können, mit Strom und Treibstoff, aber auch etwa mit Lebensmitteln. Dieses Ziel ist vor 5 Jahren ausgegeben worden. Tatsächlich autark waren Ende 2025 allerdings nur 39 von 94 Einrichtungen. Das steht im jüngsten Landesverteidigungsbericht. Mittlerweile sei diese Zahl auf 59 gestiegen, sagt Bundesheersprecher Marcel Taschwer. Oft würden nur noch einzelne Teilbereiche fehlen. Die Verzögerung begründet Taschwer mit der Corona-Krise.
3: So wie man es als Häuselbauer, sage ich jetzt mal, kennt, gibt es dann einfach Lieferverzögerungen. Aber bis zu Ende 2026 soll das alles abgeschlossen sein.
2: Also 1 Jahr später als geplant. Eine besondere Bedeutung soll das Bundesheer im Fall eines Blackouts haben, also eines flächendeckenden Stromausfalls. Autarke Kasernen sollen dann auch als Basis für Polizei, Rettung und Feuerwehr dienen.
1: Die USA haben erstmals seit dem Rahmenabkommen mit Teheran wieder Ziele im Iran angegriffen. Die Angriffe auf Raketen- und Drohnenlager sowie Radaranlagen seien eine Reaktion auf den iranischen Beschuss eines Frachtschiffes gewesen, so das Regionalkommando. Der Iran hat nach eigenen Angaben Vergeltungsangriffe auf US-Einrichtungen durchgeführt. In Los Angeles ist ein Prozess zu den verheerenden Bränden Anfang des Vorjahres geplatzt. Ein 30-Jähriger war unter anderem wegen Brandstiftung angeklagt. Ihm drohten bis zu 45 Jahre Haft. Markus Langer berichtet.
4: Die Geschworenen konnten sich nicht auf ein einstimmiges Urteil einigen. Die zuständige Richterin erklärte ein sogenanntes Mistrial, also Fehlverfahren. Die Bundesstaatsanwaltschaft in Los Angeles kündigte an, dass die Anklage den Fall erneut vor Gericht bringen werde. Der 30-jährige Angeklagte hatte in dem Prozess seine Schuld bestritten. Die Staatsanwaltschaft warf ihm vor, am Neujahrstag 2025 einen Brand gelegt zu haben, der in weiterer Folge zu dem verheerenden Palisades Feuer wurde. Die Ermittler verwiesen unter anderem auf Videos von Überwachungskameras und Zeugenaussagen. Die Verteidigung argumentierte, dass es keine konkreten Beweise für Brandstiftung gebe. Zu dem Zeitpunkt habe es in dem Gebiet auch Silvesterfeuerwerk gegeben, das einen Brand ausgelöst haben könnte, so die Argumentation.
1: Der größte Teilchenbeschleuniger der Welt beim CERN in Genf wird für 4 Jahre stillgelegt. Der Large Hadron Collider soll nach der Modernisierung 10-mal so viele Teilchenkollisionen ermöglichen wie bisher. Von den dadurch gewonnenen Daten erhofft man sich neue Erkenntnisse, etwa über die dunkle Materie, die 85% der Materie im Universum ausmacht. Das waren die Nachrichten mit Martin Balder. Und nun zum Wetter.
5: 32 bis 39 Grad sind heute zu erwarten. 35 sind es bereits in Bad Deutsch-Altenburg. Zudem scheint verbreitet die Sonne. Es bilden sich nur wenige Quellwolken und auch nur vereinzelt Gewitter am Nachmittag. Am ehesten vom Montafon bis zu den Hohen Tauern. Die Gewitter können jedoch heftig ausfallen. Morgen viel Sonne und im Osten noch heißer mit Höchstwerten bis etwa 40 Grad. Damit kommen wir in den Bereich der höchsten jemals gemessenen Temperaturen in Österreich. Im Westen auch morgen ein paar Gewitter. Soviel zum Wetter mit Nicola Biermeier.
6: 11 Uhr und gleich 4 Minuten Radio Burgenland Verkehrsservice hier. Sie brauchen ein bisschen länger, wenn Sie aus der Stadt raus wollen. Auf der Altmannsdorfer Straße stadtauswärts, 10 Minuten ab der Grünbergstraße, plus 20 Minuten heißt es auf der Tangente Richtung Graz, vom Knoten Prater bis zum Knoten Inzersdorf. Und wenn Sie dann ein Stück weiterfahren, ich weiß, man wird uns vermutlich da nicht hören, Radio Burgenland, aber falls Sie da unterwegs sind, A2 Südautobahn in beiden Richtungen im Packabschnitt zwischen Steinberg und Modriach, Blockabfertigung und Richtung Klagenfurt, 20 Minuten mehr Fahrzeit und auch am Autobahngrenzübergang Spiel. Spielfeld müssen Sie mit 10 Minuten länger warten, rechnen bei der Ausreise. Wo auch immer Sie gerade sind, kommen Sie gut an Ihr Ziel.
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6: Er hat 6 Geschwister, entstammt einer Künstlerfamilie, liebt Motorradfahren und Fallschirmspringen, tanzt wie ein kleiner Gott und als Reitlehrer und Bandleader geht er auch noch locker durch. Aaron Karl, amtierender Dancing Star, ist heute da aktuell zu sehen bei den Sommerfestspielen in Melk im Stück Ministerium der Wahrheit. Und bald wird er Österreich bereisen und mitunter Vereine zeigen und Ehrenamtliche, weil er ist ein bekennender und ganz, wie soll man sagen, ein Österreicher mit Leib und Seele, gell, Aaron?
7: Servus an alle, ja, die jetzt hier genau zuschalten.
6: Servus.
7: Neu.
6: Servus. Und wissen Sie, was der heute noch macht? Also bis eins ist er da und dann wirst du die Welt von oben sehen, ne?
7: Ja, ich fahre dann noch Fallschirmspringen.
6: Genau.
7: Freunde kommen mich heute besuchen, da springe ich mit.
6: Wahnsinn. Ist die Luft da oben noch heißer oder kühler?
7: Nein, es ist kühler. Also Okay. Alle 100 Meter sind so circa 0,6 Grad kühler.
6: Okay, das heißt, wenn man es ein bisschen kühler haben möchte, dann rauf und runter springen.
7: Dann,
6: ne,
7: kommt man zu uns hoch, ja. Es ist nur eine kurze Abkühlung,
6: okay,
7: leider.
6: Okay, gut. Kann man aber in den See auch springen, wenn man will, oder in den Freibad. Das schön, dass Sie da sind, ja, an diesem heißen Samstag.

0: Aaron Karl ist begeisterter Fallschirmspringer und ich habe dich gerade gefragt, wie oft bist du denn schon gesprungen? Und du hast gesagt, dreimal. Wie oft? Dreimal? Und dann hast du gesagt?
1: 300 Mal, ja. Also man muss ein bisschen man muss öfter springen, damit man es kann. So ist das halt. Und
0: also
1: wenn
0: beim
1: man
0: ersten
1: in einem Verein
0: Mal kannst,
1: ist, genau. Also ja, ich bin ja auch in einem Verein. Ich bin ja da in Kneixendorf bei Krems, Flugfeld, in einem Verein. Und wir machen auch Tandemflüge, also wenn man springen will, wenn man das mal erleben will, wie das ist, kann man bei uns springen. Auch in Punitz, hier im Burgenland, wird auch, glaube ich, viermal im Jahr gesprungen. Da kann man dann im Internet, wenn einem das interessiert, kann man das im Internet lesen.
0: Also du nimmst manchmal fremde Menschen auch mit?
1: Ich nehme nicht fremde Menschen mit, aber ich springe dann als Dritter so und filme das zum Beispiel.
0: Oder aha.
1: Kann auch, wenn jemand ganz besonders sich schwer tut, das Händchen halten und
0: oh ja.
1: Nein, also es ist wirklich eine sehr spezielle Sache. Ich finde es, für mich ist das nicht so was Cooles, so yeah, so cool und ich hau mich darunter. Nein, für mich ist das was sehr Philosophisches, eigentlich auch so, jetzt wird es ein bisschen esoterisch, ja. Was sehr Spirituelles, weil man stellt sich ja irgendwie dem Tod, man müsste ja eigentlich müsste man ja sterben, wenn man da rausspringt aus dem Flieger, aber man tut's nicht.
0: Naja,
1: und
0: nicht
1: das
0: immer,
1: hat so einen
0: ne?
1: speziellen Effekt. Ja, zum Glück ist es es ist eine sehr sichere Sache, sonst dürfen wir es gar nicht machen. Mhm. Also klar.
0: Aber da der wichtigste Gedanke wäre, was ist, wenn dieser Schirm nicht aufgeht?
1: Ja, ne? Was ist, wenn du rausgehst aus deinem Haus und dir fällt ein Ziegel auf den Kopf? Das ist das Schöne daran. Also es verschieben sich so ein bisschen die Probleme und es verschieben sich ein bisschen so die Gedanken. Also, dass ein Schirm nicht aufgeht oder das ist eigentlich nicht das Problem. Das passiert nicht.
0: Aber du springst nicht nur, also machst nicht nur Fallschirmsprünge, sondern?
1: Ich bin auch Wingsuit-Pilot, also ich fliege in so einem Flughörnchenanzug.
0: Ja.
1: Das mache ich sehr frisch.
0: Wo man jetzt sehr oft gehört hat, dass Menschen verstorben sind.
1: Ja, da passiert sehr viel beim Base-Jumpen, also beim das sogenannte Base-Jumpen, da springt man von einer festen Basis, einem Turm, einer Brücke, einem Berg, Vorsprung, da passiert wirklich sehr viel, das ist sehr gefährlich. Ich mache das aus dem Flieger, da ist kein Berg, keine Brücke und kein Turm, der mir im Weg sein könnte und demnach ist es eigentlich genauso sicher wie das Fallschirmspringen.
0: Und dieses Gefühl, ist es ein bisschen so, als wäre man ein Vogel?
1: Ja, in diesem Anzug ist es schon sehr atemberaubend, also man fliegt dann. Also das ist wirklich, das kann man nicht, ich kann es nicht beschreiben und man kann es auch mit allen, mit denen ich spreche, die das schon gemacht haben, die stimmen mir dazu, das ist etwas, das kannst du nur, wenn du es einmal erlebt hast, nachempfinden.
0: Und bist du schon mal so geflogen und ein Vogel hat dich, ist so mitgeflogen mit dir?
1: Auf der Höhe nicht und da bin ich viel zu schnell für die Vögel, aber wenn du am Schirm hängst, dann ist dann schon so, dass ein neugieriger Raubvogel dann auch mal
0: schaut,
1: hey, was ist eigentlich mit dir, das passiert. Selten, aber es passiert, ja. Sehr erhaben.
0: Warst du schon mal in New York?
1: Ich war schon mal in New York. Es ist wirklich eine tolle Stadt.
0: Gott, also aber da bist du noch nicht drüber geflogen?
1: Nein, nur mit dem Flieger halt.
0: Okay, gut. Ja, aber nicht so quasi. Vielleicht macht das ja noch der liebe Aaron Karl, mein heutiger Gast. Und Udo Jürgens, der war halt noch nie in New York.

Spießigkeit. Die Frau rief: Mann, wo bleibst du bloß? Wetten, das mit Gottschalk geht gleich los.

0: Einmal verrückt sein und aus allen Zwängen fliehen. Das genau. Ist Fallschirmspringen.
1: Das ist schön. Also wenn ich mich trauen würde, vielleicht würde ich mich, wenn du mich an der Hand nimmst.
0: Dann kommst du mal mit.
1: Bei mir geht das wahrscheinlich sehr viel schneller dann, als ich jung bin. So, gut. Also, reden wir mal ein bisschen, lieber Aaron Karl, über deine Freundin, die ja auch gerne quasi fliegt über die Tanzfläche, beziehungsweise ja, schwebt, oder wie sagt man da? Sie macht einen ganz speziellen Tanz.
0: Ja, meine Verlobte ist...
1: Ist das verlobt?
0: Dankeschön.
1: So viel Zeit muss sein.
0: Verlobte. Bauchtänzerin und Burlesque-Tänzerin. Also Burlesque ist die Kunst des Ausziehens, sozusagen.
1: Deswegen hast du sofort nach der ersten Nacht gewusst.
0: Sie so ist kunstvoll hat sich noch keine von mir ausgezogen. Oh ja. Je, Mini. Ich krieg so viel Ärger, wenn ich nach Hause komme.
1: aber gleich, wie heißt sie denn?
0: Dorothea.
1: Gleichzeitig muss man sagen, also sie freut sich schon, wenn du über sie sprichst. Also wenn du sie lobst, natürlich, in höchsten Tönen.
0: Ja, nur gut, über sie zu sprechen. Ich wüsste auch gar nicht andere Sachen.
1: Genau. Aber ihr lebt nicht zusammen,
0: Wir
1: oder?
0: Leben noch nicht zusammen.
1: Ja.
0: Noch lebe ich am Land und
1: mit
0: sie
1: deiner
0: in
1: Schwester.
0: Der Stadt. Ja,
1: ja.
0: Mit meiner Schwester teile ich ein Haus.
1: Ja.
0: Und da sind noch zwei Hunde und eine Katze und fünf Hühner.
1: Ja.
0: Und
1: das wär eine super Ankündigung. Warum man verlobt ist, aber mit einer anderen Frau unter einem Dach lebt.
0: Das ist noch viel mehr in Österreich Radio.
1: Genau. Ja, genau. Hast du sogar mal gespielt, so eine Dreiecksbeziehung in irgendeiner...
0: Ja, das war Lena Lorenz.
1: Genau.
0: Das war sehr amüsant.
1: Genau. Polyamor nennt man das, ne?
0: Das nennt man, wahrscheinlich. Ja.
1: Polyamor. Aber ich finde das super, dass du mit deiner Schwester, dass ihr euch da so gut versteht.
0: Ich habe, wie gesagt, ein gutes Verhältnis zu meiner Familie und auch zu meinen Geschwistern. Und wir haben die gleiche Idee gehabt von einem Leben. Und dann hat sich das sehr gut ergeben. Aber es verändert sich halt jetzt durch meine veränderte Lebenssituation. Mhm. Verändert sich das auch in Zukunft. Und es ist immer schön, wenn man mehrere Stationen im Leben abfahren darf.
1: Das heißt, du wirst wieder in die Stadt ziehen oder du kommst zu dir?
0: Nein, ich kann nicht mehr in die Stadt. Also ich denke, viele, die das gemacht haben, die von der Stadt rausgezogen sind, die verstehen mich da, dass es dann diesen Point of No Return gibt, wo man einfach nicht mehr das Bedürfnis hat.
1: Wir hier im Burgenland verstehen dich alles sehr, sehr gut. Und jetzt stellen wir uns Dorothea vor, wie sie Burlesque tanzt, also Burlesque macht. Schön. Das passt irgendwie dazu, gell?
0: Ja,

0: Wer ein bisschen Burlesque schauen will, kann heute in Wien, im Vindobona, im Burlesque Extravaganza ganz spontan sich diese wunderbare Kunstform geben.
1: Gut, schön. Jetzt wirst du ein Extra-Bussi kriegen, gell? Von der Dorothee. Oh, okay. Ja, genau. Wir haben überlegt, was das jetzt für ein Tanz ist. Also Aaron hat jetzt hier ein bisschen getanzt. Du tanzt schon noch, gell?
0: Das hat dich ergeht. Ja,
1: du warst so toll.
0: Na, also ich habe schon sehr vor, es ist noch nicht weg. Ich heb mir das noch auf für die Pension. Mein Goldstern.
1: Pension herrscht. Ja gut, also aber was du halt sehr gern machst, ist Musik.
0: Ja, absolut. Also Musik ist meine Leidenschaft. Ich spiele hauptsächlich Klavier, aber auch Orgel und Gitarre und ich habe eine Hangtrommel und ich habe ein Akkordeon.
1: Und eine Band.
0: Und eine Band, genau.
1: Die heißt wie?
0: IYI. I, ja, man muss es
1: I,
0: sehen. I. Ich, warum ich?
1: Schau, wie so klingt das, ne? Das ist ein bisschen britisch, oder?
0: Britischer Indie-Pop.
1: Ja.
0: Sehr gemütlich.
1: Nicht schlecht. Aber du möchtest nicht nur Musik machen. Das möchtest du nicht.
0: Ah, nein. Das ginge überhaupt nicht. Ich kann sowieso nicht eine Sache nur machen. Das ist nicht in meinem Gencode möglich.
1: Aha. Du möchtest ganz viel auf einmal machen.
0: Ganz viel. Muss nicht auf einmal sein. Ja. Zum Glück habe ich gelernt, dass man immer nur eine Sache machen kann.
1: Okay.
0: Aber ja, und man muss auch immer loslassen, um was Neues greifen zu können.
1: Wie schaut es aus mit Kindern?
0: Haben wir viele in der Familie. Das okay. Ist sehr praktisch, da muss man selber keine machen.
1: Gut. Ich spiele jetzt mal die Beatles, ja, und dann reden wir weiter. Dann reden wir über Haruki Murakami, ja. Also ein sehr lustiger Name eines wirklich großen Schriftstellers, ne? Haruki Murakami, reden wir gleich.

0: die Beatles. Auf Radio Burgenland, es ist 11:30 und Aaron Karl ist heute da, der mir natürlich auch als belesener Mensch Bücher mitgebracht hat. Das ist ja auch der Buchclub. Haruki Murakami ist ein japanischer Schriftsteller. Ich kenne die wilde Schafsjagd von ihm, aber Hardboiled Wonderland und das Ende der Welt kannte ich noch nicht. Aber du hast dieses Buch auf deiner Liste.
1: Das war mein Tor zu Haruki Murakami.
0: Ja.
1: Ich habe überhaupt nicht gewusst, was da auf mich zukommt und habe dort wirklich dieses unglaublich tolle philosophische Science-Fiction-Werk lesen dürfen. Das ist überhaupt immer das Beste, wenn man keine Ahnung hat, wer das geschrieben hat und was der da schreibt und dann plötzlich taucht man in eine Welt ein, ist völlig übermannt und kommt gar nicht mehr weg von dem Buch und hat dann plötzlich in 3 Tagen das gelesen. Herrlich, herrliches Gefühl. Passiert mir sehr selten, weil ich selten ein Buch anfange. Meistens nur, wenn mir meine Mutter was empfiehlt. Sie hat mir dann darauf sehr viel von Murakami empfohlen. Und zum Beispiel Q1084, also 1Q84,
0: ja.
1: diese epochale Werk von ihm, da fast schon über 3 Bände, also 2,5, je nachdem, wie man es sieht. Mir gefällt sehr gut an Murakami, wie er immer diese Fantasiewelten einstrickt. Man glaubt, man ist jetzt in einer realistischen Welt und der schafft das so ganz subtil, dann diese Fantasy-Science-Fiction-Welten einzuarbeiten, hat immer sehr philosophische Ansätze und auch immer sehr lustig die Referenzen. Da hört dann die Figur ein Werk, ein klassisches Werk oder liest ein Buch von Balzac und dann denkt man sich, was ist das? Und dann recherchiert man und dann liest man selber plötzlich Balzac und denkt sich, oder okay. Balzac, je nachdem,
0: Balzac, wie man es will. Ja.
1: Und ja, wieso, wie bin ich jetzt darauf gekommen? Na ja, genau, der Haruki hat mir das ja empfohlen.
0: Sehr lustig, wie wenn man viel herumsurft im Internet. Reden wir gleich weiter.

0: Es ist genau 11.30 Uhr, halb zwölf. 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
1: Mit Günter Welz. Für Teile des Burgenlandes gilt dieses Wochenende die höchste Hitzewarnstufe. Betroffen ist vor allem das Nordburgenland, aber auch im Süden des Landes klettern die Temperaturen auf knapp unter 40 Grad. Für den Umweltmediziner der Med-Uni Wien, Hans-Peter Hutter, sind die Temperaturen alarmierend. Hutter rät bei Veranstaltungen draußen einen Hitzeplan auszuarbeiten, wenn sie nicht gar ganz abgesagt werden oder stark verkürzt werden können. In Schützen am Gebirge hat es heute Nacht einen Feuerwehreinsatz gegeben. Grund war ein Dachstuhlbrand. Die Feuerwehren aus Schützen, Eisenstadt und Rust waren im Einsatz. Das berichtet die Landessicherheitszentrale. Nach 2 Stunden konnte der Brand gelöscht werden. Verletzt wurde niemand. Die Brandursache ist noch nicht bekannt. Und die Athena Burgenland Beteiligungen AG hat im Geschäftsjahr 2025 rund 2,7 Millionen Euro an ihre Eigentümerin, die Wirtschaftsagentur Burgenland, ausgeschüttet. Athena ist derzeit an 12 Unternehmen beteiligt, darunter der Tierfuttererzeuger Austria Pet Food in Pöttelsdorf und die LED-Firma Lumitec in Jennersdorf. Durch die Beteiligung von Athena werden in diesen Unternehmen rund 1000 Arbeitsplätze gesichert, heißt es vom Land Burgenland. Und bei uns geht es jetzt weiter mit dem Wetter.
0: Danke, lieber Günther. Ja, er hat es eh schon gesagt, mein Kollege, es ist sehr, sehr heiß, extrem heiß. Die Temperaturen steigen heute auf 38 Grad. Die Sonne scheint von früh bis spät, kleine Wolken tauchen höchstens vorübergehend auf. Der Wind ist nur schwach bis mäßig und morgen wird es dann ein bisschen, also wird es noch heißer. Die Meteorologen sprechen von 39 Grad Tageshöchstwerten. Ich tippe auf mehr, so wie es sich anfühlt. Also anfühlen tut sich sowieso viel, viel heißer. Die Sonne scheint morgen wieder ohne Unterbrechung. Der Südwind allerdings, der wird morgen Sonntag zulegen im Laufe des Vormittags und dann im Mittel- und Nordburgenland heftig wehen. So, 11 Uhr und gleich 33 Minuten Radio Burgenland Verkehrsservice hier. Sie kommen in Burgenland überall gut voran, das ist die gute Nachricht. Aber wenn Sie aus der Stadt raus wollen, 10 Minuten länger auf der Tangente Richtung Graz, von der Gürtelabfahrt bis zum Knoten Inzersdorf, wo immer Sie gerade sind. Ich wünsche Ihnen eine super gute Fahrt im hoffentlich klimatisierten Auto.
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0: 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Pass auf, lieber Aaron Karl, also wenn du mal ein Buch schreibst, dann könnte das so beginnen. Mitterstockstall. Der Ort liegt zwischen den Orten Oberstockstall und Unterstockstall in einem Talabschnitt des Gießgrabens, der auch Krampelgraben genannt wird. So könnte doch ja, dein das, Buch beginnen.
1: Das ist doch von Friedrich von Schirach, oder?
0: Und da kommt Ferdinand so, von Schirach.
1: Ja, genau, Ferdinand von Schirach.
0: Keine Ahnung. Nein, aber du hast ja auch in deiner Fantasie schon ein Buch geschrieben, ne? Wie man sich ja, bei seinen Kollegen
1: wie man sich bei seinen Kollegen unbeliebt macht. Ein Ratgeber in 3 Bänden von Aaron Karl. Für alle, die sehr gerne zur Arbeit gehen und wollen, dass die anderen das spüren.
0: Genau. Also weil du so nein, du bist natürlich nicht unbeliebt. Also bist du nicht, ne?
1: Nein, aber
0: du wirkst im ersten Moment, sagst du manchmal prepotent.
1: Ja, ich wirke oft, wenn man
0: arrogant.
1: Mich ja arrogant. Ja. Na, wenn man mich ich bin auf der Arbeit sehr streng. Also ich bin wirklich ein sehr technischer Schauspieler und ein sehr strenger Schauspieler und ich finde Kunst machen hat nichts mit. Also ich bin ein Freigeist und alles, keine Frage, aber ich finde Theater machen oder einen Film machen, das hat nichts damit zu tun, dass wir uns ausleben und alle, oh ja komm und blablabla. Nein, das ist Arbeit und man hat da etwas, man schafft da etwas und da ist jeder mit Konzentration und mit Geist und Willen dabei und da geht, also ich habe auch ein Problem mit dieser Zigarettenpause und alles, weil ich mag jetzt arbeiten. Aha, ich mag nicht, dass du jetzt 5 Minuten Pause machst, weil ich bin jetzt hier, um
0: also
1: mit dir
0: pünktlich,
1: zu arbeiten.
0: Pünktlich, konzentriert, alles
1: und
0: geben.
1: Da bin und ich dann oft missverstanden oder halt nicht missverstanden, aber das stößt halt vielen meiner Schauspielkolleginnen und Kollegen.
0: Sauer auf.
1: Ja.
0: Weil, du, und wie ist der Papa?
1: Mein Vater ist auch ein Arbeiter. Wir kommen ja im Prinzip aus arbeitenden Familien. Also meine Großeltern waren alles wirklich harte Arbeiter. Die einen Gastronomen, die anderen Wirtschaftstreiber, also Industrielle. Und die haben halt einfach, wir haben das vorgelebt bekommen. Das ist Hackeln. Und für uns ist Kunst und Kultur schaffen, das ist Arbeit. Das hat, das ist, ja, schöne Arbeit, absolut, aber Arbeit.
0: Aber in diesem Phase, in diesem Ding, wo du halt arbeitest, da bist du schon kreativ natürlich, aber du kannst halt nicht, ich vermute, dass du auch pünktlich erscheinst.
1: Ja,
0: und
1: absolut. 15 Minuten vor der Zeit ist des Schauspielers Pünktlichkeit.
0: Ja, schön. Genau.
1: Ich war auch in der ostdeutschen Schule, also Schauspielschule, also das sind so alles meine Einflüsse dann vielleicht auch noch dazu. Ja.
0: Also das heißt, du hast das Schauspiel erlernt, das Handwerk.
1: Ich habe das Handwerk erlernen dürfen, ja.
0: Genau. Weil du gesagt hast, Handwerk und Handwerker, deine Mama ist gelernte Goldschmiedin.
1: Ja, die ist gelernte Goldschmiedin und hat mir wunderbar vorgelebt, dass man nicht bei einer Sache das Leben lang bleiben muss. Die hat dann Sozioökonomie studiert und war in der Erwachsenenbildung, ist jetzt immer noch, sie ist jetzt Deutschlehrerin für Deutsch als Zweitsprache, Deutsch als Fremdsprache und Prüferin beim ÖSD. Und das finde ich wunderbar, wenn man das vorgelebt bekommt, dass man in ganz vielen Bereichen erfolgreich sein kann.
0: Und könntest du dir vorstellen, auch was ganz was anderes zu machen?
1: Ja, absolut. Zum Beispiel Bundespräsident von Österreich, das könnte ich mir gut vorstellen.
0: Naja, jetzt bereist du ja das ganze Land.
1: Jetzt lerne ich es mal kennen und die Österreicher
0: jetzt
1: alle kennen.
0: Du genau.
1: Und dann überlege ich es mir nochmal.
0: Ja, genau. Und dann musst du ja Unterschriften sammeln. Ne?
1: Ja, Unterstützungserklärungen braucht man da, so 5000.
0: Genau,
1: und dann muss man 3.600 Euro hinterlegen oder zahlen beim Amt auch.
0: Gut, das könntest du wahrscheinlich leisten. Ne?
1: Man muss sich ein bisschen sparen.
0: Genau.
1: Aber
0: hört weniger Fallschirmspringen. Ne?
1: Ja, das und weniger Motorrad fahren und weniger essen gehen.
0: Ja.
1: Und weniger Spritzer beim Heurigen.
0: Also das wäre schon interessant, ne? wenn jetzt mir gegenüber der nächste Bundespräsident säße. Es wäre vor allem ein Unterschied.
1: Liebe Zuhörer, was haltet ihr davon? Ruft uns an und sagt uns eure Meinung.
0: Richtig, macht das. Ja. Und bis dahin spielen wir Rocco Granata.

0: So, und wir bleiben gleich ein bisschen in Italien, das ja umgeben ist vom Meer. Ne? Ein bisschen größeres Meer, also der Ozean. Alessandro, wie spricht man den aus?
1: Barico.
0: Oceano Mare.
1: Gut. Ein unglaubliches Buch über das Meer und über die, also auch wirklich ein sehr philosophisches Buch, das für mich das perfekte Urlaubsreisebuch ist. Also wenn man irgendwo hinfährt, dann ist es toll, das zu lesen, aber auch wenn man zu Hause ist und man hat so richtig die Sehnsucht aufs Meer, dann muss man das lesen. Ich möchte eigentlich gar nichts verraten davon. Also ich möchte wirklich nur das mitgeben. Ja, es ist so, Barico ist überhaupt, also der hat auch ein tolles Novecento-Buch über einen jungen, einen Pianisten auf einem Kreuzfahrtschiff, der dort geboren wurde und dort zurückgelassen wurde, auf dem Kreuzfahrtschiff aufwächst und dort Barpianist wird. Tolles Buch. Seide, auch ein tolles Buch, wenn man gern reist eigentlich. Das sind überhaupt immer so Sachen, der schreibt immer so Sachen, die so jemanden in die Ferne ziehen. Mhm. Und Oceano Mare habe ich empfohlen bekommen.
0: Von der Mama?
1: Von einem Freund, Schauspielerfreund, der mir das einfach gegeben hat, geschenkt hat und das war zum Glück.
0: Verliebt.
1: Zum Glück hat er mir das geschenkt.
0: Geht es dir auch manchmal so, du lernst einen Autor oder eine Autorin kennen, dann liest du das erste, das zweite, das dritte, alle Bücher und dann wirst du depressiv.
1: Ja, ich habe das leider, ich habe das nicht bei Büchern, weil ich ein sehr langsamer Leser in der Regel bin. Also bis ich einen Autor ausgelesen habe, bin ich wahrscheinlich tot.
0: Nein, bist
1: aber
0: du nicht.
1: Aber ich komme ja aus einer Generation, also bei uns sind ja diese Computerspiele groß geworden und Computerspiele ist ja nicht mehr dieses einfach stupide Runterspielen, sondern das ist ja wirklich auch schon zum Teil eine Kunstform geworden und sehr philosophisch geworden. Und ich habe eine Computerspielreihe, da wünschte ich so sehr, dass ich irgendwie ganz leicht auf den Kopf falle und alles vergesse, damit ich das wieder spielen darf.
0: Okay.
1: Tief philosophisches Spiel.
0: Okay, gut. Also ich hoffe, dass du nicht quasi...
1: Ganz leicht auf den Kopf fallen.
0: Ja,
1: manchen wird das vielleicht mal gut tun, ganz leicht auf den Kopf zu fallen.

0: Aaron, weil ja Reinhard Fendrich und Österreich und irgendwie du bist auch so ein heimatverbundener Mensch. Isst du dann auch gern österreichisch? Weil jetzt ist gerade Mittagszeit. Also,
1: was? Also ich liebe
0: Schweinsbraten, ja, Strudel.
1: Also Schweinsbraten ist nicht mein Strudel, mag ich. Ich mag Gulasch, ich mag Segediner Gulasch. Ich liebe eigentlich Gulasch.
0: Segediner Gulasch?
1: Ich liebe Segediner Gulasch.
0: Das hat doch, das hat, Gott, jetzt bin ich schon ganz deppert. Wie heißt dieser alte Regisseur, der diese Heimat...
1: Weiß ich nicht, aber...
0: ja, jetzt, oh ja. Gott, ja, und ist auch noch live, ja.
1: Was soll's?
0: Ja, ja.
1: Man darf ja keine Stille im Radio senden, deswegen sage ich
0: nein.
1: Jetzt irgendwelche Sachen.
0: Okay, also Segediner Gulasch ist genau deins. Wir wollten jetzt...
1: So schön. Oh, was ja viele Zuhörer nicht wissen, ist, dass wir die ganze Zeit hier reden, die ganzen drei Stunden über, und ihr bekommt ja leider nur das Wenigste mit davon.
0: Genau.
1: Also ihr wisst ja alle, wo das Landesstudio ist. Wer möchte, kann einfach vorbeikommen. Hier haben wir noch Sitze frei. Einer schaut sehr gemütlich aus, einer gar nicht gemütlich. Aber man kann sich hier zu uns ins Studio setzen und eigentlich die ganze Sendung hören.
0: Ja. Was hast du so alles erzählt? Kochst du?
1: Ja, ich koche sehr gerne. Ich koche sehr viel, auch wenn ich für andere kochen darf. Also für mich selber ist es eher schnell zack, zack, irgendwas zusammenpfuschen. Aber wenn ich kochen darf, das ist auch von meiner Familie rührt das her.
0: Okay, und wurscht, welche Richtung? Oder
1: wurscht, welche Richtung. Ich probiere auch gerne alles aus und ich bin niemand, der nach Kochbuch kocht. Also ich koche nicht nach Kochbuch, sondern ich überlege mir eine Hauptzutat und dann gehe ich so in mich und mache so ein bisschen so Schmatz, Schmatz und denke mir so, was könnte dazu passen? Und dann kaufe ich das und dann kaufe ich das und dann probiere ich. Und das wird mittlerweile, bin ich geübt, meistens was. Und manchmal wird es halt nicht sowas und selten ist es ein Verhau.
0: Ich hasse eine Freundin von mir. Nein, das ist natürlich ironisch gemeint. Die macht nämlich das so, die kommt zu mir auf Besuch und dann sagt sie, soll ich was kochen? Ja, und dann, ich schau mal, was du hast. Und diese Menschen, die den Kühlschrank aufmachen, liebe Grüße Martina, und dann schauen sie und dann kreieren die Dinge, wo ich mir denke, das gibt's doch nicht. Neulich zum Beispiel hat sie einen Brotsalat gemacht. Also ich hatte, weil du schon so lachst, ein altes Baguette. Ja. Das hätte ich schon verarbeitet zu bröseln. Ne? Und sie hat dann aus diesem alten Baguette einen sizilianischen oder italienischen oder neapolitanischen Brotsalat gemacht.
1: Ja, hätte
0: weißt
1: ich
0: du?
1: Auch schon eine Idee, wie ich das machen werde. Naja, kommt davon, was du alles sonst noch im Kühlschrank hast.
0: So gut. Na, wir schauen mal nach und spielen halt derweil einen Song. Bitteschön.
1: Oh, Wahnsinn.
0: The one and only Aaron Karl.
1: Dankeschön.

0: So, jetzt sind wir alle munter in der Küche. Ne? Ich weiß nicht, was Sie kochen. Idealerweise, wenn es so heiß ist, am besten was Erfrischendes. Ne?
1: Ja, ein bisschen Gurkensalat
0: genau,
1: zum Beispiel,
0: das, ja.
1: Sehr erfrischend.
0: Wenn man ihn verträgt. Weil Gurken können theoretisch, was dem mit Verdauung und so, also da ist nicht so ideal. Aber was Leichtes, ne? Ein Salat, Mozzarella mit Tomaten. Ne?
1: Ein Steak mit Pommes. Ein Burger, Käsekreiner.
0: Genau. Wir werden gleich ein Lächeln verbreiten. Also der Aaron Karl und meiner einer. Hat natürlich mit einem Buch zu tun, eh klar, wenn Sie bei uns bleiben, auch in der kommenden Stunde hier auf Radio Burgenland. Schön, dass Sie da sind bei der Hit. Wir wissen das sehr zu schätzen.

0: Die Kirche in Inzersdorf, einem Industriegebiet am südlichen Stadtrand Wiens, fällt durch ihre italienische Architektur auf. Die Grundherren, Herzoge von Corigliano Saluzzo, stifteten um 1820 die überkuppelte Rotunde mit einem Campanile. Als die Grundherrschaft an die Ziegelbarone Miesbach und Drasche überging, ließen diese die Kirche umgestalten. Unter anderem entstand damals eine Grabkapelle für die Familien, die jetzige Wochentagskapelle. Ein Altarbild zeigt den Kirchenpatron, den heiligen Nikolaus, ein anderes Maria mit Jesus und Johannes. Das Kruzifix ist eine Kopie des gotischen Lettnerkreuzes im Stephansdom. Nach dem Zweiten Vatikanischen Konzil wurde die Kirche den neuen liturgischen Erfordernissen angepasst und dabei der Altar als Mittelpunkt auch räumlich ins Zentrum gerückt.
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2: Willkommen zum Mittagsjournal. Das sind einige unserer Themen. Hitzewelle verschärft Sorgen um die Ernte. Neustart in Budapest, erste Pride-Parade nach der Ära Orban. Im Journalstudio begrüßt Sie Arthur Treinacher. Noch nie hat es in Österreich so früh im Jahr eine so lange und intensive Hitzewelle gegeben. Nicht nur die Menschen haben zu kämpfen, sondern auch die Natur. Die Trockenheit setzt die Landwirtschaft wegen möglicher Ernteausfälle unter Druck. Claudia Peintner-Schmidt berichtet.
3: Die aktuelle Trockenheit setzt der Landwirtschaft wieder einmal zu. Temperaturen über 30 Grad bringen Pflanzen beim Wachsen unter Druck, sagt Landwirtschaftskammerpräsident Josef Moosbrugger. Betroffen ist vor allem Gemüse und Getreide, das im Herbst geerntet wird.
4: Der Mais, Kürbisse, Kartoffeln, Zuckerrübe, aber auch letztendlich Raps und andere Sommerkulturen, die derzeit die Früchte ausbilden. Das geht bis hin zum Weinbau, wo wir natürlich ständig wieder Regen und Niederschläge brauchen.
3: Vor besonderen Herausforderungen stehen aktuell auch Landwirte mit Almen in der Steiermark und Kärnten. Auf den Almen gibt es zu wenig Grundwasser für die Tiere.
4: Die Bauern müssen für diese Tiere, die sie oben zum Beweiden haben, das Wasser vom Tal in die Almen fahren.
3: Heißt es von der Landwirtschaftskammer.
2: Am Tiroler Fernpass geht der zweistündige Protest einer Bürgerinitiative in diesen Minuten zu Ende. Während der Kundgebungen mit rund 700 Teilnehmern waren die Fernpassstraße und die Hantenjochstraße gesperrt. Die Verkehrslage blieb laut ersten Informationen weitgehend ruhig. Noch eine Schulwoche, dann beginnen in Ostösterreich die Sommerferien. Viele Kinder verbringen einen Teil davon in Ferienlagern. Einheitliche gesetzliche Kinderschutzregeln fehlen jedoch. Kinder- und Jugendorganisationen fordern deshalb verbindliche Vorgaben. Mariella Kogler.
5: Gesetzlich verpflichtende Schutzkonzepte für Ferienlager und die in allen Bundesländern gleich. Das fordert Veronika Schipperny-Stockinger, Bundesvorsitzende der katholischen Jungschar.
6: Es ist einfach noch nicht flächendeckend, weil es noch nicht flächendeckend eingefordert wird. Und deswegen fordern wir das jetzt eben auch gemeinsam mit den österreichischen Kinder- und Jugendanwaltschaften.
5: Eltern, die ihre Kinder in Ferienlager schicken, rät Veronika Schipperny-Stockinger.
6: Sich nicht nur informieren, was ist das Programm und wo fährt man hin, sondern auch, wie wird Kinderschutz umgesetzt? Gibt es ein Konzept, das zum Beispiel auf der Website zugänglich ist? Ist klar, wer die Betreuungspersonen sind und wie die ausgewählt sind?
5: Auch ein Blick auf ein klar definiertes Beschwerdemanagement könne Aufschluss über die Qualität des Ferienlagers bringen.
2: In Wien ist ein 34-jähriger Mann nach einem Sprung von einer Fußgängerbrücke in die Neue Donau gestorben. Feuerwehrtaucher bargen ihn zwar rasch aus dem Wasser, die Wiederbelebung blieb aber erfolglos. Laut Polizei hatte der Mann zuvor Alkohol konsumiert. Sie warnt vor den Gefahren von Brückensprüngen. Während die Pride-Parade in Paris und Lyon wegen der Hitzewelle abgesagt wurden, findet sie am Nachmittag in Budapest statt. Es ist die erste Parade seit der Abwahl von Viktor Orban. Aus Budapest, Paul Griesey.
7: Budapest dürfte heute nicht so klingen, ginge es nach Viktor Orban. Vergangenes Jahr lässt der damalige Ministerpräsident die Pride-Parade per Gesetz verbieten. Daraufhin gehen die Menschen in Budapest erst recht auf die Straße. Es ist die größte Pride-Parade in Ungarns Geschichte. Ein Jahr später ist ein neuer Ministerpräsident im Amt und damit ist alles anders. Die Parade darf stattfinden, den Veranstaltern drohen keine Strafen. Der konservative Ministerpräsident Peter Madja hat sich in der Vergangenheit immer wieder, wenn auch vorsichtig, für die Gleichberechtigung von Schwulen, Lesben, Bisexuellen und Transgender-Personen ausgesprochen. Und er hat angekündigt, die diskriminierenden Anti-LGBTIQ-Gesetze der Orbán-Ära abzuschaffen. Das fordert auch der Europäische Gerichtshof ein.
2: Das war das Mittagsjournal mit Arthur Treinacher. Zum Wetter.
8: Heute und morgen erreicht die Hitzewelle ihren Höhepunkt. Heute werden es bis zu 39 Grad. Damit könnte die bisherige österreichweite Höchsttemperatur in einem Juni von 38,6 Grad übertroffen werden. Morgen werden es sogar bis etwa 40 Grad. Zunächst aber der Blick in die Landeshauptstädte. Hier ist es überall sonnig. Die aktuellen Meldungen: Wien und Eisenstadt 35 Grad, Linz, St. Pölten und Salzburg 33 Grad, Innsbruck und Graz 32 Grad, Klagenfurt und Bregenz 29 Grad. Und heute Nachmittag steigen die Temperaturen auf 32 bis 39 Grad. Am heißesten wird es im Nordosten. Dazu gibt es in vielen Regionen bis zum Abend Sonnenschein. Über dem Bergland kommen ein paar Quellwolken dazu. Die entwickeln sich speziell vom Montafon bis zu den Hohen Tauern stellenweise zu teils heftigen Gewittern. Morgen recht ähnlich, sogar noch etwas heißer. Die Höchstwerte liegen zwischen 34 und etwa 40 Grad, mit den höchsten Werten wieder im Großraum Wien und im Weinviertel. Soviel zum Wetter von Georg Brack.
9: 12 Uhr und gleich 7 Minuten, Radio Burgenland Verkehrsservice hier. Sie brauchen 15 Minuten mehr auf der Tangente Richtung Graz. Von der Gürtelabfahrt bis zum Knoten Inzersdorf. Im Burgenland kommen Sie überall gut voran. Ich wünsche Ihnen eine gute Fahrt.
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9: Mein heutiger Gast, Schauspieler Aaron Karl, spielt auch Klavier, Gitarre und Akkordeon, etwas, um das ihn sein Vater Fritz Karl beneidet. Was die beiden verbindet, wird uns mein Gast gleich verraten. Wer Aaron Karl gerade live erleben möchte, also nicht jetzt gerade, weil jetzt sitzt er ja da, ne? Aber im Theater erleben möchte, ist gut beraten, einen Ausflug ins schöne Melk zu machen. Da wird gerade das Stück Das Ministerium der Wahrheit in Anlehnung an George Orwells 1984 gegeben. Darüber reden wir gleich. Wie lange wird denn, Aaron, das Stück gezeigt?
10: Bis zum 1. August, da haben wir unsere letzte Vorstellung.
9: Genau, und jetzt, also von jedem Tag oder nur Wochenende?
10: Nein, wir spielen heute am Abend.
9: Ja.
10: Und so, ganz ehrlich, weiß ich die Sachen nicht auswendig.
9: Das aber man kann ja nachschauen.
10: Genau, ne? Zum Glück gibt es das Internet. Gott sei Dank haben wir das Internet.
9: Aaron Karl ist da. Wir zwei finden super, dass Sie dabei sind in dieser letzten Stunde des letzten Buchclubs vor der Sommerpause.

0: So, Aaron Karl ist da. Also noch ist er entspannt. Um 15 Uhr will er ja vom Himmel springen.
1: Das entspannt auch.
0: Ja, das entspannt auch. Und heute Abend wird man dich bewundern können in Melk, bei den Sommerfestspielen Melk, im Stück Das Ministerium der Wahrheit. Kollegin von mir hat es schon gesehen und ist ganz begeistert. Es ist aber nicht, also es ist eher schwerere Kost.
2: Ja,
0: also es ist keine leichte Sommerkomödie.
2: Ja, also
0: ne?
2: Es geht ja wirklich um ein unangenehmes Thema, also das der politischen Repression und Überwachungsstaat und Totalitarismus. Also,
0: glaubst du, ist sowas theoretisch, also wir wähnen uns hier in Sicherheit, aber auch hier möglich?
2: Ja, das ist schon möglich. Ich war im Vorfeld der Theaterarbeiten, waren wir auch im Innenministerium und haben dort gesprochen mit Mitarbeitern und dem Herrn Minister. Und da habe ich das auch angesprochen. Es dauert nur lange. Man muss nur länger die Strukturen umstellen. Also wir haben ja zum Glück Gesetze, dass Politik ist ja auch so oft missverstanden. Es geht darum in der Politik, dass wir ein Regelwerk schaffen fürs Zusammenleben. So. Und je stärker dieses Regelwerk ist, also je fester, je besser eine Verfassung geschrieben ist und je besser ein Gesetzesbuch geschrieben ist, umso nachhaltiger sind diese Gesetze. Und wir haben ein sehr gutes System in Österreich und ein sehr sicheres System, weil wir gelernt haben, Gott sei Dank, ein paar Individuen leider nicht aus der Vergangenheit, die sich dann immer mit den gleichen Mitteln versuchen, wieder Stimmen zu fangen, indem sie Angst machen, indem sie Spaltung bringen und ja, wurscht, wir als Gesamtösterreich haben zum Glück gelernt, auch wenn es immer wieder Ausreißer gibt, und haben ein sehr gutes System gebaut, das es verhindern soll, dass wir wieder in dieses Scheißleben zurückgefallen. Entschuldigung.
0: Danke, genau so muss man es, glaube ich, sagen. Ja. Also, und ich habe zu dir vorher gesagt, weil du ja Bundespräsident werden möchtest und jetzt auf Stimmenfang dann langsam gehst, habe ich gesagt, der hat ja, also mit wirklich Respekt vor dem Job, aber politisch ja eigentlich nicht diese Macht wie ein Kanzler. Aber da hast du gesagt, er hat die wichtigste Aufgabe.
2: Ja, man muss Österreich repräsentieren. Also man ist ja dann der
0: Repräsentant.
2: Genau, der Repräsentant von Österreich.
0: Genau.
2: Aber politisch hat auch die wichtige Aufgabe der Regierungsbildungsauftrag. Also dass man einfach sieht, was hat die Bevölkerung gewählt, was will die Bevölkerung und das gibt man dann weiter.
0: Genau, ja. Gut. Ja, dann schauen wir mal.
2: Haben wir schon wieder über Bücher gesprochen?
0: Nein. Gleich. Gleich reden wir über Hermann Hesse.
2: Das ist eine tolle Sendung hier. Freut mich sehr, hier zu sein.
0: Danke.

0: Vielleicht hat Aaron Karl schon mit Sweet 16, mit 16 davon geträumt, Bundespräsident zu werden. Aber, lieber Aaron, du hast Konkurrenz, weil Marko Arnautovic, wir sind ja mitten in der Fußball-WM, über das haben wir noch gar nicht geredet. Die Fußball-WM.
1: Oh, ja. Ja. Wir spielen ja Fußball.
0: Der macht Konkurrenz, ne? Also der Arno. Marko Arnautovic. Der Arno!
1: Ja, also.
0: Ja, gut. Ja.
1: Fände ich auch sehr toll. Also,
0: gemeinsame Sache, vielleicht zwei Bundespräsidenten.
1: Er im Sturm und ich
0: genau,
1: im Tor.
0: Ich zum Beispiel.
1: Passt, kann ich mir gut vorstellen.
0: Gemeinsame Sache machen.
1: Ja, ja, darum geht es ja im Endeffekt. Das ist ja Gesellschaft, das ist ja Gemeinschaft, dass man gemeinsame Sache macht. Also es gibt ja nicht den Individualismus, man kann nicht jeder für sich, das kann nicht funktionieren.
0: Ja, aber vielleicht ist es ums Eckdenken, nicht immer alles gleich belassen, wie es ist. Das ist bei der Schule so, jetzt ist es schon seit Jahrhunderten, glaube ich, mittlerweile, also zumindest viele, viele Jahrzehnte, ist immer gleich, warum bricht man etwas, warum denkt man nicht nach?
1: Ja, wir haben das also ganz stark in uns Menschen, dieses Never Change a Running System, also wenn was funktioniert, wieso ändern?
0: Yeah.
1: Nur das ist dann, dass das System dann rissig wird und bröckelt, das erkennen wir zu spät und wir sind ja auch reaktive Wesen, das sehen wir in dieser ganzen Klimaveränderungsdebatte, dass wir total reaktiv sind. Und für uns ist es immer sehr schwer, etwas zu machen, bevor was passiert.
0: Ja, genau.
1: So sind wir Menschen, aber das macht uns auch sehr schön fehlerhaft.
0: Richtig. Naja, dann träumen wir noch ein bisschen, gell, mit der Münchner Freiheit. Und unterhalten uns dann gleich über Hermann Hesse, den Autor, den man, so sagst du, gelesen haben muss. Aaron Karl ist heute hier. Schön, dass Sie da sind. Es bleibt heiß. Gell? Viel trinken.

0: Die Münchner Freiheit. Ja, also Freiheit ist ja auch wichtig für Tiere, ne, Aaron Karl?
1: Ja. Ja. Ja, absolut. Also Tiere soll man auch in Freiheit leben lassen, meiner Meinung nach. Natürlich haben wir, essen sie auch. Also ich bin ein Karnivor, aber es gibt einen großen Unterschied zwischen
0: was bist du?
1: Industrie.
0: Ich weiß was das heißt.
1: Großen Unterschied zwischen einfach ein Tier züchten und schlachten und halt Tiere quälen. Das sind einfach, da ist ein Riesenunterschied dazwischen. Und ja, meine Schwester engagiert sich sehr stark für Tiere. Sie hat einen eigenen Tierschutzverein und da haben wir auch ein großes Fest am 29. August in Kollersdorf. Das ist Kirchberg am Wagram. Da gibt es eine schöne Autobahnausfahrt.
0: Und da kann man hinkommen,
1: Und da
0: wirst du auch sein.
1: Und da werde ich auch sein. Und kann einfach einen schönen Tag haben mit Menschen und mit Tieren.
0: Und man kann natürlich oder vermutlich auch unterstützen, deine Schwester.
1: Ja, der Verein heißt Rainbow Ponies, also Regenbogenponys. Weiß ich nicht, wie man das findet, rainbowpony.at. Und Tierschutz ist eigentlich, Tierschutz und Naturschutz ist halt essentiell für uns Menschen, weil im Endeffekt Naturschutz ist Menschenschutz.
0: Ja, hast schon wieder ein paar Stimmen dazu gewonnen. Bundespräsidenten Aaron Karl ist da. We're

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0: Es ist auf die Sekunde genau 12.30 Uhr, 12:30, Radio Burgenland aktuell, jetzt mit Günter Welz.
1: 40 Grad und mehr, Umweltmediziner spricht von alarmierenden Zahlen. Gute Beteiligung, Kapital für innovative Unternehmen und das Wetter, das bleibt extrem heiß.
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1: Für Teile des Burgenlandes gilt dieses Wochenende die höchste Hitzewarnstufe rot, nämlich. Betroffen ist vor allem das Nordburgenland, aber auch im Süden des Landes klettern die Temperaturen auf knapp unter 40 Grad. Für den Umweltmediziner der MedUni Wien, Hans-Peter Hutter, sind die Temperaturen alarmierend. Gabi Schiller fasst die wichtigsten Tipps zusammen, wie man sich vor der Hitze schützen kann.
3: Leichte Kost, leichte, weite Bekleidung und den Körper zwischendurch immer wieder mit Wasser oder Coolbags abkühlen. Und alles grundsätzlich langsamer angehen. Das rät der Umweltmediziner der MedUni Wien, Hans-Peter Hutter, den Burgenländerinnen und Burgenländern. Um einen Hitzekollaps dieses Wochenende zu vermeiden, gilt zuallererst allerdings:
4: Definitiv mehr trinken als sonst. Das ist das Wichtigste. Wichtig ist, wenn man Aktivitäten hat und sich anstrengt, dass man danach möglichst rasch wieder entwärmt und sprich eine lange Pause einlegt. Und das trifft auch Jugendliche oder junge Menschen. Ich kenne einige Veranstaltungen, die haben jetzt tatsächlich so gemacht, dass sie viele Räume zur Verfügung stellen können, wo man sich abkühlen kann.
3: Dass bei Veranstaltungen ein Hitzeplan ausgearbeitet wird, wenn sie nicht abgesagt oder stark verkürzt werden können, hält Hutter für unerlässlich. In Innenräumen gilt selbstverständlich abzudunkeln, aber auch jede andere Hitzequelle zu vermeiden.
4: Dass man vielleicht öfter vergisst, ungenutzte Elektrogeräte, die können eben zusätzlich Wärme abgeben. Also Standby-Modus, bitte wirklich dran denken. Da zählt jeder kleine Mosaikstein, um eben eine Erhöhung der Temperatur möglichst gering zu halten.
3: Hutter ist auch ein Fan von Ventilatoren. Er rät, alle nur möglichen Register zu ziehen, um sich vor der Hitze zu schützen und abzukühlen.
1: Selbst innovative Unternehmen benötigen manchmal frisches Kapital vor einer großen Investition, um den Betrieb zu erweitern oder um einen finanziellen Engpass zu überbrücken. Dafür wurde der Athena Beteiligungsfonds gegründet, hinter dem die Wirtschaftsagentur Burgenland steht. Für das Geschäftsjahr 2025 zieht Athena erfolgreich Bilanz, berichtet Norbert Lehner.
5: Die Athena Burgenland Beteiligungen AG ist derzeit an 12 Unternehmen beteiligt, darunter der Tierfuttererzeuger Austria Pet Food in Pöttelsdorf, die LED-Firma Lumitech in Jennersdorf und die Aviation Academy, die in Neusiedl am See Piloten aus- und weiterbildet. Wenn diese Unternehmen Gewinne erwirtschaften, leiten sie diese teilweise an Athena weiter und Athena schüttet den Gewinn in weiterer Folge an ihre Eigentümerin aus, die Wirtschaftsagentur Burgenland. Im Geschäftsjahr 2025 waren das 2,7 Millionen Euro. Mindestens ebenso wichtig ist aus Sicht der verantwortlichen Wirtschaftspolitiker, dass durch die Beteiligungen von Athena in den Unternehmen mehr als 1.000 Arbeitsplätze abgesichert werden. Athena sei ein wirkungsvolles Instrument, um Unternehmen zu stärken und Erträge zu erwirtschaften, sagt dazu Landeshauptmann Hans-Peter Doskozil, SPÖ. Athena bietet den Unternehmen nicht nur Kapital an, sondern auch strategische Beratung bei Wachstumsprojekten, Übernahmen oder bei Restrukturierungen.
1: Bei der Fußball-Weltmeisterschaft spielt Österreich morgen früh um 4 Uhr um den Aufstieg in die nächste Runde. Gegner dabei ist Algerien. Beide Teams haben 3 Punkte. Österreich reicht ein Unentschieden für den 2. Platz. Allerdings steht auch Algerien bei einem Unentschieden in der nächsten Runde. Bei einer Niederlage würde Österreich wohl ausscheiden. Wird Österreich 2., steht der Gegner jetzt schon fest. Im 16. Finale würde Spanien warten. In Wien wurde ein neuer Verein zur Unterstützung und Förderung der neuen geplanten zweisprachigen Schule in Wien gegründet. Mehr dazu in den Nachrichten in kroatischer Sprache mit Anka Schneeweiß.
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0: Viva la Mama.
1: Das leben die Mütter, ne?
2: Heißt absolut.
1: Das hoffentlich so, ja genau.
2: Zum Glück.
1: Die Mamis, unsere Mamis sind die besten Bosse. Wie machst du immer? Mua. So, lieber Aaron Karl, wir sind bei Büchern in dieser Sendung wieder einmal angelangt. Du hast zwei im Talon, die, sie sind sich nicht ähnlich, aber es geht so irgendwie. Hermann Hesse, Siddhartha. Und das Buch, das ja eigentlich ein Theaterstück wäre, Monsieur Ibrahim und die Blumen des Koran von Erik Emanuel Schmidt.
2: Ja, das sind zwei Bücher, die ich als junger Mensch gelesen habe, die mich ziemlich beeinflusst haben. Dass, ja, also Blumen des Koran, die ist, da geht es einfach um einen jungen Menschen, der sich selber entdeckt und der das Leben entdeckt. Und wenn man das mit 15, 16 liest, dann resoniert das stark. Genauso wie Siddhartha. Siddhartha ist ein Buch über einen, über die Entstehung eines Buddhas, also wie man vom Mensch auf, also vom normalen Menschen sagen, wie man es halt aufsteigen kann. Aber der, das Lustige ist, der beginnt ja schon ziemlich erhaben als, kommt, als Brahmane, kommt aus einer Tradition, wo sie viel meditieren, wo er schon gelernt hat, seinen Geist aufzulösen. Aber das Wichtige ist, nicht nur seinen Geist aufzulösen, sondern auch wieder zurückkommen zu können ins normale Leben, ins Samsara. Und hier mit den Problemen umgehen zu lernen. Also es ist, das finde ich sehr interessant, das ist ja nicht nur die Idee, dass man sich entziehen kann, sondern dass man auch sich aussetzen kann. Und Hermann Hesse, überhaupt ein Autor, den, wenn man schon Deutsch als Muttersprache hat, den man, denke ich, lesen sollte, weil man das Glück hat, ihn in seiner echten Sprache zu lesen.
1: Ganz genau, weil das ist ja oft bei Übersetzungen, geht ja, das dann ja
2: leider,
1: verloren,
2: leider,
1: gerade wenn man englische
2: Bücher. Schreiben zwei Menschen Bücher. An einem übersetzten Buch.
1: Genau,
2: einerseits
1: richtig.
2: Der Autor und der Übersetzer.
1: Ja,
2: und das kann sehr, sehr toll sein, was ein Übersetzer macht. Und es kann halt, weiß ich nicht, also vielleicht, wir wissen es nicht.
1: Genau.
2: Kann auch ein Schaß gewesen sein,
1: genau.
2: Was der gemacht hat.
1: Aber wenn man jetzt zum Beispiel auch das Buch, also das Theaterstück oder das Buch nicht gelesen oder haben mag, es gibt auch einen Film mit Omar Sharif, der ist sehr schön. Also zu dem Monsieur Ibrahim und die Blumen des Koran. Gleich reden wir, weil das ist ja ein, eigentlich die Geschichte ist ja ein kleiner Junge, der einen sogenannten Ziehvater, also ein älterer
2: Mann kennenlernt, der dann zu einer Vaterfigur
1: einen,
2: wird.
1: Genau,
2: oder halt
1: zu
2: einfach
1: Vaterfigur. Und das ist nämlich Stichwort, weil wir gleich über deinen Vater und dich reden werden, weil ihr macht ja gemeinsame Sache und das wird zu sehen sein, glaube ich.
2: Ja,
1: am
2: wir
1: 10.
2: stecken unter einer Decke.
1: Ja, genau.

0: Bee Gees sind da auf Radio Burgenland. Ja, lieber Aaron Karl, du und dein Vater Fritz Karl macht's gemeinsame Sache. Also man hat euch schon gesehen, jetzt vor kurzem im Salzkammergut, glaube ich, gell?
1: Genau, wir haben im Salzkammergut gelesen, wir haben dieses Jahr auch schon in Graz, denke ich, gelesen.
0: Genau.
1: Wir haben eine Lesung mit dem klingenden Titel »Mein allerliebster Herr Papa, mon très cher
0: fils«.
1: Mein lieber Sohn, heißt das dann auf Französisch, das andere. Und es geht um Vater und Sohn Mozart. Mhm. Und wir lesen auch am 10. Oktober im Theaterakzent. Ich denke, es gibt noch ein paar Karten, aber wir haben das Glück, dass wir gemeinsam eine echt große Besucherschaft haben und immer wieder vor ausverkauften Sälen
0: und
1: lesen dürfen.
0: Lest ihr nur oder hört man auch Musik?
1: Na, man hört auch Musik.
0: Wenn es schon
1: ist
0: Mozart.
1: Es ist ein Streichquartett mit und wir lesen nicht nur, wir spielen auch.
0: Aha, du, aber ihr versteht euch schon sehr gut. Gell?
1: Wir verstehen uns sehr gut. Also das ist, ich komme wieder darauf zurück, also meine Familie und unsere Familie, das war uns auch immer sehr wichtig. Natürlich gibt es Differenzen und Streitigkeiten, immer wieder passieren Sachen, die sehr unglücklich sind. Aber wie mein Vater so schön gesagt hat, das Wichtige ist, dass man immer die Tür offen lässt und immer den, die Möglichkeit gibt, zurückzukommen.
0: Und wie alt warst du, als sich deine Eltern getrennt haben?
1: Als meine Eltern sich getrennt haben, war ich 6 Jahre alt.
0: Okay, also war das für dich einschneidend? Das, oder?
1: Ich bewusst jein, unbewusst ja. Das ist natürlich ein Erlebnis, denke ich. Aber ich würde jetzt nicht sagen, dass es in irgendeiner Form mein Leben negativ verändert hat, weil das kann ich gar nicht, weil mein Vater hat jetzt eine neue Familie mit wunderbaren Geschwistern, die er mir da geschenkt hat. Und meine Mutter ist eine erwachsene Frau, die auch ihr Leben leben konnte da mit dem. Natürlich macht das Sachen, aber ja, das Wichtige ist, wie gesagt, dass man immer wieder zu einem Konsens findet und einen positiven, konstruktiven Umgang hat.
0: Und vor allem genau als Vater vermute ich, dass er sich ja auch um euch gekümmert hat, sonst hättest du ja nicht quasi ein gutes Verhältnis zu ihm, oder?
1: Ja, natürlich, ich bin bei einer alleinerziehenden Mutter aufgewachsen, das schon, und mein Vater hat sich aber um uns gut gekümmert, hat immer geschaut, dass er in der Nähe ist, dass er für uns da ist, das schon. Also ja, ich hab sehr viel Glück gehabt bis jetzt in meinem Leben.
0: Genau, und wie gesagt, dass ihr gemeinsame Sache auch macht, weil das würdet ihr ja nicht machen, wenn ihr euch nicht verstehen würdet.
1: Am 10. Für Geld macht man schon viele Sachen.
0: Ja, stimmt. Na klar, oh je. Jeder ist käuflich. Wenn ihr am 10. Oktober im Theater Akzent gemeinsame Sache macht mit mein allerliebster Herr Papa, dann kann es natürlich sein, dass es dann nicht mehr so heiß wie heute ist. Ja, das ist schon ein bisschen, dass man vielleicht schon ein Lagerfeuer braucht, um sich zu wärmen. Unvorstellbar die Vorstellung heute, aber zu nah am Feuer sind diese zwei jetzt, ne? Die großartige Italienerin Alice und Stefan Waggershausen. Zu nah am Feuer.
1: Immer schön Wasser trinken und für die, die nicht mehr arbeiten müssen, Spritzer trinken.
0: Ja, schön ist es. Genießen Sie es. Wir sind noch nicht ganz fertig. Es gibt noch den Wordrap.

0: Die ganze Zeit habe ich mir jetzt gedacht, lieber Aaron Karl, irgendwas habe ich vergessen zu erwähnen und jetzt weiß ich es, wie ich dich jetzt so beobachtet habe. Und zwar, das habe ich dir schon einmal gesagt, du erinnerst mich an eine Mischung zwischen Colin Firth, das ist der, der bei Bridget Jones gespielt hat, und The King's Speech, also der Schauspieler, und den schwedischen Prinzen Carl Philipp. Also das ist eine Mischung von die zwei.
1: Colin Philipp.
0: Colin Philipp. Das heißt, du könntest super auch einen Prinzen, sowas Adeliges. Ja, und Trakehnerblut wäre eh ja, so ein bisschen.
1: Ein Prinz.
0: Ja, das könntest du genauso gut darstellen. Was
1: so einen melancholischen Prinzen.
0: Ja, was wäre deine Lieblingsrolle? Also gibt es so etwas?
2: James Bond.
0: Ja.
1: Nein, also ich spiele gerne psychologische Rollen. Und
0: Psychopathen, aber ich glaube, dass du das sagst. Hast du auch schon gespielt? Ne?
1: Ja, habe ich auch schon. Aber was mich sehr interessiert sind so Mythen und Sagen und dann dieser psychologische Aspekt davon, also wie zum Beispiel ein Vampir zum Beispiel, da geht es ja um viel mehr, als der nur Blut trinkt. Der lebt endlos, aber darf nie am Tag sein, er muss immer nur in der Nacht sein und dann sieht er die ganze Veränderung der Gesellschaft und das ist irgendwie spannend für mich, solche Dinge.
0: Okay. Sag, und weil du ja verlobt bist, ne? Wie wird denn geheiratet? Also plant ihr eine große Hochzeit so mit der ganzen Patchwork-Familie?
1: Ja, also die ganze Familie ist ja schon mal, allein von meiner Seite sind ja schon 50 Leute, was mit Tanten, Onkels und so Cousinen, deswegen es ist sehr schwierig. Also eine Gästeliste zu machen ist sehr, sehr schwierig.
0: Und dann die Tischordnung?
1: Wir haben ein fliegendes Buffet, das habe ich gleich gesagt, das möchte ich nicht, dass man sich alle hinsetzt.
0: Also seid schon so konkret in Planung?
1: Ja, ganz sehr, sehr konkret.
0: Mhm. Und wann?
1: Nächstes Jahr.
0: Termin habt ihr auch schon?
1: Im Sommer, ja.
0: Okay.
1: Frühsommer.
0: In wo?
1: Na, in Kirchberg wohl, ja.
0: Aha.
1: Also, es ist sehr schön dort und ich mag den Ort.
0: Und die Leute dort, also wissen die quasi den berühmten Sohn von
1: ob man mich kennt? Naja, man kennt mich als Dancingstar dort. Mhm. Es gab ja auch, das war, fand ich total rührend und wirklich, ich habe mich sehr gefreut, dass das ein Public Viewing gab beim Finale. Da hat man sich bei mir bei uns in der Feuerwehr getroffen und haben sie geschaut. Also das hat mich wirklich... Ich grüße übrigens alle in Kirchberg, die Radio Burgenland hören.
0: Ja, genau. Und man kann es ja auch nachhören. Das ist ja der letzte Buchclub vor der Sommerpause. Mhm. Diese Sendung gibt es auch als Podcast. Nicht als Podcast, aber dann würde man uns sehen. Manchmal denke ich mir, Gott sei Dank, das nicht. Das Radio hat ja den Vorteil, dass man ja ungeschminkt. Du bist zum Beispiel barfuß reingekommen. Ja.
1: Ich habe so eine ganz kurze Sporthose an und mein Motorrad-T-Shirt, das schon ein bisschen abgearbeitet ist von der langen Herfahrt.
0: Ja.
1: Zum Glück gibt es kein Geruchradio. Was? Nein.
0: Ja, er riecht sehr gut. Also alles gut. So, wir kommen zum Word-Rap. Ja. Bereits?
1: Bereit, allzeit bereit. Gut.
0: Welche Seiten schätze ich an anderen Menschen?
1: Die Schokoladeseiten.
0: Meine Sonnenseite.
1: Hoffentlich nicht mit Schokolade, weil sie sonst schmilzt.
0: Ja, das stimmt. Meine Schattenseite.
1: Ruhe und Zeit für mich. Manche Leute ein bisschen vom Kopf stoßen.
0: Mhm. Was bewegt mich zu einem Seitenwechsel?
1: Gute Argumente.
0: Mhm. Wann hatte ich schon mal Schlagseite?
1: Im Kakao.
0: Im Schlagobers. Sehr lustig. Wie gehe ich um mit Seitenhieben?
1: Ja, ich bin sehr resilient, also passt schon.
0: Genau. Das ist, mir hat jemand mal gesagt, ganz am Anfang meiner Karriere, die Zeitung von heute ist die, mit der man sich morgen den Popo auswischt. Also folglich völlig wurscht. Ja. Naja, und die letzte Frage ist eigentlich eine, wo ich jetzt schon weiß, was du antworten wirst. Seite an Seite möchte ich sein mit?
1: Barbara Kahl.
0: Dankeschön. Genau, das wollte ich. Entschuldige, Dorothea, er ist so lustig. Ich wünsche dir, euch, eine wunderschöne Zeit, Vorbereitung auf die große Hochzeit, mit allem, was du noch planst. Also jetzt mal Melk mit dem Ministerium der Wahrheit, dann mit deinem Papa auf der Bühne, dann wirst du Österreich bereisen und auch als zukünftiger HBP. Also jetzt schon, Chapeau und Respekt, ich würde dich wählen. Ja.
1: Vielen Dank, schönen, heißen Samstag, ein tolles Wochenende allen.
0: Trinken Sie viel, ja. Wirklich. Und schauen Sie auf sich und wir sehen uns im Herbst wieder. Baba, ciao, ciao, always the sun. Ja, schön.
1: Und
0: danke.
1: Servus.
0: Servus.

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1: Am Mikrofon Arthur Treinacher. Nach 2 Stunden Demo am Fernpass ist zu Mittag die Sperre der Fernpassstrecke zu Ende gegangen. Bei Reute und am Fernsteinsee haben Bewohner der Region gegen die Verkehrsbelastung und die Pläne zum Ausbau der Strecke durch das Land Tirol protestiert. Vom Fernpass Wolfgang Böhmer.
2: In Summe waren bei den 2 Demos hier südlich und nördlich vom Fernpass rund 700 Menschen auf der Straße, die gegen den Streckenausbau auf die Straße gegangen sind. Sie befürchten
3: noch mehr Verkehr, noch mehr Lärmbelastung.
4: Es ist nicht notwendig, der Ausbau der Strecke, weil profitieren die Tourismusgebiete und die, wo davor wohnen, die ersticken im Verkehr.
2: Das Gefühl wird gehört von der Politik.
5: Das ist ja nicht wurscht, darf ich sagen.
2: Das befürchtete Verkehrschaos vor den Sperren ist aber ausgeblieben. Viele sind offenbar über die Autobahn ausgewichen, bei Kufstein, andere über Seefeld. Die meisten haben die Dauer der Sperre hier einfach abgewartet.
6: Ja, Verständnis haben wir schon, aber was sollen wir denn machen? Ja? Setzen wir uns in die Sonne.
2: Ums Verständnis doch für die Einheimischen, ich würde sagen, es reicht mit dem Verkehr.
7: Nein.
2: Vertreter der kritisierten Landesregierung waren wie zu erwarten nicht hier. Die Menschen entlang der Strecke wollen aber mit ihrem Protest nicht aufhören. Pläne für weitere Demonstrationen und Sperren hier im Fernpass im August sind bei den Behörden bereits eingereicht.
1: Die anhaltende Hitze und Trockenheit setzt die Landwirtschaft zunehmend unter Druck. Befürchtet werden Ernteausfälle. Betroffen sind vor allem Gemüse und Getreide, aber auch Raps- und Weinreben brauchen jetzt dringend Niederschläge, sagt Landwirtschaftskammerpräsident Moosbrugger. Zunehmend knapp wird zudem das Grundwasser auf den Almen. Nach den schweren Erdbeben vom Mittwoch steht Venezuela vor entscheidenden Stunden bei der Suche nach Überlebenden. Die Zahl der Todesopfer ist laut Behörden auf mindestens 920 gestiegen. Tausende Menschen wurden verletzt, Zehntausende werden vermisst. Inzwischen sind internationale Helfer im Katastrophengebiet eingetroffen. Österreich trifft morgen um 4 Uhr früh österreichischer Zeit im letzten WM-Vorrundenspiel auf Algerien. Danach steht fest, ob das ÖFB-Team im Turnier bleibt oder die Heimreise antreten muss. Daniel Kulowitz in Kansas. Wie stark ist Algerien als Gegner?
8: Man hat großen Respekt vor Algerien und man begegnet sich in vielen Dingen auf Augenhöhe. Österreich ist die Nummer 24 der Welt, Algerien die Nummer 28. Dafür haben die Afrikaner in Sachen Marktwert die Nase vorne. 318 Millionen Euro ist der Kaderwert, um 70 Millionen mehr als jener des ÖFB. Gespickt mit Stars aus der englischen Premier League, aus Dortmund oder Leverkusen. Unser teuerster Spieler ist Bayern-Motor Konrad Leimer.
9: Ich will am Platz stehen, ich will mit meinen Qualitäten der Mannschaft helfen, da einfach vorangehen. Ackern, laufen, pressen.
8: Algerien als Gegner ganz zum Schluss sicherlich eine machbare Aufgabe, aber...
9: Ich glaube, wenn du halt irgendwo bei der WM wirklich was sehr Spezielles schaffen willst, dann musst du einfach jedes Mal, jedes Spiel irgendwie dich steigern.
8: Und so ehrlich ist Konrad Leimer auch, bisher hat das ÖFB-Team bei dieser WM noch nicht das volle Potenzial ausgeschöpft. Bei einem Unentschieden würden übrigens beide Teams weiterkommen.
1: Das waren die Nachrichten mit Arthur Treinacher. Zum Wetter.
10: Extrem heiß und sehr sonnig geht es durch den Nachmittag. 32 bis 39 Grad werden es heute mit den höchsten Werten im Großraum Wien und im Weinviertel. Über den Alpen kommen im Verlauf ein paar Quellwolken dazu. Die entwickeln sich im westlichen Bergland vereinzelt zu Gewittern, die in der heißen Luft auch heftig ausfallen können. Morgen steigert sich die Hitze dann noch einmal. Die Temperaturen steigen auf rekordverdächtige 34 bis etwa 40 Grad. Im Westen steigt am Nachmittag neuerlich die Gewitterwahrscheinlichkeit. So viel zum Wetter von Georg Brack.
11: Und wir schauen jetzt noch auf die Straßen mit dem Radio Burgenland Verkehrsservice. Da kann ich gleich Entwarnung geben. Kommen Sie gut und sicher durch den heißen Samstagnachmittag.
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11: Sie und ich, wir schließen an diesem extra heißen Samstag einen Pakt, also einen Deal, okay? Bei jedem Lieblingshit und bei jeder coolen Austropop-Nummer, da nehmen wir alle einen großen Schluck Wasser. So wie bei dem hier. Wir bleiben definitiv hydriert mit Pink Floyd oder mit ihm. Mit dem Märchenprinz und der RV, so schaffen wir es gemeinsam durch diesen heißen Samstag mit viel Wasser und viel guter Musik. Hi und willkommen!

0: nur mit dem Schmäh. Ich finde, das sollten wir uns schon öfter an der Nase nehmen. Radio Burgenland hier, weil ganz unter uns, wir alle jammern schon manchmal ganz gerne. Es ist zu heiß, es ist zu kalt, es ist zu früh, es ist zu spät. Hört man öfter, vor allem heute. Wir sagen, hilft eh nix. Wir schwitzen eh alle, aber wenigstens gemeinsam.
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0: Das ist ihr Sommersound, Pink Floyds auf Radio Burgenland.
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0: Sonne, Sommer, Spaß verspricht heute das Sommerfest in Andau ab 15 Uhr am Badesee. Der UTC Pilgersdorf lädt heute zum Grillfest beim Tennisplatz Pilgersdorf ein. Beginn ist um 17 Uhr. Und Disco-Fieber gibt es in Jois. Heute lädt die Joiser Jugend zu einer 80er und 90er Disco im Pfarrstadl ein. Ein Abend voller legendärer Hits und garantiert ein Party-Feeling. Eintritt ab 21 Uhr. Heute feiert die Feuerwehr Mariasdorf große 125-Jahr-Feier mit Fahrzeugsegnung und Dämmershoppen in der Sportschützenhalle in Mariasdorf. Beginn mit Festakt ist ab 18 Uhr. Und die Eidachsel-Combo gibt morgen ein Benefizkonzert im alten Kloster Lockenhaus zugunsten des Vereins Dahurm for Kids. Ab 17 Uhr geht's los.
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0: Mit ihren Lieblingshits und YouTube geht's gleich ein bisschen leichter durch diesen Hitzesamstag. Jetzt ist es 13:30, Zeit für ein Update aus dem Burgenland.
1: Mit Patricia Spieß. Noch nie hat es in Österreich so früh im Jahr eine so lange und intensive Hitzewelle gegeben. Für Menschen bedeutet sie eine große Belastung. Sie führt vermehrt zu Beschwerden, Kreislaufproblemen, Schwindel und Kollaps. Auch im Burgenland ist das Rote Kreuz jetzt am Wochenende auf mehr Einsätze eingestellt. Die Polizei führt heute wieder landesweite Kontrollen im Straßenverkehr durch. Im Fokus stehen Alkohol- und Tempokontrollen. Ziel ist es, die Verkehrssicherheit zu erhöhen und Unfälle zu vermeiden. Und jetzt zum aktuellen Wetter.
0: Und da schwitzen wir uns durch den wohl heißesten Junitag, der seit Beginn der Aufzeichnungen gemessen worden ist. Am heißesten haben wir es derzeit in Andau bei 36,2 Grad, knapp dahinter Mattersburg.

0: Wühl und rund 39 Grad. Wir schauen jetzt noch auf die Straßen und sind mit Ihnen im hoffentlich klimatisierten Auto unterwegs. Es gibt gute Nachrichten, alle Straßen sind da frei, überall da, wo Sie uns hören. Kommen Sie gut an Ihr Ziel.
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0: Und jetzt heißt es kurz runter mit dem Puls und all den Anstrengungen mit Foreigner. Schönen, entspannten Samstag.

0: gleich ans Meer. Die Beach Boys, so fein hört sich Radio Burgenland an diesem heißen Samstagnachmittag an. Und da kommt einem die heiße Luft, wirklich ein warmer Föhn beim Rausgehen entgegen. Immerhin soll es der heißeste Tag heute werden, der bei uns im Burgenland jemals im Juni gemessen worden ist. Und da hat wirklich jede und jeder so sein eigenes Mittel, um da gut durchzukommen.
1: Eisschnecken oder am Abend ein paar Mal kalt duschen. Und in der Arbeit geht es ja nicht, aber wenn man frei hat, ins Bad.
2: Na, ich gehe ganz gerne in den Wald oder in einen Park, wo es ein bisschen kühl ist und so. Das liebe ich. Klimaanlage ist nicht meins, das ist zu kühl.
3: Zu Hause bleiben, ja, in Kühlen, die Vorhänge zu ziehen.
4: Schattige Plätze aufsuchen, die Wohnung möglichst kühl halten, den einen oder anderen Sprung ins kühle Nass.
0: Ja, der hilft ganz sicher. Musik hilft auch. Die Lieblingssitze und Tony Esposito, die gibt's jetzt.
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0: und Kalimba de Luna.

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0: Southern Nights, Glen Campbell, das sind ihre Lieblingshits an diesem Samstagnachmittag. Jetzt mit einer Nummer, die fühlt sich an wie ein musikalischer Fächer. Wachelt uns den frischen Wind zu, gibt uns ein cooles Gefühl und lässt uns einmal so richtig durchatmen.
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0: Mit The Rembrandts. It's just a

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1: Am Mikrofon Arthur Treinacher. Wegen der Hitze verzeichnen die Gesundheitsberatung 1450 und der Notruf 144 mehr Anrufe. Häufige Beschwerden sind Kreislaufprobleme, Schwindel und Kollaps. Die Rettungsorganisationen haben über das Wochenende mehr Personal im Dienst, sagt Philipp Gutlederer vom Notruf Niederösterreich.
2: Aufgrund der anhaltenden Hitze verzeichnen bereits ein erhöhtes Anrufaufkommen. Wir haben auch die Leitstelle dieses Wochenende noch stärker besetzt, damit wir diesen Anruferzahlen gerecht werden. Es gibt sehr viele Personen, die auf der Gesundheitsberatung 1450, aber auch auf der Notrufleitung 144 anrufen. Sehr viele Patienten mit Herz-Kreislauf-Beschwerden, Badeunfällen und alles, was so zu dem Sommer Einsätzen dazugehört.
1: Stichwort Badeunfälle. Nachdem vergangene Woche zwei Männer in Wien ertrunken sind, ist gestern erneut ein 34-Jähriger ums Leben gekommen. Er sprang von einer Brücke in die Neue Donau. Alpha Faber berichtet.
3: Ein 34-Jähriger springt am Abend vom Georg-Danzer-Steg, der ein Bestandteil der U6-Donaubrücke ist, in die Neue Donau. Laut Polizei schwimmt der Mann noch zu einem Brückenpfeiler, geht dann aber unter. Alarmierte Taucher der Wiener Berufsfeuerwehr bringen ihn zwar noch rasch an Land, die Reanimationsversuche bleiben jedoch erfolglos. Philipp Haslinger von der Polizei.
4: Die Erhebungen haben ergeben, dass der Mann vor dem Sprung Alkoholika konsumiert haben soll.
3: Die Lebensgefährtin des Ertrunkenen wird psychologisch betreut. Christian Pfeiler von der Berufsfeuerwehr Wien appelliert, bei Badeunfällen sofort die Feuerwehr zu alarmieren, denn die Sicht in Gewässern wie der Neuen und Alten Donau ist schlecht.
5: Da braucht eben Taucher mit Atemschutzgeräten.
3: Die Polizei warnt außerdem eindrücklich davor, von Brücken zu springen.
1: Israel und der Libanon haben sich unter Vermittlung der USA auf ein Rahmenabkommen verständigt. Vorgesehen sind ein Teilabzug der israelischen Armee aus dem Südlibanon und die Entwaffnung der Hisbollah-Miliz. Aus Tel Aviv, David Kriegleder.
6: US-Außenminister Marco Rubio spricht von einem wichtigen ersten Schritt.
7: We believe today is the first step in that journey.
6: Vereinbart wurden zwei kleinere Pilotregionen im Südlibanon, aus denen die israelische Armee abziehen soll und die dann von der libanesischen Armee gesichert werden. Israels Premier Netanyahu spricht von einem Erfolg. Israel dürfe weiterhin eine Sicherheitszone im Südlibanon halten. Eine Niederlage für den Iran, der einen vollständigen Abzug israelischer Truppen fordert. Dementsprechend lehnt die mit dem Iran verbündete Hisbollah das Abkommen ab und droht erneut mit Bürgerkrieg.
1: Und in das höchste Hochhaus Pekings ist ein Kleinflugzeug gekracht. Der Pilot kam ums Leben, 13 weitere Menschen wurden laut Behörden verletzt. Das Flugzeug riss ein Loch in die Fassade des fast 530 Meter hohen Gebäudes. Warum es zu dem Unfall kam, wird untersucht. Über dem Stadtkern Pekings gilt eigentlich ein Flugverbot. Das waren die Nachrichten mit Arthur Treinacher. Zum Wetter.
8: Der heutige Samstag ist für viele Regionen der 10. Tag einer Hitzewelle und die erreicht jetzt am Wochenende ihren Höhepunkt. 32 Grad hat es jetzt in Bregenz, 37 sind es in Wien und der Nachmittag bringt österreichweit noch Temperaturen zwischen 32 und 39 Grad. Quellwolken gibt es nur wenige, am ehesten entstehen sie über dem Bergland, stellenweise können sich daraus auch Schauer oder Gewitter entwickeln. Morgen am Sonntag noch etwas heißer bei 34 bis etwa 40 Grad, am heißesten im Nordosten Österreichs. So viel zum Wetter von Georg Brack.
9: Und wir schauen jetzt noch auf die Straßen mit dem Radio Burgenland Verkehrsservice. Und da kann ich Entwarnung geben, es ist alles gut. Überall da, wo Sie uns hören. Gute Fahrt.
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9: Ein eiskaltes Soda-Zitron, der große Traubensaft gespritzt oder das Holunderwasser. Gehört einfach dazu an so einem heißen Tag wie heute, das Erfrischungsgetränk. Dazu servieren wir den musikalischen Cocktail. Pina Colada bietet sich am Abend vielleicht auch an oder vielleicht ein Margarita. Zu den Lieblingshits und dem besten Austropop gibt es gleich die besten Cocktail-Tipps von unserer Kräuterhexe. Jetzt starten wir aber mal rein mit Supertramp, feinen, erfrischenden Samstag.

Einmal runterschalten vom Gas mit Hubert von Geusern auf Radio Burgenland. Ich hoffe, das können Sie heute auch im Liegestuhl, im Seebad oder einfach nur drinnen im abgedunkelten Wohnzimmer. So schwitzen wir uns gemeinsam durch diesen heißen Samstag. Die Musik, die gibt's natürlich von uns. Jetzt mit Styx und Boat on the River.

0: Eine Sache, die am Hitzerekordtag nicht fehlen darf, auf der Terrasse oder heute am Abend beim Grillen, logisch, ein guter Cocktail, ein eisgekühltes Getränk. Und egal ob alkoholisch oder antialkoholisch, das Rezept kommt von unserer Kräuterhexe Uschi Zetelitsch. Sie nimmt als würzig-blumige Hauptzutat gewürzter geht es. Aber als Alternative geht jedes andere essbare Kräuterl, egal ob Zitronenmelisse oder auch Lavendel.
1: Da muss man im Vorfeld einen Tee aus Blüten und Blättern machen. Und den lassen wir dann auskühlen, den kann man ruhig schon vorher in den Kühlschrank stellen. Und damit es auch fesch ausschaut, tauche ich immer den Glasrand von einem sehr schönen Glas in etwas Orangen- oder Zitronensaft und dann in ein Blütensalz. Wer sagt, das Salz hat man noch nie getaugt bei so einem Cocktail, der nimmt ganz einfach einen Blütenzucker. Ja, das geht genauso. So, und dann braucht man einen Shaker. Und jetzt gebe ich ungefähr, das ist nur so Daumen mal Bi-Angabe, 3 cl vom Tagetes-Tee mit ungefähr 2 cl von einem frischen Orangensaft oder Zitronensaft hinein. Und dann braucht man einen Sirup. Ich mache immer auch gerne Blütensirup aus der mexikanischen Tagetes mit den Blüten und mit den Blütenblättern.
2: Alternative?
1: Holunderblütensirup, für den hat man bald einmal.
2: Genau, und manche haben auch Tequila zu Hause.
1: Ja, solche soll es geben.
2: Für die alkoholische Variante.
1: Genau. Und jetzt kommt dann eben ca. 3 cl Tequila dazu und das Ganze natürlich viel Crushed Eis, gestoßenes Eis in den Shaker, schütteln, in ein Glas leeren und mit ein paar Tagetesblüten servieren. Und für die antialkoholische Variante lässt man ganz einfach den Tequila weg und schmecken tut er trotzdem.
2: Prost!
1: Prost!
0: Da kriegt man schon einen richtigen Gusto. Das ganze Rezept verraten Nicole Aigner und Uschi Zetelitsch auch zum Mitschreiben in unserem Gartenpodcast auf soundorf.at.
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0: Und bei uns gibt es jetzt natürlich den musikalischen Pina Colada dazu. Escape, Robert Holmes. Schönen Samstag.

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0: Sie bringen den Sonnenschein. Casey and the Sunshine Band für ihren Samstagnachmittag auf Radio Burgenland. Es ist genau 2:30. Hier kommen die Schlagzeilen aus dem Burgenland.
1: Mit Patricia Spieß. Die Athena Burgenland Beteiligungen AG zieht Bilanz. Im Vorjahr sind rund 2,7 Millionen Euro an den Eigentümer, die Wirtschaftsagentur Burgenland, ausgeschüttet worden. Athena ist im Burgenland derzeit an 12 Unternehmen beteiligt, darunter beispielsweise am Tierfuttererzeuger Austria Pet Food in Bötelsdorf und die LED-Firma Lumitec in Jennersdorf. Durch die Beteiligung von Athena werden in diesen Unternehmen rund 1000 Arbeitsplätze abgesichert, heißt es. Showdown morgen für Österreichs Fußballnationalmannschaft. Im letzten Gruppenspiel trifft Österreich auf Algerien und spielt um für frühen Aufstieg in die nächste Runde. Beide Teams haben 3 Punkte. Österreich reicht ein Unentschieden für den 2. Platz. Bei einer Niederlage wird Österreich wohl ausscheiden. Und jetzt zum Wetter.
0: 37 Grad messen wir in Pötzsching, 34 Grad in Kahl.

0: Ob Nacht, die Temperaturen sinken auf 24 bis 18 Grad. Morgen Sonntag steuern wir auf den Höhepunkt der Hitzewelle zu 39 Grad. Vereinzelt sind sogar 40 Grad möglich. Schauen jetzt noch auf die Straßen mit dem Radio Burgenland Verkehrsservice. Und da kann ich Entwarnung geben, es ist überall alles frei. Kommen Sie gut und sicher an Ihr Ziel.
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0: Da steht uns eine heiße Nacht bevor, Radio Burgenland hier. Nicht nur wegen der tropischen Temperaturen, sondern weil wir natürlich mitfiebern beim letzten WM-Gruppenspiel Österreich gegen Algerien. Auch am Campingplatz in Podersdorf, das haben Sebastian Görig und ich bei unserer letzten Station, bei unserer ersten Station als Sommerfrischler erfahren.
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0: Bei der Heidi und bei der Sieglinde, da hängen nämlich Österreich-Flaggen. Ihr verfolgt die WM natürlich akribisch, oder?
2: Natürlich, es muss so sein. Die ganze Zeit schauen wir WM. Wir sind da gesessen, haben einen Wein getrunken. Mein Mann hat ein Bier getrunken und so sind wir eben durch die 2 Stunden gekommen.
0: Und jetzt der Songsmann aus Österreich gegen Algerien. Was schätzen Sie, wie wird es ausgehen?
2: 3-0.
0: Positiv gestimmt.
2: Natürlich. Wir sind gute Fußballer, oder?
3: Ja.
2: Wir brauchen Punkte.
3: So ist es.
0: So soll es sein. Auch wir drücken die Daumen unserem Team. Es heißt früh aufstehen oder euch durchmachen. Anpfiff. Morgen in der Früh um 4 Uhr.

Nature in Love stillt unsere Sehnsucht an die guten alten Zeiten. Und da gibt's jetzt noch eine andere Sehnsucht. Die Sehnsucht nach Italien, nach Espresso und Pizza Margherita am Strand. Meeresbrise auf der Haut. Pupo stärkt die Vorfreude auf den Urlaub. Davor gibt's das Beste von daheim. Das sind die Seher.

0: Drei Dinge, die es braucht am heißen Samstagnachmittag. Sonnencreme, Wasser und die Lieblingshits Dings gibt's gleich.
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1: Am Mikrofon Arthur Treinacher. Als Reaktion auf einen mutmaßlichen iranischen Drohnenangriff auf ein Frachtschiff in der Straße von Hormus haben die USA in der Nacht erneut Ziele im Iran bombardiert. Laut Regionalkommando wurden Raketen und Drohnenlager beschossen. Präsident Trump machte den Iran für den Angriff verantwortlich und spricht von einem Verstoß gegen die Waffenruhe. Christian Liening aus unserer Auslandsredaktion. Was bedeutet der jüngste militärische Schlagabtausch für den Waffenstillstand?
2: Nun, gegenseitige Angriffe haben wir immer wieder gesehen, bevor die USA und der Iran vor 1,5 Wochen das Rahmenabkommen über die Beendigung des Krieges unterzeichnet haben. Solche Angriffe sehen wir auch jetzt wieder. Einer der Gründe ist, dass das Abkommen wesentliche Fragen nicht wirklich geklärt hat, unter anderem, wie weit der Iran Schiffe kontrollieren darf, die durch die Straße von Hormus fahren. Wird der Krieg nun wieder voll aufflammen? Nun, das will eigentlich keine Seite, aber kleinere gegenseitige Angriffe wie in der Nacht auf heute, die könnte es durchaus erneut geben.
1: Die Sozialpartner haben offenbar eine Entmachtung der Länder im Gesundheitsbereich vorgeschlagen. Laut des Nachrichtenmagazins Profil wollen ÖGB und Wirtschaftskammer die Sozialversicherung schrittweise zur zentralen Verantwortlichen für die Spitäler machen. Der Bund soll mehr Durchgriffsrechte erhalten. Über die Gesundheitsreform wird am Dienstag weiter verhandelt. Dieses Wochenende geht der Formel 1 Grand Prix in Spielberg über die Bühne. Neben dem Renngeschehen fordert auch die große Hitze Fahrer, Fans und Einsatzkräfte. Anke Mandl.
3: Mit mehr als 400 Mitarbeiterinnen und Mitarbeitern ist das Rote Kreuz am Formel-1-Wochenende im Einsatz. Allein am Sonntag sind um die 170 Einsatzkräfte gleichzeitig im Dienst. Für alle möglichen Einsätze ist man gerüstet, heißt es, auch für die große Hitze. Da ist es besonders wichtig, auf sich selbst und auch auf andere zu achten. Im ganzen Gelände ist Hilfe schnell organisiert, sagt Bernd Bär, Bezirksrettungskommandant und Einsatzleiter vor Ort.
4: Es sind übers Gelände sehr viele Security-Mitarbeiter verteilt. Am besten so einen ansprechen oder man sieht einen Infopoint, da Kontakt aufnehmen. Die haben dann die direkte Leitung zu uns und wir werden dann Kräfte fortschicken.
3: Um der Hitze ein wenig entgegenzuwirken, gibt es am Gelände kostenlose Wasserspender, Beregnungsanlagen zur Abkühlung und gratis Sonnencreme.
1: Und in einer Stunde beginnt das Qualifying für den morgigen Grand Prix. Gerhard Prohaska in Spielberg. Beim letzten Abschlusstraining hat Mercedes weiter den Ton angegeben.
5: Allerdings die Konkurrenz, die kommt bei dieser Hitzeschlacht bei 33 Grad immer näher. George Russell jetzt 38.000stel vor seinem Teamkollegen Kimi Antonelli und nur 1/10 dahinter. Da lauert schon Lewis Hamilton. Da hat Toto Wolff recht gehabt mit der Behauptung, dass man bei Ferrari gestern ein wenig geblufft hätte. Und jetzt heißt es, so gut es geht, ab in den Schatten bis 16 Uhr.
1: Das waren die Nachrichten mit Arthur Treinacher. Zum Wetter.
6: 30 bis 38 Grad hat es jetzt in weiten Teilen Österreichs. In Bad Deutsch-Altenburg sind es sogar 38,6. Damit ist der bisherige österreichweite Junirekord von 38,6 Grad aus dem Jahr 2013 zumindest eingestellt. Dazu scheint heute im Flachland überall die Sonne. Ein paar Wolken sind im Bergland dabei und die bringen am späten Nachmittag und Abend vereinzelt Regenschauer oder Gewitter, die in der heißen Luft auch kräftig ausfallen können. So viel zum Wetter von Georg Brack.
7: Und da sind wir jetzt bei Ihnen im Auto unterwegs mit dem Radio Burgenland Verkehrsservice und da gibt es gute Nachrichten, Sie kommen ohne Probleme voran.
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7: Jetzt mit folgendem Pflichtprogramm. Reinspringen in den See, ins Freibad und in den Mini-Gartenpool, Hauptsache Abkühlung. Wir springen direkt rein in die Lieblingssitze jetzt mit Jump Van Halen. Feinen, erfrischenden Samstag.

Nur das Beste von daheim mit Wolfgang Ambros auf Radio Burgenland. Und da sind wir heute im Energiesparmodus unterwegs. Jeder Schritt, jede Bewegung bringt uns ordentlich ins Schwitzen, ist aber auch irgendwie eine gute Ausrede. Einfach relaxen im Schatten oder im verdunkelten Haus, finde ich, kann auch was. Run.

0: So eine coole Nummer, Black Velvet, ihre Lieblingssitz auf Radio Burgenland an diesem Samstagnachmittag. Und da gibt es heute vielleicht Muskelkater oder zumindest müde Augen. Für alle, die gestern bei der Radio Burgenland Disco auf der Burg Güssing dabei waren. Traumhaftes Wetter, traumhaftes Ambiente und dazu gab es von unserem DJ die besten Disco-Hits der 70er und 80er Jahre, ganz zum Gefallen der Besucher.
1: Jeder kann mitsingen und sogar bei der Jugend ist es allseits bekannt und ja, es macht einfach total Spaß. Man kennt die Texte und einfach dabei zu sein und mitzusingen, ganz toll.
0: Egal ob jung oder jung geblieben, ein großes Thema war natürlich die Hitze. Auch am Abend war es noch sehr, sehr warm, also geschwitzt wurde ordentlich beim Tanzen. Das war den Besucherinnen und Besuchern aber wurscht. Man muss nur gut vorbereitet sein, oder?
2: Wir waren heute am ganzen Nachmittag schwimmen, am scheinen Rauchwarter Bodensee.
3: Naja, das geht ganz einfach, indem man vorher im Freibad war und dann wohl hierher gekommen ist.
4: Es ist eine Frage der Einstellung. Man weiß, es ist heiß und man muss natürlich das Richtige machen. Viel, viel trinken, wenn geht nicht. Viel Alkohol, aber ein bisschen kann nicht schaden.
0: Ja, gefeiert und getanzt wurde noch bis tief in die Nacht hinein. Also noch ein Grund, es heute noch ein bisschen ruhiger anzugehen. Den Sounds dazu haben wir trotzdem parat. Gibson Brothers, Keserami wieder. Schönen Nachmittag.

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0: so fein geht's durch den Nachmittag mit Radio Burgenland. Es ist genau 3:30, hier kommen die Schlagzeilen.
1: Mit Patricia Spies. FPÖ-Abgeordneter Norbert Hofer soll seinen Führerschein los sein, laut Kronenzeitung Online. Der ehemalige Bundespräsidentschaftskandidat und Ex-Clubobmann soll bei einem Alkofortest durch die Polizei in Pinkerfeld gestern 2,48 Promille nach einer Autofahrt gehabt haben und einen gerichtlich verwertbaren Alkotest verweigert haben. Laut Krone hat er angegeben, nicht selbst gefahren zu sein. Die Polizei bestätigt gegenüber dem ORF Burgenland eine Amtshandlung aufgrund der Straßenverkehrsordnung. Hofer selbst war für eine Stellungnahme noch nicht erreichbar. Auch einen Kommentar aus dem Landtagsclub gibt es bisher nicht. Für Teile des Burgenlandes gilt dieses Wochenende weiter die höchste Hitzewarnstufe Rot. Betroffen ist vor allem das Nordburgenland. Aber auch im Süden des Landes ist es extrem heiß. Für Hans-Peter Hutter, Umweltmediziner der MedUni Wien, sind die Temperaturen alarmierend. Er rät, bei Veranstaltungen einen Hitzeplan auszuarbeiten, wenn die Veranstaltung nicht sowieso abgesagt wird oder stark verkürzt stattfindet. Und jetzt

0: ordentlich. Es bleibt tropisch. Die Temperaturen sinken auf nur 24 bis 18 Grad. Damit aber nicht genug. Morgen legt die Hitzewelle noch einen oben drauf. Es könnten sogar 39 oder sogar 40 Grad werden. So. Wir schauen jetzt noch auf die Straßen mit dem Radio Burgenland Verkehrsservice. Daheim ist alles gut, ein Problem gibt es in Niederösterreich. B10 Budapester Straße zwischen Schwechat und Schwadorf. Da gibt es eine Sperre wegen eines Feuerwehreinsatzes bei einem Flurbrand. Ausweichen ist über die B9 und über die B60 oder über die A4, die Ostautobahn, möglich. Kommen Sie gut und sicher an Ihr Ziel.
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0: Und da geht's jetzt weiter mit dem Boss für einen erfrischenden Samstagnachmittag. Haben Sie es fein.

0: Das ist ihr Sommersound für diesen heißen Samstagnachmittag. Soda Zitron, einfach nur Leitungswasser oder doch Holundersirup gespritzt. Hi mit Radio Burgenland. Eigentlich egal, Hauptsache hydrieren heute bei stellenweise 38 Grad. Und auch wenn es uns gar nicht so dramatisch vorkommt, der Sommerspritzer, immer wieder beliebt, der ist aber nicht so gescheit, betont Ernährungsberaterin Gerlinde Lechner.
1: Ein Sommerspritzer in der größten Hitze ist sicherlich nicht das Wahre, weil der Alkohol braucht Flüssigkeit im Körper und dann dehydriere ich. Also das wäre das Schlechteste, was ich machen kann. Aber wenn ich zum Beispiel jetzt sage, ich mag nicht immer leeres Wasser trinken, dann am besten wäre ein bisschen Zitrone hinein. Das wirkt also ein Wunder. Und wenn ich sportliche Betätigung mache, kann ich auch einen naturreinen Apfelsaft nehmen und den einfach mindestens zur Hälfte einfach verdünnen. Dann habe ich erstens einen guten Geschmack noch drinnen und ich bringe damit also eine isotonische Flüssigkeit zusammen.
0: Und Hauptsache trinken, trinken, trinken. Und den Sommerspritz, hätte ich gesagt, den behalten wir uns für den späten Abend auf, wenn die Hitze nicht mehr ganz so schlimm ist.
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Radio Burgenland ist hier mit dem Radio Burgenland Verkehrsservice und einer Geisterfahrermeldung für Niederösterreich. Achtung bitte, auf der A21 Wiener Außenring Autobahn, da kommt Ihnen zwischen Heiligenkreuz und dem Knoten Vösendorf ein Geisterfahrer entgegen. Ich wiederhole, auf der A21 Wiener Außenring Autobahn, da kommt Ihnen zwischen Heiligenkreuz und dem Knoten Vösendorf ein Geisterfahrer entgegen. Wir geben natürlich Entwarnung, sobald der Geisterfahrer die Autobahn verlassen hat.

Hier ist der Radio Burgenland Verkehrsservice jetzt mit der Wiederholung der Geisterfahrermeldung. Achtung bitte für alle, die in Niederösterreich unterwegs sind. Auf der A21 Wiener Außenring Autobahn, da kommt Ihnen zwischen Meierling und dem Knoten Vösendorf ein Geisterfahrer entgegen. A21 zwischen Meierling und dem Knoten Vösendorf. Vorsicht bitte in beiden Richtungen und nicht überholen. Wir geben Entwarnung, sobald der Geisterfahrer die Autobahn verlassen hat. Ein volles Update aus der Verkehrsredaktion gibt's wie gewohnt. Gemeinsam mit den Nachrichten und dem Wetter um Punkt in 8 Minuten.

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1: Am Mikrofon Arthur Treinacher. Österreich hat einen neuen Juni-Hitzerekord. In Bad Deutsch-Altenburg-Kanuntum in Niederösterreich wurden vor kurzem 39,1 Grad gemessen. Damit ist der bisherige Juni-Rekord von 38,6 Grad aus dem Jahr 2013 übertroffen. In den nächsten ein, zwei Stunden könnte es sogar noch etwas heißer werden, so die ORF-Wetterredaktion. Obwohl Zwangsverheiratungen in Österreich verboten sind, sind Schätzungen zufolge jedes Jahr rund 200 Mädchen betroffen. Viele Zwangsehen werden während der Sommerferien im Ausland geschlossen. Das Familienministerium will gefährdete Mädchen nun mit einer neuen Informationsbroschüre warnen und unterstützen. Tanja Malle berichtet.
2: Aus der Arbeit mit Opfern von Zwangsehen ist bekannt, die meisten werden vor dem 18. Geburtstag gegen ihren Willen verheiratet. Am häufigsten suchen sie Hilfe zu Sommerbeginn. Hochrisikozeit nennt das Familienministerin Claudia Bauer, ÖVP. Mit einer neuen Broschüre wird nun versucht, potenziell gefährdete Mädchen zu erreichen.
3: Über Brennpunktschulen, dort wird diese Broschüre ausgehändigt an die Mädchen. Und es ist uns wichtig, dass genau dann, wenn das Risiko für Mädchen am größten ist, dass wir sie bestmöglich schützen.
2: Zu den Warnzeichen gehören familiärer Druck, besonders vor einer Reise ins Ausland, plötzliche Gespräche über Heirat, Kontrollverhalten der Verwandten. Die Broschüre nennt Stellen, die helfen.
3: Ich rate diesen Mädchen, dass sie sich Vertrauenspersonen suchen, dass sie auch wichtige Telefonnummern einspeichern, von Beratungsstellen beispielsweise, von Behörden genauso auch.
2: Wie auch, wenn möglich, Dokumente zu sichern.
1: Einen Tag nach der Unterzeichnung des Rahmenabkommens hat Israel einen Luftangriff im Süden des Libanon geflogen. Nach Angaben der Armee galt der Einsatz mutmaßlichen Kämpfern in der Region Nabatieh. Das von den USA vermittelte Abkommen soll den Weg zu einem Friedensvertrag ebnen und sieht auch die Entwaffnung der Hisbollah-Miliz vor. In Beirut gab es Proteste gegen die Vereinbarung. Nicht nur in Linz, auch in Budapest gehen derzeit Zehntausende für die Rechte der LGBTIQ-Community auf die Straße. Es ist die erste Pride seit der Abwahl von Viktor Orban. Paul Krieser in Budapest, vor einer Stunde hat die Parade begonnen. Wie ist denn die Stimmung?
4: Ja, Zehntausende Menschen sind auf der Straße in Budapest, trotz der brütenden Hitze. Es hat rund 37 Grad. Die meisten hoffen, dass sich die neue Regierung von Ministerpräsident Peter Madja stark einsetzen wird für die Rechte von Schwulen, Lesben und Transgender-Personen. Unter der Vorgängerregierung von Viktor Orban wurden diese Menschen ja systematisch diskriminiert. Das hat auch der Europäische Gerichtshof kritisiert. Peter Madja ist heute nicht dabei. Er ist bei einer außerordentlichen Parlamentssitzung. Er hat aber angekündigt, die diskriminierenden Gesetze in Zukunft abzuschaffen.
1: Berichtet Paul Kriesei. Das waren die Nachrichten mit Arthur Treinacher. Zum Wetter.
5: Noch nie war es seit Messbeginn in einem Juni so heiß wie heute. 39,1 Grad waren es vor kurzem sogar in Bad Deutsch-Altenburg, 38,6 Grad in Wien. In vielen Regionen geht es also extrem heiß und mit strahlendem Sonnenschein durch den Nachmittag. Über den Bergen kommen jetzt allmählich Quellwolken und einzelne Gewitter oder Regenschauer dazu, wie jetzt etwa in Nordtirol. Morgen steigert sich die Hitze noch einmal auf 34 bis etwa 40 Grad im Nordosten Österreichs. Im Westen steigt am Nachmittag neuerlich die Gewitterwahrscheinlichkeit. So viel zum Wetter von Georg Brack.
6: Jetzt schauen wir noch auf die Straßen mit dem Radio Burgenland Verkehrsservice. Und da gibt es gute Nachrichten. Das ist die Geisterfahrer-Endwarnung für Niederösterreich. A21 Wiener Außenring Autobahn zwischen Meierling und dem Knoten Vösendorf. Der Geisterfahrer hat die Autobahn verlassen. B10 Budapester Straße zwischen Schwechat und Schwadorf. Da gibt es noch eine Sperre wegen eines Feuerwehreinsatzes bei einem Flurbrand. Ausweichen ist über die B9 und die B60 oder über die A4, die Ostautobahn, möglich. Gute und sichere Fahrt.
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6: Und so ein Mittags-Nachmittagsschlafer wäre jetzt um kurz nach vier sicher nicht schlecht. Vor allem für alle, die zum Anpfiff morgen um 4 Uhr früh Österreich gegen Algerien wach sein wollen. Oder durchmachen, geht natürlich auch. Auch wir sind natürlich im WM-Fieber, gleich mit Ihren Tipps fürs Spiel. Und wir wärmen uns auf mit der passenden Musik, mit dem besten Austropop. Und los geht's jetzt ganz gemütlich rein mit Frank Sinatra.

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0: ein absoluter Klassiker. You Are My Sunshine, ihre Lieblingshits auf Radio Burgenland. Und da heißt's wach bleiben oder durchmachen, wenn's wieder heißt.
1: Immer wieder, immer wieder, immer wieder Österreich.
0: Ganz genau so. Bei vielen Public Viewings im Burgenland, daheim auf der Couch oder sogar in den USA. Anpfiff ist um 4 Uhr in der Früh Österreich gegen Algerien. Sebastian Görek hat im Strandbad in Podersdorf nachgefragt, was ist denn Ihr Tipp?
2: Sehr gut. Ich glaube, die Österreicher gewinnen das mit 2-0.
3: Okay. Das ist einmal sehr optimistisch. Dann steigen wir als Zweiter auf.
2: Dann steigen wir als Zweiter auf und dann kriegen wir halt Spanien, aber das wird kein Problem sein für uns.
3: Ich würde gerade sagen, das schlagen wir auch, weil wir werden sowieso Weltmeister.
2: So ist es, genau, so ist es.
3: Sie stehen auf um 4 in der Nacht und schauen sich es live an?
2: Nein, ich brauche nicht aufstehen, aber meine Enkelkinder, die stehen alle auf. Die haben sich das schon groß im Kalender angekreuzt und die werden aufstehen.
3: Den einen Tag früh aufstehen?
2: Ich werde es wahrscheinlich nicht schaffen, aber vielleicht, wenn sie irgendwie, wenn ich nicht schlafen kann, dann schauen wir es an.
3: Die Dame, darf ich Sie fragen? Österreich gegen Algerien, wie stehen unsere Chancen?
4: Ich hänge mich an meinen Freund an. Er kennt sich am besten aus. Unentschieden ist auch okay.
3: Das würde reichen fürs Weiterkommen.
4: Unentschieden wäre auch okay, ja. Ich bin bescheiden.
5: 2-0. Wurde mir gerade eingesagt.
3: Österreich gegen Algerien am Sonntag, gewinnen wir das?
6: Sowieso. Wir waren ja gegen Argentinien schon stark. Mein Tipp bleibt noch immer 2-1, das habe ich nämlich schon bei Argentinien getippt und der mal muss aufgehen.
0: Alles klar, sehr zuversichtliche Tipps. Logisch, wir drücken alle Daumen, die wir haben. Vielleicht werden wir Weltmeister. Wecker richten nicht vergessen. Und für die Stimmung sagen wir jetzt schon nochmal.
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Wenn die Schlange zum Eis, zu den Freibad-Pommes und zum Eiskaffee heute lang ist, dann kann ich Ihnen sagen, bei uns mit Radio Burgenland müssen Sie nicht Schlange stehen. Die beste Musik für den Sommer, die gibt's bei uns sowieso immer. Jetzt mit Sailor. Schönen Samstagnachmittag.

0: So geht's gleich leichter. Durch diesen heißen Samstagnachmittag mit Big Mountain und ihren Lieblingssitz. Es ist genau 16:30.
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2: Mit Patricia Spies. FPÖ-Abgeordneter Norbert Hofer soll seinen Führerschein los sein. Laut Kronenzeitung soll der ehemalige FPÖ-Verkehrsminister mit 2,48 Promille in einem Auto unterwegs gewesen sein. Den gerichtlich verwertbaren Alkomat-Test verweigerte Hofer. Laut eigenen Angaben saß er nicht am Steuer. Die Polizei bestätigt gegenüber dem ORF Burgenland lediglich eine Amtshandlung aufgrund der Straßenverkehrsordnung und nennt keine Details. Hofer selbst war für eine Stellungnahme nicht erreichbar. Auch einen Kommentar aus dem FPÖ-Landtagsclub gibt es nicht. Im Burgenland erreicht die Hitzewelle heute einen weiteren Höhepunkt und trotz Rekordhitze werden einige Veranstaltungen abgehalten. Das Rote Kreuz hat die Einsatzkräfte aufgestockt. Im Gespräch mit Radio Burgenland-Redakteurin Gabi Schiller sagt Patrick Hoffmann vom Roten Kreuz, dass mit einer steigenden Zahl von Einsätzen aufgrund der Hitze gerechnet wird.
3: Wir sind heute aufgestockt, Bezirk Mattersburg, das sind die Feuerwehrwettkämpfe, Bezirk Eisenstadt und Umgebung, die Personenspiele. Und im Bezirk Neusiedl sind auch zusätzlich nicht nur der normale Regelrettungsdienst aufgestockt worden, sondern auch

0: steht uns auch zur Verfügung, dass wir dort die Besucher und Besucherinnen optimal versorgen können.
1: Und in der Hitze gibt es jetzt zwischen Kaisersdorf und Trassmarkt einen größeren Flurbrand. 11 Feuerwehren sind derzeit im Löscheinsatz. Knapp 12 Stunden noch, dann trifft Österreich im letzten Gruppenspiel bei der Fußball-WM auf Algerien. Mit einem Unentschieden wäre Platz 2 fix, dann würde im 16. Finale Spanien warten. Fabian Schneider aus der ORF Burgenland Sportredaktion.
2: Beiden Mannschaften würde morgen früh ein Remis reichen, dann wäre Österreich als Zweiter und Algerien als Dritter fix weiter. Mit einem Sieg könnten sich beide Teams gegenseitig noch richtig wehtun. Riecht also stark nach einem Unentschieden. Teamchef Ralf Rangnick, planen kann man sowas aber nicht.
3: Du kannst natürlich nicht in ein Fußballspiel gehen mit dem Vorsatz, wir spielen jetzt am Ende unentschieden. Deswegen, das gilt für uns genauso wie für Algerien. Wie sich das dann darstellt, wenn nur noch 5 oder 10 Minuten zu spielen sind, weiß keiner. Aber wir werden die Mannschaft sicherlich nicht ins Rennen schicken, um zu sagen, wir spielen heute unentschieden.
2: Ein wenig erinnert das Ganze schon an die Schande von Gijón bei der WM 1982. Damals haben Österreich und Deutschland in einer ähnlichen Situation eine Art Nicht-Angriffspakt geschlossen. So sind damals beide Teams aufgestiegen und der Leidtragende war ausgerechnet Algerien, das als Gruppendritter punktgleich den Kürzeren zog.
3: Zu dem Zeitpunkt, wo dieses Spiel stattgefunden hat, war noch keiner der beiden Mannschaften der Spieler auf der Welt. Das zeigt schon mal, erstens mal, wie lange das her ist und zweitens, dass es mit dem Spiel morgen und mit dem Ausgang des Spiels sicherlich nichts zu tun haben wird.
2: Die Menschen in Algerien haben die Schande von Gijón aber nicht vergessen. Auch deshalb könnten die Nordafrikaner morgen doch gefährlich werden. Verlieren sollte Österreich jedenfalls nicht. Je nachdem, wie die anderen Partien in der Nacht ausgehen, könnte eine Niederlage zum Aufstieg als Dritter gar nicht mehr reichen. Anpfiff in Kansas City ist um 4 Uhr früh unserer Zeit.
1: Und jetzt zum Wetter.
4: Und da schwitzt man beim Nichtstun. Am bisher heißesten Junitag der Messgeschichte im Burgenland. 37 Grad sind es in Eisenstadt und Arndau, 35 Grad in Rechnitz und Kleinzicken, 34 Grad in Neudorf bei Landsee. Mit rund 16 Sonnenstunden klingt der Abend aus. Wind gibt's kaum. In der Nacht liegen die tiefsten Temperaturen bei 24 bis 18 Grad. Es wird also eine weitere Tropennacht. Die kommenden Tage gibt's noch kein Hitze aus. Morgens Sonntag geht es weiter mit bis zu 39 und sogar 40 Grad. Abkühlung gibt es dann voraussichtlich erst am Mittwoch. Wir schauen jetzt noch auf die Straßen mit dem Radio Burgenland Verkehrsservice. Gute Nachrichten gibt es für Niederösterreich. B10 Budapester Straße zwischen Schwechat und Schwadorf. Die Sperre ist aufgehoben. Der Feuerwehreinsatz nach einem Flurbrand ist beendet. Wir schauen noch nach Wien. A23 Südosttangente in der Gürtelabfahrt vor dem Eurogate-Tunnel Richtung Hauptbahnhof. Da ist nach einem Unfall der rechte Fahrstreifen gesperrt. So, gute Fahrt und einen erfrischenden Nachmittag.
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4: Jetzt nur mit dem besten Schatten, Abkühlung und die beste Musik mit Tina Turner.

0: Hi, am 27.06.2026. Sicherlich auch ein beliebtes Hochzeitsdatum. Wenn Sie heute auf einer Hochzeit eingeladen sind, dann wünschen wir Ihnen, dass Sie nach einer feuchtfröhlichen Hochzeitsnacht nicht so aufgeweckt werden.
1: Aufwachen!
2: Seid ihr alle narrisch geworden! 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
3: Sag mal, müsst ihr das so einen Zirkus veranstalten?
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0: Dorfpolizist Franz Eberhofer wird verdächtigt, seinen Chef, den Polizeidirektor, ermordet zu haben. Dazu gibt es Beziehungsprobleme und die Oma kocht nur mehr Grießnockerlsuppe. Die Grießnockerl-Affäre, der vierte Teil der kurios lustigen Eberhofer-Krimis von Rita Falk. 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

0: geht einfach immer Lionel Richie. Sind Ihre Lieblingshits auf Radio Burgenland an diesem Samstagnachmittag. Wirklich wahnsinnig gut aussehende Männer, die mit ihren Kampfflugzeugen durch die Luft fliegen. Dazwischen ein bisschen Liebesdrama. Welcher Film ist da wohl gemeint? Logisch. Top Gun mit Tom Cruise aus 1986. Und ich finde, der Neue, der kann auch mithalten. Die Musik zum legendären Maverick, die gibt's jetzt bei uns.
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0: Und mit Danger Zone. Fink ist auch nach dem 27. Mal einfach immer noch gut. Das ist Kenny Loggins.

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1: Willkommen zum Journal um 5. Das sind einige unserer Themen. Kritik an schleppender Hilfe im Erdbebengebiet Venezuelas. Und Graz wählt morgen einen neuen Gemeinderat. Aus dem Journalstudio begrüßt sie Arthur Treinacher. 3 Tage nach den verheerenden Erdbeben in Venezuela werden noch immer Zehntausende Menschen vermisst. Die Zahl der Toten liegt weiterhin bei mindestens 920. Mehr als 3000 Menschen wurden verletzt. Es wird befürchtet, dass noch viele Verschüttete unter den Trümmern eingeschlossen sind. Gleichzeitig wächst die Kritik am Krisenmanagement der Regierung. Christian Lieninger berichtet.
2: Eine junge Frau steht vor einem riesigen Trümmerhaufen, den Resten eines Hauses. Wir rufen unsere Regierung und die ganze Welt auf, uns zu helfen. Wir brauchen schwere Geräte. Mit bloßen Händen kann man diese Trümmer nicht bewegen. Da sind immer noch ganze Familien eingeschlossen. Menschen, für deren Rettung die Zeit drängt. Erste internationale Hilfsteams sind nun zwar vor Ort, knapp 900 Männer und Frauen, viel zu wenige aber angesichts des Ausmaßes der Zerstörung. Kritik gibt es in Venezuela, aber vor allem daran, dass die eigene Regierung den meist freiwilligen Helfern kaum zur Seite steht. Übergangspräsidentin Delcy Rodríguez wird bei einem Besuch im Erdbebengebiet ausgebuht. Innenminister Diosdado Cabello kündigt dann eine Maßnahme an, bei der vielen nicht klar ist, wie sie die Hilfe erleichtern soll. Ab 20 Uhr wird der Zugang ins Katastrophengebiet beschränkt, erklärt er. Die Kontrolle über die Region soll nun das Militär übernehmen.
1: Der Iran hat die jüngsten US-Angriffe scharf verurteilt. Das Außenministerium in Teheran spricht von einem klaren Verstoß gegen das vor 1,5 Wochen vereinbarte Rahmenabkommen. Die USA hatten gestern nach eigenen Angaben als Reaktion auf einen iranischen Angriff auf ein Frachtschiff Radaranlagen und Waffendepots im Südiran beschossen. Österreich erlebt den heißesten Juni seit Beginn der Messungen. In Bad Deutsch-Altenburg, Carnuntum in Niederösterreich wurden am Nachmittag 39,3 Grad gemessen, bisher neuer Juni-Rekord. Die anhaltende Hitze und Trockenheit setzen auch der Landwirtschaft zu. Die Landwirtschaftskammer warnt vor Ernteausfällen, vor allem bei Gemüse und Getreide. Morgen wird in Graz ein neuer Gemeinderat gewählt. Seit dem Überraschungssieg der KPÖ 2021 ist Elke Kahr Bürgermeisterin. Gregor Waltl in Graz, wie stehen Ihre Chancen auf eine zweite Amtszeit?
3: Ja, zumindest Platz 1 könnte wieder möglich sein. Die Prognosen sehen sogar einen Stimmenzuwachs für die KPÖ als realistisch an. Auf Platz 2 liegt laut Umfragen die ÖVP mit Stadtrat Kurt Hohnsinner. Ob es sich für eine weitere Amtszeit von LKK ausgeht, hängt aber vom Abschneiden der Koalitionspartner ab. Der Grünen mit Vizebürgermeisterin Judith Schwentner, 2021 17%, und der SPÖ, die laut Umfragen nur bei knapp 10% liegt. Vom Landeshauptmann Kunasek-Effekt profitieren will hingegen der weitgehend unbekannte FPÖ-Spitzenkandidat René Apfelknapp. Mitentscheidend könnte auch die Wahlbeteiligung sein. Diese lag 2021 nur mehr bei 54%.
1: Der ehemalige FPÖ-Chef Norbert Hofer soll nach einem Alkovorfall seinen Führerschein verloren haben. Laut Kronenzeitung ergab ein Alkovortest 2,48 Promille. Einen gerichtlich verwertbaren Alkomat-Test soll Hofer verweigert haben. Die Polizei äußerte sich dazu bisher nicht. Auch aus dem FPÖ-Landtagsclub Burgenland gibt es keinen Kommentar. Noch zur Fußball-WM. In 11 Stunden ist Anpfiff in Kansas City zwischen Österreich und Algerien. Es ist das letzte Vorrundenspiel. WM-Reporter Martin Lang hat sich inzwischen bei den österreichischen Fans in den USA umgehört.
4: Immer wieder Österreich!
5: Ja, man hört natürlich die österreichischen Fans auch in der Downtown von Kansas City. Und die Fans haben ja auf ihren rot-weiß-roten Dressen entweder eine Nummer oder gar nicht stehen oder eben ihren eigenen Namen oder den ihres Lieblingsspielers. Aber der Felix aus Wien hat was anderes draufstehen.
6: Ein guter Freund von mir hat den Namen gefragt, Zackl, eigentlich haben wir ins Leben gerufen und seitdem ist es bei mir einfach ein Teamname, wenn ich ehrlich bin. Und ich finde es witzig. Ich komme aus Wien, genau. Vor allem meine Mutter in Salt Lake City besuchen. Ich bin tatsächlich professioneller Pokerspieler. Hat mich seit meiner Jugend... Pokerspieler. Hat mich während des Studiums irgendwie begleitet, habe damit mein Studium teilfinanziert, würde ich jetzt einmal behaupten.
5: Welche Karten Österreich hat im Rennen um die K.O.-Phase? Ab 4 Uhr früh live in ÖF1, Österreich gegen Algerien in Kansas City.
1: Das war das Journal um 5 mit Arthur Treinacher. Zum Wetter.
7: Tag 10 der Hitzewelle geht in den meisten Regionen sonnig und sehr heiß zu Ende. Aktuell sind es zwischen 30 Grad in Brand und 38 Grad in Wien-Stammersdorf. Im Bergland sind Quellwolken und einzelne Regenschauer dabei und auch in den nächsten Stunden können sich vom Montafon bis zu den Tauern noch Schauer oder Gewitter bilden. Morgen am Sonntag erreicht die Hitzewelle im Osten den Höhepunkt. Speziell in Niederösterreich und Wien sind etwa 40 Grad möglich. Im Bergland kommen nach und nach Quellwolken und zum Teil heftige Regenschauer und Gewitter dazu. So viel zum Wetter von Georg Brack.
8: Und da sind wir jetzt noch bei Ihnen im Auto unterwegs mit dem Radio Burgenland Verkehrsservice. Wien, A23 Südostangente in der Gürtelabfahrt vor dem Eurogate-Tunnel Richtung Hauptbahnhof ist nach einem Unfall der rechte Fahrstreifen gesperrt. Da gibt es jetzt kurzen Stau. Steiermark A2 Richtung Wien. Zwischen Bad Baltersdorf und Hartberg ist nach einem Fahrzeugbrand der rechte Fahrstreifen gesperrt. Stau gibt es da allerdings noch keinen. Bei uns daheim im Burgenland ist alles gut. Gute Fahrt.
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0: wir sein Falco. Das ist der beste Austropop für Ihren Samstagnachmittag. Ja, fast 38 Grad. So viel waren es heute. Eigentlich unglaublich. In Eisenstadt haben wir so viel gemessen. Und damit ist der Hitzerekord gefallen. So heiß war es noch nie an einem Junitag im Burgenland. Und in Burgenland heute, Martin, erfahren wir am Abend, wann es wieder kühler wird, hoffentlich.
1: Hoffentlich, du sagst es. Wir schalten heute zu unserer ORF-Meteorologin Vera Gruber und fragen sie unter anderem, wie lange es noch so heiß bleibt, ob wir morgen vielleicht sogar den 40er knacken, hat sie geheißen in so manchen Prognosemodellen, und ob der Sommer so extrem bleibt. Dann erwarte ich heute auch den Caritas-Generalsekretär Andreas Knapp live im Studio, der gestern aus der Ukraine zurückgekehrt ist. Und der wird uns dann schildern, wie die Menschen derzeit über 4 Jahre nach Kriegsausbruch leben und wie die Caritas aktuell vor allem Kindern hilft. Und wir schauen auch nach Güssing und zeigen, wie ausgelassen gestern Nacht bei der Radio Burgenland Disco auf der Burg gefeiert und getanzt wurde. Das und mehr sehen wir am Abend.
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0: Cambodia, Kim Wilde, ihre Lieblingshits auf Radio Burgenland. Was haben die Antarktis, das Gipfelkreuz vom Großglockner und Island gemeinsam? Sind alles Orte, an denen man der Hitze entfliehen kann. Angenehme 26 Grad messen wir derzeit in Kopenhagen. Würde man auch nehmen. Ganz nach alle Achtung, die gibt's gleich.
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0: Achtung, das Beste von daheim auf Radio Burgenland. Es ist genau 5:30.
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2: Mit Patricia Spieß. Großeinsatz der Feuerwehren, aktuell in Kaisersdorf im Bezirk Oberbullendorf. 18 Feuerwehren mit rund 300 Feuerwehrmitgliedern kämpfen gegen einen Flur- und Waldbrand. Auch eine Strohtriste ist in Brand geraten. Die Löscharbeiten laufen noch. Rund 9 Hektar sind laut Bezirksfeuerwehrkommandant Martin Reidel betroffen. Der Brandherd liegt außerhalb des Ortsgebiets. Die Versorgung mit Löschwasser ist dementsprechend schwierig. Und auch in Baumgarten im Bezirk Mattersburg kämpfen aktuell 5 Feuerwehren gegen einen Flurbrand. Und diese extreme Hitze hält auch im Burgenland weiter an. Für den Umweltmediziner der Med-Uni Wien, Hans-Peter Hutter, sind die Temperaturen alarmierend. Er rät Burgenländerinnen und Burgenländern.
3: Definitiv mehr trinken als sonst. Das ist das Wichtigste. Wichtig ist, wenn man Aktivitäten hat und sich anstrengt, dass man danach möglichst rasch wieder entwärmt und sprich eine lange Pause einlegt.
2: Das heißt also, schonen und viel trinken ist wichtig. Knapp 12 Stunden noch, dann trifft Österreich im letzten Gruppenspiel bei der Fußball-WM auf Algerien. Mit einem Unentschieden wäre Platz 2 fix, dann würde im 16. Finale Spanien warten. Fabian Schneider.
4: Beiden Mannschaften würde morgen früh ein Remis reichen, dann wäre Österreich als Zweiter und Algerien als Dritter fix weiter. Mit einem Sieg könnten sich beide Teams gegenseitig noch richtig wehtun. Riecht also stark nach einem Unentschieden. Teamchef Ralf Rangnick, planen kann man sowas aber nicht.
5: Du kannst natürlich nicht in ein Fußballspiel gehen mit dem Vorsatz, wir spielen jetzt am Ende unentschieden. Deswegen, das gilt für uns genauso wie für Algerien. Wie sich das dann darstellt, wenn nur noch 5 oder 10 Minuten zu spielen sind, weiß

0: als Gruppendritter punktgleich den kürzeren zog.
1: Zu dem Zeitpunkt, wo dieses Spiel stattgefunden hat, war noch keiner der beiden Mannschaften der Spieler auf der Welt. Das zeigt schon mal, erstens mal, wie lange das her ist und zweitens, dass es mit dem Spiel morgen und mit dem Ausgang des Spiels sicherlich nichts zu tun haben wird.
0: Die Menschen in Algerien haben die Schande von Gijón aber nicht vergessen. Auch deshalb könnten die Nordafrikaner morgen doch gefährlich werden. Verlieren sollte Österreich jedenfalls nicht. Je nachdem, wie die anderen Partien in der Nacht ausgehen, könnte eine Niederlage zum Aufstieg als Dritter gar nicht mehr reichen. Anpfiff in Kansas City ist um 4 Uhr früh unserer Zeit.
2: Und jetzt zum Wetter.
3: 25 Grad, misst der Badesee Rechnitz, 27 Grad Wassertemperatur aktuell am Neusiedlersee. Im Vergleich zur extrem heißen Lufttemperatur immer noch eine Abkühlung. 37 Grad messen wir aktuell in Siegendorf, 36 Grad in Horizon und 33 Grad in Mariasdorf. Der bisher heißeste Junitag der Messgeschichte im Burgenland klingt sonnig aus. Die Temperaturen sinken kaum unter 24 bis 18 Grad. Somit wird es eine weitere Tropennacht. Morgen Sonntag wird es noch eine Spur heißer. Weiter gilt speziell fürs Nordburgenland die Hitzewarnstufe Rot. 39 bis 40 Grad werden es sogar. Wir schauen noch auf die Straßen mit dem Radio Burgenland Verkehrsservice um kurz nach 17:30. Wien A23 in der Gürtelabfahrt vor dem Eurogate-Tunnel Richtung Hauptbahnhof. Da ist die Unfallstelle geräumt, es gibt keine Behinderungen mehr. Steiermark A2 Richtung Wien zwischen Bad Waltersdorf und Harzberg ist nach einem Fahrzeugbrand der rechte Fahrstreifen gesperrt. Stau gibt es da allerdings noch keinen. Bei uns daheim im Burgenland ist alles gut. Gute Fahrt.
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0: Er hat sich eigentlich als echter Österreich-Fan geoutet. Mischlingsrüde Rio, unser WM-Tierorakel. Radio Burgenland hier, nicht ganz 24 Stunden bis zum Anpfiff, Österreich gegen Algerien. Und beim letzten Spiel hat der Rio leider nicht das Ergebnis vorausgesagt. Schauen wir mal, wie sich der Hund des Eisenstädter Fußballers Bastian Lehner heute entscheidet, Michi Frühstück.
1: Einen schönen Nachmittag aus dem Garten unseres süßen Mischlingshundes. Hi. Rio und seines Herrls Bastian Lehner. Ich bin gespannt, ob er sich heute wieder für Österreich entscheiden wird. Algerien sind ja klare Außenseiter. Haben Sie eine Chance, Bastian Lehner?
2: Ja, ich denke, das wird für Österreich keine leichte Partie. Die Algerier werden ja oft unterschätzt, haben aber einige gute Kicker dabei.
1: Ja, dann lassen wir das Orakel entscheiden.
2: Ja, Rio? Okay. Oje, er hat sich für Algerien entschieden. Hoffentlich hat er Unrecht.
1: Die Daumen sind gedrückt und für heute gibt es eigentlich nur eines, entweder gleich durchmachen oder früh schlafen gehen, damit wir um 4 Uhr fit sind.

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Das Jahr kurz vor dem großen Umbruch 1999 hat uns musikalisch auch mit super coolen 90er-Sound beschenkt, wie mit dem hier. Papa Chico, you're the sun. 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Papa Chico's playing the song. 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Original Tony Esposito hat die Mädelstruppe Zebra einen 90er-Hit daraus gemacht. Waren einfach die coolsten Jahre. Den gibt's gleich. Davor geht's noch nach San Francisco.

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1: Am Mikrofon begrüßt sie Cornelia Krebs. Die juristische Aufarbeitung der Benko-Immobiliendeals in Deutschland ist um ein Kapitel reicher. Die Münchner Staatsanwaltschaft ermittelt gegen René Benko und einige Signa-Manager wegen des Verdachts auf Untreue, Betrug und Kreditbetrug. Millionenbeträge in dreistelliger Höhe könnten zweckentfremdet worden sein, frei nach dem sogenannten Staubsaugerprinzip. Darüber, was das bedeutet und zu den neuen Ermittlungen, berichtet Andreas Pfeiffer.
2: Für zwei Immobilienprojekte im Zentrum von München hat eine Signa-Gesellschaft von Investoren dreistellige Millionenbeträge erhalten, die dann aber dem Mutterkonzern Signa Prime Selection für andere Zwecke zugeführt wurden. Ein Verdacht, dem nun die Münchner Staatsanwaltschaft nachgeht.
3: Das entsprechende Investment wurde durch einen süddeutschen Bauunternehmer getätigt. Zum anderen haben die Ermittlungen den Verdacht eines Betruges zum Nachteil eines saudi-arabischen Staatsfonds zum Gegenstand.
2: Der ORF hat Benko-Anwalt Norbert Wess um eine Stellungnahme gebeten. Er gibt allerdings an, dass ihm noch nicht vollständige Akteneinsicht gewährt wurde. Für seinen Mandanten gilt die Unschuldsvermutung.
1: Ein Moment der Hilfsbereitschaft hat gestern in Ebensee im Bezirk Munden in Oberösterreich ein tragisches Ende genommen. Für einen 20-Jährigen ist dabei jede Hilfe zu spät gekommen. Wie es zu dem tödlichen Unfall gekommen ist, darüber berichtet Dominik Volp.
4: Der 20-Jährige aus dem Bezirk Gmunden will gestern Abend einem ihm fremden Autofahrer dabei helfen, sein Fahrzeug zu reparieren. Dazu hebt er dessen Auto mit einem Wagenheber an und legt sich darunter. Als der Wagenheber dann aber plötzlich nachgibt, wird der Mann im Brustbereich eingeklemmt und kann sich nicht mehr selbst befreien. Als ein Passant den Unfall bemerkt, eilt er dem 20-Jährigen mit seinem eigenen Wagenheber zur Hilfe. Leider kommt für ihn aber jede Hilfe zu spät. Der Passant kann ihn zwar noch befreien, der Mann verstirbt aber noch an der Unfallstelle. Wieso der Wagenheber nachgegeben hat, wird aktuell noch ermittelt.
1: An die 25.000 Vespa-Roller aus 67 Ländern sind heute durch die Straßen Roms gefahren, um den 80. Geburtstag des weltweit bekannten Kultrollers zu feiern. Nach Angaben der Veranstalter handelt es sich um das größte Vespa-Treffen, das jemals organisiert wurde. Höhepunkt des dreitägigen Festivals, an dem auch mehrere hundert Menschen aus Österreich teilnahmen, war die große Parade durch das historische Zentrum Roms. Angesichts der anhaltenden Hitzewelle hat Italien seine Maßnahmen zum Schutz vor Waldbränden deutlich verstärkt. Die Carabinieri haben den nationalen Waldbrandschutzplan für die Saison 2026 vorgestellt. Ziel ist es, Brände frühzeitig zu verhindern, gefährdete Gebiete engmaschig zu überwachen und Brandstifter schneller zu identifizieren. Die landesweite Kampagne läuft zunächst bis 15. September. Das waren die Nachrichten mit Cornelia Krebs. Zum Wetter.
5: Sonnig und extrem heiß geht es im Großteil des Landes durch den Abend. Um die 36 Grad sind es noch immer im Donauraum, im Inntal oder am Bodensee. Ein paar kräftige Schauer und Gewitter gehen gerade in Tirol nieder, die klingen aber kurz nach Sonnenaufgang allesamt ab. Morgen am Sonntag treibt die Sonne die Temperaturen auf etwa 40 Grad in Wien und in Teilen Niederösterreichs. Auch sonst wird es sehr heiß in der Osthälfte. Im Westen dagegen gibt es ein paar kräftige Wärmegewitter ab dem späten Vormittag. So viel zum Wetter von Daniel Stanker.
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1: In Österreich ist es derzeit sehr heiß. In den kommenden Tagen soll es in manchen Teilen Österreichs sogar bis zu 39 Grad bekommen. Die Hitze ist besonders für ältere und kranke Menschen gefährlich, sowie für Kinder, ebenso für jene, die im Freien arbeiten. Wichtig ist vor allem viel zu trinken. Wenn möglich, sollte man sich im Freien nicht körperlich anstrengen. Russland hat 2014 die Halbinsel Krim von der Ukraine besetzt. Zuletzt hat die Ukraine dieses wichtige Gebiet immer wieder mit Drohnen angegriffen. Vor allem die Straßen für den Nachschub, Militärfahrzeuge und Energieanlagen wurden getroffen. Die Ukraine will die Krim damit von Russland isolieren. Russland hat gestern deshalb den Ausnahmezustand auf der Krim ausgerufen. Immer wieder haben die russischen Behörden auf der Krim den Strom abschalten müssen. Außerdem dürfte man als private Person keinen Treibstoff mehr für sein Auto kaufen. In Japan sollen sich mehr als 2 Millionen Menschen vor einem herannahenden Wirbelsturm mit dem Namen Mekalla in Sicherheit bringen. Das hat die japanische Regierung angeordnet. Es könnte Überschwemmungen und Erdrutsche geben. Viele Züge könnten nicht fahren und viele Straßen sind gesperrt. Hunderte Flüge wurden gestrichen. Mekalla trifft besonders den Westen Japans. In Österreich leiden 1,3 Millionen Menschen unter einer Allergie. Das sind 17% der Bevölkerung. Die meisten davon haben Heuschnupfen, auch Pollenallergie genannt. Viele sind aber auch allergisch auf Tiere, Insektenstiche, die Sonne oder Hausstaub. Oder sie vertragen keine Laktose in Milchprodukten. Besonders betroffen sind Frauen von 16 bis 49 Jahren. Mehr als 20% der Frauen in diesem Alter haben eine Allergie, fast doppelt so viel wie bei Männern in diesem Alter. Fast keinen Unterschied gibt es zwischen Menschen in der Stadt und Menschen auf dem Land. Das waren die Nachrichten in einfacher Sprache, gelesen von Paul Kraker.
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1: Am Mikrofon begrüßt sie Cornelia Krebs. Israel und die libanesische Regierung haben sich unter Vermittlung der USA auf ein Rahmenabkommen verständigt. Präsentiert wurde ein Fahrplan für einen Teilabzug der israelischen Armee aus dem Südlibanon und zur Entwaffnung der Hisbollah-Miliz, an dessen Ende ein historischer Friedensschluss zwischen den beiden Ländern stehen soll. David Kriegleder.
2: US-Außenminister Marco Rubio spricht von einem wichtigen ersten Schritt.
3: We believe today is the first step in that journey.
2: Vereinbart wurden zwei kleinere Pilotregionen im Südlibanon, aus denen die israelische Armee abziehen soll und die dann von der libanesischen Armee gesichert werden. Israels Premier Netanyahu spricht von einem Erfolg. Israel dürfe weiterhin eine Sicherheitszone im Südlibanon halten. Eine Niederlage für den Iran, der einen vollständigen Abzug israelischer Truppen fordert. Dementsprechend lehnt die mit dem Iran verbündete Hisbollah das Abkommen ab und droht erneut mit Bürgerkrieg.
1: Und einen Tag nach der Unterzeichnung des Abkommens zwischen Israel und dem Libanon haben libanesische Staatsmedien am Abend von israelischen Luftangriffen im Süden des Landes berichtet. Eine Sprecherin der israelischen Armee hatte am Nachmittag einen Angriff in der Region der Stadt Nabatir gemeldet, der sich gegen mutmaßliche Terroristen gerichtet habe. Diese hätten eine Drohung gegen israelische Soldaten ausgesprochen. Nach der Erdbebenkatastrophe in Venezuela werden Zehntausende Tote befürchtet. Mehr als 50.000 Menschen werden vermisst. Am Nachmittag konnte ein Baby nach mehr als 30 Stunden lebend gerettet werden. Stündlich aber schwindet die Hoffnung für die vielen Vermissten. Im vergangenen Schuljahr wurden in ganz Österreich mehr als 2000 Schüler und Schülerinnen vom Unterricht suspendiert. Beratungsgespräche und Prävention könnten helfen. Wie, das hat sich Andrea Candiola-Kimmel in der Mittelschule im Bildungscampus Willi Resetaritz im 21. Wiener Bezirk angesehen.
4: Jede Pause verbringt Beratungslehrer Alexander Blaschek am Gang. Schülerinnen und Schüler sprechen ihn an, wollen über ihre Probleme reden, machen sich Termine aus. An einem durchschnittlichen Schultag führt er 12 Gespräche.
5: Ich bin eigentlich jeden Tag voll ausgebrochen. Ich glaube, ich könnte rund um die Uhr hier sein.
4: Die Schüler vertrauen ihm.
5: Oft ist aber so ein auffälliges Verhalten immer die Spitze des Eisberges. Und da ist genau wichtig, dahinter zu schauen, was könnte es sein.
4: Der ehemalige Schüler Maxi Ilmi weiß, wovon die Rede ist.
6: Das war auch für mich so die erste Person, wo ich so richtig austauschen konnte.
4: Heute ist Maxi sicher. Ohne Beratungslehrer Blaschek wäre er auf die schiefe Bahn geraten. Um der Schule zu danken, arbeitet er ehrenamtlich hier und berät andere Jugendliche.
1: Der ehemalige FPÖ-Obmann und Verkehrsminister Norbert Hofer hat nach einem positiven Alkovortest seinen Führerschein verloren. Nach einem Bericht der Kronenzeitung soll Hofer fast 2,5 Promille Alkohol im Blut gehabt haben. Gegenüber der Polizei hat er erklärt, er sei im Auto gesessen, aber nicht gefahren. Das waren die Nachrichten mit Cornelia Krebs. Zum Wetter.
7: Sehr heiß geht der Tag zu Ende. Es hat noch immer zwischen 30 und 37 Grad in den Landeshauptstädten. Etwas kühler ist es mancherorts in Tirol. Hier sorgen ein paar kräftige Gewitterzellen für Abkühlung. Punktuell kann Starkregen für Probleme sorgen. Mit Sonnenuntergang klingen die Schauer dann rasch ab. Morgen am Sonntag wird es mit viel Sonne noch eine Spur heißer als heute in der Osthälfte, mit etwa 40 Grad in Wien und Niederösterreich. Auch im Westen wird es heiß, allerdings sind ab dem späten Vormittag ein paar teils heftige Gewitter dabei. So viel zum Wetter von Daniel Stanker.
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1: Am Mikrofon begrüßt sie Cornelia Krebs. Noch nie hat es in Österreich so früh im Jahr eine so lange und intensive Hitzewelle gegeben. Nicht nur die Menschen haben zu kämpfen, auch die Natur leidet. Die Trockenheit bringt Landwirte unter Druck wegen möglicher Ernteausfälle. Claudia Peintner-Schmidt berichtet.
2: Die aktuelle Trockenheit setzt der Landwirtschaft wieder einmal zu. Temperaturen über 30 Grad bringen Pflanzen beim Wachsen unter Druck, sagt Landwirtschaftskammerpräsident Josef Moosbrugger. Betroffen ist vor allem Gemüse und Getreide, das im Herbst geerntet wird.
3: Der Mais, Kürbisse, Kartoffeln, Zuckerrübe, aber auch letztendlich Raps und andere Sommerkulturen, die derzeit die Früchte ausbilden. Das geht bis hin zum Weinbau, wo wir natürlich ständig wieder Regen und Niederschläge brauchen.
2: Vor besonderen Herausforderungen stehen aktuell auch Landwirte mit Almen in der Steiermark und Kärnten. Auf den Almen gibt es zu wenig Grundwasser für die Tiere.
3: Die Bauern müssen für diese Tiere, die sie oben zum Beweiden haben, das Wasser vom Tal in die Almen fahren.
2: Heißt es von der Landwirtschaftskammer.
1: Die Wiener Berufsrettung hat wegen der Hitze heute bei ihren Rettungseinsätzen ein Plus von etwa 15% verzeichnet. Die zusätzlichen Einsätze waren jedoch gut zu bewältigen, hieß es. Die Rettung habe wegen der Wetterprognose personell gut vorgesorgt. Auffallend sei jedoch, dass die hitzebedingten Einsätze nicht mehr nur ältere Menschen und vulnerable Gruppen betreffen. Serbiens Präsident Aleksandar Vučić hat heute seinen Rücktritt in wenigen Wochen sowie vorgezogene Präsidentschafts- und Parlamentswahlen angekündigt. Einen genauen Zeitpunkt für seinen Rücktritt oder die Auflösung des Parlaments nannte er nicht. Regulär hätte seine zweite und letzte Amtszeit Mitte 2027 geendet. Showdown morgen früh für Österreichs Fußballnationalmannschaft bei der WM in den USA. Österreichs Team trifft im letzten Gruppenspiel in der kommenden Nacht auf Algerien und Daniel Kulowitz in Kansas. Das Spiel steht ganz im Zeichen diverser Rechenspielchen.
4: Was braucht Österreich, um weiterzukommen? Und geht sich da vielleicht sogar eine Niederlage aus? Fragen sich viele Fans. Theoretisch ja, wenn sie nicht zu hoch ausfällt. Aber darauf darf man sich auf keinen Fall verlassen. Die Marschroute von Teamchef Ralf Rangnick ist klar. Ein Unentschieden ist der Schlüssel für alles.
5: Was klar ist, ist, dass wir mindestens einen Punkt brauchen, um sicher weiter zu sein. Das gleiche gilt, trifft auch auf unseren Gegner zu. Mit einem Unentschieden sind beide weiter. Derjenige, der gewinnt, ist definitiv auch weiter. Im Moment reden wir über ungelegte Eier.
4: Eine Stunde vor Spielbeginn wird man ganz genau wissen, was man für den Aufstieg in die nächste Runde braucht. Von möglichen Spielabsprachen will man in beiden Lagern nichts hören. Allerdings haben das auch Australien und Paraguay fabriziert, relativ unter dem Radar. Mit einem Unentschieden haben sich beide Teams für die K.O.-Phase qualifiziert und es kräht heute auch kein Hahn mehr danach.
1: Los geht's um 4 Uhr früh österreichischer Zeit. ORF 1 überträgt live. Und das waren die Nachrichten mit Cornelia Krebs. Zum Wetter.
6: Der Nachmittag hat in 6 Bundesländern neue Juni-Hitzerekorde gebracht und somit ist auch der Abend einer der heißesten dieses Jahr. In Wien zum Beispiel hat es noch immer 34 Grad. Deutlich kühler mit Temperaturen um die 20 Grad ist es gerade im Tiroler Oberland. Hier haben kräftige Gewitterzellen für Abkühlung gesorgt. Die letzten Schauer klingen jetzt aber rasch ab. Einige der Hitzerekorde von heute halten nicht lange. Gleich morgen am Sonntag wird es noch um eine Spur heißer als heute. Bis zu 40 Grad sind dann in Wien und in Niederösterreich möglich. Im Westen gehen im Tagesverlauf ein paar heftige Gewitter nieder. So viel zum Wetter von Daniel Stanker.
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1: Am Mikrofon begrüßt sie Cornelia Krebs. Tag 2 nach dem verheerenden Erdbeben in Venezuela. Bei über 1400 steht inzwischen die Zahl der Toten. Doch mehr als 50.000 Menschen werden noch als vermisst gemeldet. Es sind die entscheidenden Stunden, wenn man die Verschütteten noch lebend aus den Trümmern der eingestürzten Häuser bergen will. Inzwischen wird erste Kritik laut, die Regierung versage bei der Hilfeleistung. Christian Lehninger berichtet.
2: Eine junge Frau steht vor einem riesigen Trümmerhaufen, den Resten eines Hauses. Wir rufen unsere Regierung und die ganze Welt auf, uns zu helfen. Wir brauchen schwere Geräte. Mit bloßen Händen kann man diese Trümmer nicht bewegen. Da sind immer noch ganze Familien eingeschlossen. Menschen, für deren Rettung die Zeit drängt. Erste internationale Hilfsteams sind nun zwar vor Ort, knapp 900 Männer und Frauen, viel zu wenige aber angesichts des Ausmaßes der Zerstörung. Kritik gibt es in Venezuela, aber vor allem daran, dass die eigene Regierung den meist freiwilligen Helfern kaum zur Seite steht. Übergangspräsidentin Delcy Rodríguez wird bei einem Besuch im Erdbebengebiet ausgebucht. Innenminister Diosdado Cabello kündigt dann eine Maßnahme an, bei der vielen nicht klar ist, wie sie die Hilfe erleichtern soll. Ab 20 Uhr wird der Zugang ins Katastrophengebiet beschränkt, erklärt er. Die Kontrolle über die Region soll nun das Militär übernehmen.
1: Fast genau ein Jahr nach einem verheerenden Waldbrand in der deutschen Gorischheide an der Landesgrenze von Sachsen zu Brandenburg ist dort erneut ein Feuer ausgebrochen. Der Brand breitete sich sehr schnell aus. Das Gebiet ist munitionsbelastet, was Löscharbeiten erschwert. Die Feuerwehr will versuchen, den Brand über Nacht weitgehend unter Kontrolle zu bringen. Die russische Flugabwehr hat im Tagesverlauf mindestens 21 ukrainische Drohnen im Anflug auf Moskau abgeschossen. Das teilte Bürgermeister Sobjanin nach Angaben der Staatsagentur TASS mit. Kurz zuvor hatte der ukrainische Geheimdienst von einem Angriff auf eine für die Treibstoffversorgung von Moskau wichtige Ölpumpstation mit Drohnen berichtet. Es sei die zweite erfolgreiche Attacke innerhalb eines Monats auf die Anlage, hieß es. Russische Behörden haben den Angriff bisher nicht bestätigt. In Österreich wird derzeit über eine Gesundheitsreform verhandelt. Es geht unter anderem um die Kompetenzverteilung zwischen Bund und Ländern und die Ausgestaltung von Spitälern. Die Debatte ist nun um einen Vorschlag reicher. Wie das Profil berichtet, schlagen Sozialpartner in einem Papier quasi eine Entmachtung der Bundesländer vor. Mehr von Claudia Peintner-Schmidt.
3: Der Gewerkschaftsbund und die Wirtschaftskammer haben in einem Papier im Mai vorgeschlagen, die Sozialversicherung zum zentralen Player im Gesundheitswesen zu machen. Das würde den Einfluss der Länder stark begrenzen. Für die Fachärzte im niedergelassenen Bereich ist die Sozialversicherung schon jetzt zuständig. Bis 2028 soll die Sozialversicherung auch die Spitalsambulanzen finanziell übernehmen. Bis 2039 auch den stationären Bereich der Spitäler, heißt es in dem Papier der Sozialpartner. Der Bund soll zudem durch eine Verfassungsänderung Durchgriff auf die Krankenhäuser erhalten. Damit könnten die Bundesländer die Schließung einzelner Standorte nicht mehr blockieren, heißt es. Kommende Woche Dienstag treffen sich einmal mehr die Spitzen von Bund, Ländern, Gemeinden und Sozialversicherung zu einer neuen Verhandlungsrunde.
1: Wir kommen zum Sport und Christoph Ott.
4: In der Formel 1 sichert sich George Russell im heutigen Qualifying die Pole Position für den morgigen Großen Preis von Österreich. Für Mercedes ist es im 8. Rennen bereits die 8. Pole Position. Sein Teamkollege Kimi Antonelli verpasst aufgrund eines Drehers von Verstappen in der Schlussphase seine Zeit zu verbessern und startet morgen als 4. Die Ferrari-Piloten Leclerc und Hamilton gehen von den Plätzen 2 und 3 ins Rennen. Verstappen startet von Platz 5. Judoka Bernd Fasching belegt beim Grand Prix im chinesischen Qingdao Platz 2. Der Wiener muss sich erst im Finale Selim Zerkeyev aus Aserbaidschan geschlagen geben. Derzeit findet die 9. Auflage der Special Olympics in Wien statt. Dabei konnte für 3 der ursprünglich 5 aufgrund der Hitze abgesagten Freilaufbewerbe eine Indoor-Alternative gefunden werden. So wurde das Golfturnier heute zum Beispiel am Indoor-Simulator in der Europahalle ausgetragen. Und bei der Fußball-WM läuft der Countdown für das letzte Gruppenspiel von Österreich gegen Algerien. Dabei will das Team von Trainer Ralf Rangnick erstmals den Aufstieg in eine WM-KO-Phase seit 1982 fixieren. Dazu würde beiden Teams ein Unentschieden reichen. Anpfiff ist um 4 Uhr in der Früh live zu sehen in ORF1.
1: Und das waren die Nachrichten mit Cornelia Krebs. Zum Wetter.
5: Außergewöhnlich heiß geht es in der Nacht. 33 Grad hat es jetzt gerade noch immer in Wien. Die letzten Schauer in Tirol und Vorarlberg klingen bald ab und somit verläuft die Nacht überall ruhig. Zum Sonnenaufgang hat es meist zwischen 18 und 26 Grad. In den Alpen kann es um ein paar Grad kühler sein. Der morgige Sonntag ist der Höhepunkt der Hitzewelle in der Osthälfte des Landes. Die Sonne treibt die Temperaturen hier auf 34 bis etwa 40 Grad, die 40 in Niederösterreich und in Wien. Im Westen bilden sich am Nachmittag ein paar heftige Gewitter, davor ist es auch hier noch heiß mit 29 bis 26 Grad. So viel zum Wetter von Daniel Stanker.
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1: Am Mikrofon begrüßt sie Cornelia Krebs. Noch eine Schulwoche, dann beginnen in Wien, Niederösterreich und im Burgenland die Sommerferien. Viele Kinder und Jugendliche werden einen Teil davon in Ferienlagern verbringen, für die es aber in puncto Kinderschutz keine einheitlichen Regeln gibt. Etliche Kinder- und Jugendorganisationen fordern nun, diese gesetzlich zu verankern. Mariella Kogler berichtet.
2: Gesetzlich verpflichtende Schutzkonzepte für Ferienlager und die in allen Bundesländern gleich. Das fordert Veronika Schipperny-Stockinger, Bundesvorsitzende der katholischen Jungscha.
3: Es ist einfach noch nicht flächendeckend, weil es noch nicht flächendeckend eingefordert wird. Und deswegen fordern wir das jetzt eben auch gemeinsam mit den österreichischen Kinder- und Jugendanwaltschaften.
2: Eltern, die ihre Kinder in Ferienlager schicken, rät Veronika Schipperny-Stockinger.
3: Sich nicht nur informieren, was ist das Programm und wo fährt man hin, sondern auch, wie wird Kinderschutz umgesetzt? Gibt es ein Konzept, das zum Beispiel auf der Website zugänglich ist? Ist klar, wer die Betreuungspersonen sind und wie die ausgewählt sind?
2: Auch ein Blick auf ein klar definiertes Beschwerdemanagement könne Aufschluss über die Qualität des Ferienlagers bringen.
1: Wasser ist heuer vielerorts ein rares Gut. Speziell bei Poolbefüllungen haben viele Gemeinden Einschränkungen erlassen. Die Gemeinde Bad Bleiberg in Kärnten verkauft ihr Thermalwasser an private Poolbesitzer. Der Andrang ist heuer so groß wie noch nie. Mehr von Barbara Veit.
4: Aus ganz Kärnten kommen Bestellungen für das Bad Bleiberger Thermalwasser. Bei einem Preis von 2,99 Euro pro Kubikmeter komme das der Gemeindekasse spürbar zugute, sagt Bürgermeister Christian Hecher von der unabhängigen Liste Bleiberger Tal.
5: Was wäre mit dem Wasser sonst, wenn wir es nicht verkaufen täten? Es ist ja so, dass unsere Quelle in einer Minute rund 700 Liter Wasser schüttet. Dieses Wasser würde ansonsten sprichwörtlich den Bach hinuntergehen. Es rinnt hinaus, ist dann Düblitsch, in Düblitsch draußen rinnt es dann in die Drau. Und deswegen jeden Kubik, was wir verkaufen können, bringt Geld für die Gemeindekasse ein.
4: Er rechne damit, dass sie heuer noch die 10.000 Euro Marke an Einnahmen durch das Wasser knacken. In Zukunft könnte der Verkauf noch mehr einbringen, weil der Bürgermeister den Preis anheben will. Für die Kundinnen und Kunden könnte also zu den rund 500 Euro, die Wasser und Lieferung für einen durchschnittlichen Pool kosten, noch eine Abfüllpauschale dazukommen.
1: Ein schweres Erdbeben der Stärke 6,1 hat heute die afghanische Region Hindukusch erschüttert. Es war in einem Gebiet von der Hauptstadt Kabul bis ins benachbarte Pakistan zu spüren, wie das europäisch-mediterrane seismologische Zentrum mitteilte. Das Beben ereignete sich in einer Tiefe von 100 Kilometern. Berichte über Opfer oder Schäden lagen zunächst nicht vor. Die afghanische Katastrophenschutzbehörde erklärte, die Überprüfung in den betroffenen Gebieten dauerten noch an. Das waren die Nachrichten mit Cornelia Krebs. Zum Wetter.
6: Eine ungewöhnlich warme Nacht erleben wir heute. Das zeigt ein Blick auf die aktuellen Temperaturen. 31 Grad hat es zum Beispiel in Feldkirch und in Wien. Bis morgen in der Früh sinken die Temperaturen auf 26 bis 18 Grad, in den Alpen auf bis zu 12 Grad. Der morgige Sonntag bringt wieder extreme Hitze, besonders in der Osthälfte. Mit viel Sonne steigen die Temperaturen hier auf 34 bis etwa 40 Grad. Der Hitzepol sind Wien und Niederösterreich. Auch im Westen wird es heiß, hier sind aber ab dem späten Vormittag heftige Gewitter möglich. So viel zum Wetter von Daniel Stanker.
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1: Es ist Sonntag, der 28. Juni, am Mikrofon Cornelia Krebs. Heute wählt Graz einen neuen Gemeinderat. Nach dem überraschenden Wahlsieg der KPÖ 2021 stellt diese mit Elke K. seither die Bürgermeisterin in der zweitgrößten Stadt Österreichs. Gregor Waltl in Graz, wie hoch sind denn die Chancen auf eine zweite Amtszeit der mittlerweile 64-jährigen K.?
2: Ja, zumindest Platz 1 könnte wieder möglich sein. Die Prognosen sehen sogar einen Stimmenzuwachs für die KPÖ als realistisch an. Auf Platz 2 liegt laut Umfragen die ÖVP mit Stadtrat Kurt Hohnsinner. Ob es sich für eine weitere Amtszeit von Elke K. ausgeht, hängt aber vom Abschneiden der Koalitionspartner ab. Der Grünen mit Vizebürgermeisterin Judith Schwentner 2021 17% und der SPÖ, die laut Umfragen nur bei knapp 10% liegt. Vom Landeshauptmann Kunas Effekt profitieren will hingegen der weitgehend unbekannte FPÖ-Spitzenkandidat René Apfelknapp. Mitentscheidend könnte auch die Wahlbeteiligung sein. Diese lag 2021 nur mehr bei 54%.
1: Eine erste Hochrechnung soll es nicht vor 17 Uhr geben. Das Bundesheer will bekanntlich in Zukunft besser auf Krisen aller Art vorbereitet sein. Eine wesentliche Säule dafür ist die Autarkie, also die Möglichkeit, sich im Notfall eine Zeit lang selbst zu versorgen. Eigentlich hatte sich das Bundesheer vorgenommen, alle etwa 100 Standorte bis Ende 2025 ausreichend autark zu machen. Jetzt zeigt sich, dieses Ziel hat man klar verfehlt. Felix Novak berichtet.
3: Zumindest 2 Wochen soll sich jede Bundesheereinrichtung selbst versorgen können, mit Strom und Treibstoff, aber auch etwa mit Lebensmitteln. Dieses Ziel ist vor 5 Jahren ausgegeben worden. Tatsächlich autark waren Ende 2025 allerdings nur 39 von 94 Einrichtungen. Das steht im jüngsten Landesverteidigungsbericht. Mittlerweile sei diese Zahl auf 59 gestiegen, sagt Bundesheersprecher Marcel Taschwer. Oft würden nur noch einzelne Teilbereiche fehlen. Die Verzögerung begründet Taschwer mit der Corona-Krise.
4: So wie man es als Häuselbauer, sage ich jetzt mal, kennt, gibt es dann einfach Lieferverzögerungen. Aber bis zu Ende 2026 soll das alles abgeschlossen sein.
3: Also 1 Jahr später als geplant. Eine besondere Bedeutung soll das Bundesheer im Fall eines Blackouts haben, also eines flächendeckenden Stromausfalls. Autarke Kasernen sollen dann auch als Basis für Polizei, Rettung und Feuerwehr dienen.
1: In Tirol sind gestern um die Mittagszeit 2 Waldbrände ausgebrochen, die jeweils einen Großeinsatz von Polizei und Feuerwehr nach sich zogen. In Söll im Bezirk Kufstein ging östlich des Großen Pölven auf einer Höhe von fast 1600 Metern ein Waldstück in Flammen auf. In Schwendau im Zillertal geriet eine alte Mühle in Brand. Die Flammen bei dem Waldbrand in Söll konnten bis 16 Uhr eingedämmt werden. Da der Brand tief ins Erdreich reichte, dauerten die Nachlöscharbeiten aber offenbar bis in die späteren Abendstunden an. Die offizielle Zahl der Toten nach der Erdbebenkatastrophe in Venezuela ist auf 1430 gestiegen. Mehr als 3200 Menschen wurden verletzt. Nach den Erdbeben der Stärke 7,2 und 7,5 am Mittwoch hat es 430 Nachbeben gegeben. Landesweit werden nach UNO-Angaben mehr als 50.000 Menschen vermisst. Noch immer werden Tausende unter den Trümmern vermutet. Viele werden jedoch lebend gefunden. Das waren die Nachrichten zum Wetter.
5: Außergewöhnlich warm bleibt es auch in der zweiten Nachthälfte, zum Beispiel in der Wiener Innenstadt. Hier hat es gerade noch 30 Grad und die Temperatur sinkt nur noch auf 26 Grad. Meist liegen die Tiefstwerte zwischen 24 und 17 Grad. Etwas kälter kann es in den Alpen werden. Heute tagsüber erreicht die Hitzewelle ihren Höhepunkt in der Osthälfte des Landes. 34 bis etwa 40 Grad werden es am Nachmittag. Im Westen liegen die Höchstwerte bei 29 bis 36 Grad. Hier entstehen im Tagesverlauf teils heftige Gewitter. So viel zum Wetter von Daniel Stanker.
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1: Im Studio Daniel Teissel. Es ist 1 Uhr. Gemeinderatswahl heute in der steirischen Landeshauptstadt. Rund 216.000 Grazerinnen und Grazer dürfen ihre Stimme abgeben. Ob das auch alle tun, ist an einem Tag wie heute fraglich, berichtet Katrin Fitzko.
2: Enorme Hitze, die Formel 1 in Spielberg und die Bürgermeisterin in der Favoritenrolle. Viele Faktoren sprechen am heutigen Wahlsonntag für eine nicht allzu hohe Wahlbeteiligung. Knapp 226.000 Grazerinnen und Grazer sind wahlberechtigt. Sie entscheiden über die Zusammensetzung des Gemeinderats und der Bezirksräte. Insgesamt stehen 11 Parteien und Listen am Stimmzettel. Damit die Wahl reibungslos abläuft, sind mehr als 1.600 Personen im Einsatz. Gewählt wird in 279 Wahlsprengeln an 110 Standorten im ganzen Stadtgebiet. Mit ersten Ergebnissen ist kurz nach 17 Uhr zu rechnen. Das vorläufige Wahlergebnis soll noch am Abend feststehen.
1: Digitale Angebote für alle Menschen zugänglich machen. Mit dieser Aufgabe ist vor einem Jahr das Barrierefreiheitsgesetz in Österreich in Kraft getreten. Behindertenvertreter kritisieren jetzt aber, es gäbe immer noch weiterhin zahlreiche Hürden. Julian Kern berichtet.
3: Komplizierte Menüs beim Online-Banking oder fehlende Bildbeschreibungen auf Buchungsplattformen. Für Menschen mit Sehbehinderungen sind solche Probleme oft Alltag. Daniele Marano zeigt das bei einer Suche nach einer Urlaubsreise.
4: Istanbul, Bild. Bindestrich, Bild.
5: Wie Sie hören, die Bilder haben keine Alternativtexte, somit kann ich nicht wissen, was hier gezeigt wird und ich kann mir nichts vorstellen, wenn ich eine Reise buchen möchte.
3: Das seit einem Jahr geltende Barrierefreiheitsgesetz verpflichtet Unternehmen dazu, digitale Angebote barrierefrei zu gestalten, etwa durch bessere Kontraste, anpassbare Schriftgröße oder die Unterstützung von Sprachausgaben. Trotzdem gäbe es weiterhin erhebliche Mängel bei der Umsetzung, kritisieren Behindertenvertreter. Nach Angaben des Sozialministeriums wurden seither bereits 84 Verfahren eingeleitet. Verwaltungsstrafen wurden aber bisher noch keine verhängt.
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1: England holt sich Platz 1 in der Gruppe L. Die Engländer gewinnen gegen Panama durch Tore von Bellingham und Kane 2:0. Kroatien gewinnt das Parallelspiel gegen Ghana 2:1. Damit sind beide Teams, Kroatien als Zweiter und Ghana als Dritter, fix im 16. Finale. Und jetzt zum Wetter und zu Daniel Schlager.
7: Ein wenig steigern kann sich die Hitze heute noch, im Osten auf Spitzen um 40 Grad. Heiß wird es aber überall, zum Teil auch schwül. Und selbst in der Früh hat es meist schon 18 bis 26 Grad. Kühler ist es nur stellenweise in den Alpen und im Norden. Abgesehen von den Temperaturen gibt es heute wieder viel Sonne. Ausgehend vom Tiroler Alpenhauptkamm aber später auch Gewitter. Und Einzelne können bis zum Abend zum Innviertel, ins Gesäuse oder bis Oberkärnten ziehen. In der neuen Woche geht die extreme Hitze dann langsam zu Ende, im Westen schneller als im Osten.
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1: Im Studio Daniel Teissel. Es ist 2 Uhr. Nächster Vorschlag in der Diskussion um eine große Gesundheitsreform. Die Sozialpartner schlagen offenbar eine Entmachtung der Bundesländer vor. Claudia Peintner-Schmidt berichtet.
2: Der Gewerkschaftsbund und die Wirtschaftskammer haben in einem Papier im Mai vorgeschlagen, die Sozialversicherung zum zentralen Player im Gesundheitswesen zu machen. Das würde den Einfluss der Länder stark begrenzen. Für die Fachärzte im niedergelassenen Bereich ist die Sozialversicherung schon jetzt zuständig. Bis 2028 soll die Sozialversicherung auch die Spitalsambulanzen finanziell übernehmen. Bis 2039 auch den stationären Bereich der Spitäler, heißt es in dem Papier der Sozialpartner. Der Bund soll zudem durch eine Verfassungsänderung Durchgriff auf die Krankenhäuser erhalten. Damit könnten die Bundesländer die Schließung einzelner Standorte nicht mehr blockieren, heißt es. Kommende Woche Dienstag treffen sich einmal mehr die Spitzen von Bund, Ländern, Gemeinden und Sozialversicherung zu einer neuen Verhandlungsrunde.
1: In Budapest hat wieder offiziell eine Pride-Parade stattgefunden. Die Begeisterung ist groß gewesen. Im vergangenen Jahr hat die ehemalige Regierung von Viktor Orban die Parade verboten. Aus Budapest berichtet Paul Griesey.
3: Zehntausende trotzen in Budapest den hohen Temperaturen. Orban ist zwar weg, aber gesetzlich gibt es immer noch keine Gleichberechtigung, sagt die Budapesterin Scharolta. Und dafür protestieren wir. Wir wollen Ehe und Adoption für alle. Auch der Budapester Bürgermeister Gergely Karácsony nimmt an der Kundgebung teil. Unter Orban stand er als Pride-Veranstalter zwischenzeitlich sogar vor Gericht. Hoffentlich wird die neue Regierung diese Hasspolitik beenden, damit unterschiedliche Gruppierungen der Gesellschaft nicht mehr gegeneinander ausgespielt werden. Ministerpräsident Peter Madja hat angekündigt, die unter Orban verabschiedeten Anti-LGBTIQ-Gesetze abzuschaffen. Das fordert auch der Europäische Gerichtshof.
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1: In der Gruppe L spielen gerade Kolumbien und Portugal gegeneinander. Nach einer halben Stunde steht es 0:0. Ein flottes Spiel mit guten Torchancen. Im Parallelspiel ist schon ein Tor gefallen. Usbekistan führt überraschend gegen Kongo 1:0. Und jetzt zum Wetter und zu Daniel Schlager.
5: Temperaturrekorde quer über den Kontinent und heute kann es auch in Österreich so heiß werden wie noch nie seit Messbeginn. Schon alle Frühaufsteher haben es sehr warm, tagsüber werden es 32 bis etwa 40 Grad, die 40 mit lebhaftem Südwind im Osten. Um der Hitze zu entkommen, da muss man schon ins Mittel- und eher ins Hochgebirge hinauf, weil selbst in 2000 Meter Höhe hat es noch über 20 Grad. Dazu scheint meist die Sonne, in der Westhälfte steigt aber ab Mittag die Gewittergefahr, auch Unwetter sind in der teilweise schwülen Luft möglich.